Ihr habt gerade ein Stück Radiogeschichte gehört, Folgen aus der Hörspielserie The Adventures of Philip Marlowe, beziehungsweise The New Adventures of Philip Marlowe, wie es zeitweise gesagt, zwischen dem 47 und dem 51 zuerst auf NBC und dann auf CBS zu hören gewesen. Und da bei uns auf dem Stadtfilter unserer Serie Nachtüle, Hörbücher und Hörspiele mitten in der Nacht. Weitere Adventures von Philip Marlowe gibt es in genau einer Woche zu hören, wieder am Donnerstag ab 2 am Morgen. Radio, das ist ein Format für Hörbücher, Hörspiel, zmitzt in der Nacht. Und jetzt geht es weiter mit historischem Radiomaterial, aus der übelsten Mottenkiste auspackt. Ganz viele Stereotype und Klischees, die problematisch sind und trotzdem erstklassige Unterhaltung. Es ist Zeit für The Lone Ranger.

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1: Ihr gehört The Lone Ranger bei uns auf Radio Stadtfilter. Jetzt mitten in der Nacht ist ein Format namens Nachtüle.

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1: Es ist 6 Uhr am Abend und das ist die Politur vom 20. Mai. Am Mikrofon ist der Domi und in der nächsten Viertelstunde beschäftigen uns die folgenden Themen. Sieg für die Unia. Das Bundesgericht geht an die Gewerkschaft im Streit um Ladenöffnungszeiten recht. Drohnenalarm in Litauen, ihr Hauptstadt Vilnius, herrscht heute kurzzeitig Chaos. Und Gipfeltreffen in Peking. Nach dem Donald Trump reist auch der Wladimir Putin nach China. Es ist ein Sieg für die Unia. Das Bundesgericht setzt an Sonntagsöffnung von 2 Migros-Läden im Kanton Zürich vorerst ein Ende. Betroffen sind das Migros Daily beim Zürcher Hauptbahnhof und der Goods Shop am Bahnhof Platz Winterthur. Beide Filialen müssen an Sonntagen geschlossen bleiben, was jetzt definitiv entschieden ist. Das höchste Gericht bestätigt damit frühere Entscheide der Zürcher Behörden. Die sind zum Schluss gekommen, dass die beiden Geschäfte rechtlich als gewöhnliche Verkaufsflächen gelten und nicht als Betrieb, die wegen ihrer Lage am Bahnhof automatisch von den Regeln zur Sonntagsarbeit ausgenommen wären. Auslöser vom Streit ist Beschwerde vor Gewerkschaft Unia gsi. Sie hat an Migros bzw. an Tochterfirma Migrolino vorgeworfen, das Arbeitsgesetz zu umgehen. Konkret geht es um die Frage, ob die Läden hauptsächlich Reisende bedienen oder ob sie faktisch normale Quartierläden sind. Die Migros argumentiert, die Standorte seien klar auf Kundschaft rund um die Bahnhöfe ausgerichtet. Außerdem verweist Migros auf die Bedeutung von langen Öffnungszeiten und auf die wirtschaftlichen Folgen von einer Schließung am Sonntag. Der Konflikt beschäftigt das Gericht schon seit mehreren Jahren. Zürcher Gerichte haben mehrfach Zweifel geäußert, ob gewisse Migros und Migrolino-Filialen tatsächlich unter die Ausnahmeregelungen für Bahnhofs- oder Gastrobetriebe fallen. Besonders umstritten ist dabei, dass einzelne Läden mit Gastgewerbebewilligungen arbeiten, obwohl dort nur ein begrenztes Verpflegungsangebot vorhanden ist. Die Unia hat argumentiert, dass das Aufbachen von Sandwich- oder Backwaren nicht länger zum als Gastrobetrieb gelten. Mit dem aktuellen Entscheid bleibt die Rechtslage vorerst klar. Sonntagsarbeit im Detailhandel bleibt nur dort erlaubt, wo das Gesetz ausdrücklich Ausnahmen vorsieht, an grossen Bahnhöfen zum Beispiel oder an Flughafen. Der Fall gilt somit richtungsweisend für weitere Verkaufsstellen in der Schweiz. In Litauen hat ein Drohnenalarm heute zeitweise für grosse Unruhe gesorgt. In der Hauptstadt Vilnius ist der Flughafen kurzzeitig geschlossen worden und auch der Zugverkehr hat man unterbrochen. Laut Medienbericht hat die Regierung Teil der Staatsspitze vorsorglich in Sicherheit gebracht. Grund ist ein unbekanntes Flugobjekt nahe an der Grenze zu Belarus gewesen. Nach rund einer halben Stunde haben die Behörden Entwarnung gegeben. Der Vorfall zeigt, wie angespannt die Lage an der NATO-Ostflanke inzwischen ist. Seit Monaten kommt es im Baltikum immer wieder zu Zwischenfällen mit Drohnen im Zusammenhang mit dem Ukraine-Krieg. Auch diese Woche ist über Estland eine mutmaßlich ukrainische Drohne abgeschossen worden. Auch Lettland hat zuletzt Warnungen für Grenzregionen ausgesprochen. Parallel dazu verstärkt die NATO ihre Präsenz in Litauen deutlich. Deutschland baut dort dauerhaft eine Panzerbrigade mit mehreren tausend SoldatInnen auf. Die Brigade soll bis in den nächsten Jahren vollständig einsatzbereit sein und gilt als Teil der Abschreckung gegenüber Russland. Außerdem laufen grosse NATO-Manöver an der Ostflanke, wo schnelle Truppenverlegungen und die Verteidigung vom Bündnisgebiet geübt werden. Auch im eigentlichen Kriegsgebiet gehen die Angriffe weiter. Russland meldet erneut ukrainische Drohnenangriffe auf mehrere Regionen und auf Energieanlagen. Gleichzeitig setzt Moskau seine Luftangriffe auf ukrainische Städte fort. Die Kämpfe konzentrieren sich weiterhin vor allem auf den Osten und Süden von Ukraine. Beide Seiten probieren aber zunehmend mit Drohnen weit hinter der Front liegende Ziele zu treffen. Im Nahen Osten gibt es neue Spannungen rund um den Konflikt zwischen den USA, Israel und Iran. Der US-Präsident Donald Trump hat bestätigt, dass ein geplanter US-amerikanischer Angriff auf Iran kurzfristig gestoppt wurde. Laut Trump haben mehrere Golfstaaten darum gebeten, an Diplomatie nochmal eine Chance zu geben. Gleichzeitig hat der US-Senat knapp mit 50 zu 47 Stimmen für mehr parlamentarische Kontrolle über Kriegsführung gestimmt, unterstützt unter anderem auch von Republikanern. Damit soll der Kongress künftig stärker über militärische Einsätze mitentscheiden und die alleinige Entscheidungsmacht vom Präsidenten begrenzen. Ziel von dieser ganzen Initiative ist es, die US-Beteiligung am Iran-Krieg zu beenden. Aber die dazulaufenden Verhandlungen scheinen festzustecken. Iran hat inzwischen auf einen US-amerikanischen Vorschlag reagiert und laut eigenen Angaben Bedingungen für eine Einigung formuliert. Dabei geht es unter anderem um Sanktionen, eingefrorene Vermögen und die Kontrolle über die Strasse von Hormuz. Gleichzeitig warnt Teheran davor, bei neuen Angriffen weitere Fronten in der Region zu eröffnen. Trotz der diplomatischen Kontakte bleibt also die militärische Lage angespannt. Der US-Vizepräsident J.D. Vance hat erklärt, dass die US-amerikanischen Streitkräfte weiterhin bereit sind, militärisch einzugreifen. Auch Israel hält seine Streitkräfte in erhöhter Bereitschaft. Besonders heikel bleibt die Lage rund um die Strasse von Hormuz. Es kommt immer wieder zu Zwischenfällen mit Drohnen, Raketen oder Angriffen auf Schiffe. Die Sorge von einer weiteren Eskalation bleibt damit sehr gross. China und Russland haben bei einem Treffen in Peking ihre enge Partnerschaft bekräftigt und sich als Gegengewicht zum Westen positioniert. Beide Staatschefs betonen den Ausbau von Handel, Energie, Kooperation und politischen Absprachen, während Russland wegen dem Ukraine-Krieg zunehmend auf China als wichtigen Partner angewiesen bleibt. Das Treffen folgt nur wenige Tage nach dem Besuch vom US-Präsident Donald Trump in China und unterstreicht die Strategie von Peking, Beziehungen zu allen grossen Machtzentren zu pflegen. Inhaltlich sind neben wirtschaftlichen Abkommen auch sicherheitspolitische Fragen im Vordergrund gestanden, darunter Energieversorgung, neue Infrastrukturprojekte und gemeinsame Positionen zu internationalen Konflikten. Beide Seiten kritisieren dabei indirekt die westlich prägte Weltordnung. Gleichzeitig bleibt aber die Beziehung Russland-China nicht frei von Spannungen. Russland ist wirtschaftlich deutlich abhängiger von China geworden, während Peking seine eigenen Interessen in Energie- und Handlungspolitik verfolgt und sich nicht vollständig an Moskau bindet. Insgesamt zeigen die Gipfeltreffen der letzten Tage, dass sich die geopolitischen Blöcke weiter verhärten und China seine diplomatische Position zwischen den USA und Russland probiert auszubalancieren.
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1: Ja, langsam aber sicher wird es Sommer. Heute noch zwar immer wieder auch Wolken und nur in Anführungszeichen 19 Grad. Morgen dann schon 22 Grad, auch vereinzelt noch bewölkt. Und dann ab dem Freitag ist es definitiv vorbei mit Wolken und mit Kälte. Die Temperaturen steigen auf 25 Grad, am Samstag 27 und am Sonntag dann sogar 28 Grad.
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1: Und heute zwei Tipps. Der erste ist ein Film im Kino Cameo. Am 4. ab 8. läuft nämlich Florida Project. Und Skuku schreibt da dazu: Mit Florida Project gelang es dem Regisseur Sean Baker, einen modernen Klassiker des US-Independent-Kinos zu schaffen. Der Film, der am Cannes Film Festival seine Premiere hatte, wurde international gefeiert und Willem Dafoe erhielt für seine warmherzige, stille Darstellung eine Oscar-Nominierung als bester Darsteller. Heute am 4.8. im Kino Cameo. Und der zweite Tipp, der betrifft die Afro-Pfingsten. Und zwar ein Konzert im Rahmen von der Afro-Pfingsten vom Elijah Tamu. Er eröffnet heute Abend die Afro-Pfingsten 2026 mit einem atmosphärischen Mix aus Electro, Soul, Beats und gefühlvollen Vocals. Das Ganze findet statt am 8. Nein, sorry, die Eröffnung ist am 8. Das Konzert ist am 8.30 und zwar am Osttor. Der Eintritt kostet 20 Franken. Und wer lieber daheim bleibt, dem empfehlen wir unser weiteres Radioprogramm auf Radio Stadtfilter. Hier geht es zuerst weiter mit Musik an Gogo. Dann am 7. der Ruderclub mit der Olivia Häberli und der Laura Hickson. Am 8. dann Rainbow Soul Z, am 10. Flugmodus und um Mitternacht eine Wiederholung von aktuellen Politur. Am 1. The Darkest Hour, am 2. Nachteulen und am 4. könnt ihr ein zweites Mal die Wiederholung von aktuellen Politur hören. Am 6. dann der Morgomat ab Band, am 12. der High Noon und zur nächsten Politur hören wir uns morgen Abend am 6. Bis dann wünschen wir einen schönen Abend und eine gute Zeit.
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Hallo und guten Morgen. Das ist Radio Stadtfilter. Das ist der Morgomat an dem Donnerstag am 21. Mai 2026. Mein Name ist Ursi und ja, es ist jetzt Punkt 6 am Morgen. Wieder ein ist ein Morgomat aus der Büchse, das heisst einer, der am Vortag ist aufgenommen wurde, aber trotzdem alles beinhaltet, was so in einem Morgomat gehört, nämlich alle Beiträge aus den Redaktionen, wie dann zum Beispiel am 4. ab 6. Grad das Album von der Woche, die Rubrik, die Woche das Lied von der Woche und zwischen ganz viel gute Musik ausgewählt von unserer wunderbaren Musikredaktion. Und ihr gehört hier immer wieder mehr etwas ein bisschen erzählen oder die Sachen anmoderieren oder was auch immer. Und jetzt, weil es 6 Uhr morgen ist, glaube wir alle noch nicht so viel Gerede mögen verleiden, gibt es jetzt mal eine Viertelstunde Musik, bis dann eben 4 ab 6 Uhr es ready ist, es nachher ist fürs Album von der Woche.

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1: Das Nu-Jazz-Duo Samson Phillips aus Zürich probiert uns mit ihrem Debütalbum zum Tanzen zu bringen. Nämlich kombinieren der Samuel Schassmann und der Philipp Buchholz zeitgenössischen Jazz mit Drum and Bass, Jungle oder Ambient und versuchen so, Jazzmusik in die Ausgangsszene zu bringen. Aufgenommen haben die beiden das Album in kompletter kreativer Autonomie. Statt sich in ein klassisches Studiosetting zurückzuziehen, haben sie im eigenen Proberaum in Sessions von bis zu 16 Stunden am Stück aufgenommen. Das Resultat ist eine immersive Reise von uns durch wechselnde Taktarten und atmosphärische Zwischenspiele in eine Welt eintauchen lassen, die man so schnell nicht wieder verlassen will. Das Album der Woche hat Lara Fuchs ausgewählt und wir hören heute das Stück 7478 oder 7478 oder 7478. Wie auch immer, hier kommt's.

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1: Das ist nach wie vor der Morgenmat an dem Donnerstag, am 21. Mai 26. Mein Name ist Ursi, ich führe heute durch den Morgenmat. Ich hoffe, bis jetzt seid ihr gut verwacht und in den Tag gestartet. Oder vielleicht geht es erst los, vielleicht seid ihr erst am Wachwerden. Auf jeden Fall hoffe ich, dass euer Lieblingsgetränk mit oder ohne Koffein mindestens in Reichweite ist, wenn nicht schon durch eure Venen zirkuliert. Ja, da geht es jetzt weiter mit Musik bis zur vollen Stunde, wenn wir dann einen Blick ins Wetter werfen.

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0: So, jetzt ist 4 Uhr abends, es ist Zeit für die Rubrik. Die Rubrik diese Woche wieder einmal ein Lied von der Woche. Wir hören diese Woche einen halb vergessenen Klassiker aus den 60er. Bits and Pieces. Und wie es sich für ein Lied von der Woche gehört, gibt es jeden Tag eine andere Version davon. Heute ist das Version von Numbers.
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2: Es gibt zwar sehr viele verschiedene Versionen von unserem Lied von der Woche, Bits and Pieces, aber was es nicht gibt, sind tatsächlich verschiedene Versionen von diesem Lied. Also Versionen, die sich irgendwie gross abheben würden oder unterscheiden würden voneinander. Das könnte damit zu tun haben, dass das Lied schon in seiner Grundanlage einfach sehr schlicht und sehr einfach geschrieben ist und man nicht viel mehr damit machen kann, als den Rhythmus rauszutrummeln und darüber zu singen, I'm in pieces, bits and pieces. Und die wenigsten probieren dann auch etwas anderes damit zu machen. Und ich glaube, das ist auch gut, weil heute hören wir ein Gegenbeispiel, eine Band, die tatsächlich probiert hat, etwas anderes aus Bits and Pieces zu machen. Und ich würde mal sagen, es ist eine Lektion. Mach nie etwas allzu kompliziertes aus einem Garagenrock-Klassiker, wie wir in dieser Woche hören. Die Version, die wir heute werden hören, kommt von einer kanadischen Band namens Numbers. Wohlbemerkt nicht The Numbers, sondern tatsächlich Numbers, eine Band, die sich kurz nachdem sie ihr einziges Album als Numbers rausgegeben haben, den fantastischen neuen Bandnamen gewählt haben, Hot Tip. Hot Tip / Numbers kommen aus Toronto, beziehungsweise sind aus Toronto gekommen und 1979 ist The Numbers, oder eben Numbers, ihr erste und einzige Album rausgekommen mit dem Titel Add Up, also im Sinne von rechnen es doch zusammen. Numbers hat, Zahlen. Sehr lustig. Und auf dem Album ist eben ihre Version von Bits and Pieces drauf, wo irgendwann dann schon ein bisschen ein Garagenkracher darf sein, aber halt mit einem ausufernden, sehr komisch instrumentierten Intro anfängt. Ihr verschafft euch am besten gerade selber ein Bild davon und ich für meinen Teil würde mir Mühe geben, herauszufinden, was Numbers oder eben Hot Tip sonst noch so auf Schallplatten verewigt haben. In der Zwischenzeit ist das Lied von der Woche Bits and Pieces in der kanadischen Version aus 1979 von Numbers.

Das ist nach wie vor der Morgenmat an dem Donnerstag, am 21. Mai 26. Mein Name ist Ursi, ich führe heute durch den Morgenmat. Ich hoffe, bis jetzt seid ihr gut verwacht und in den Tag gestartet. Oder vielleicht geht es erst los, vielleicht seid ihr erst am wach werden. Auf jeden Fall hoffe ich, dass euer Lieblingsgetränk mit oder ohne Koffein mindestens in Reichweite ist, wenn nicht schon durch eure Venen zirkuliert. Ja, da geht es jetzt weiter mit Musik bis zur vollen Stunde, wenn wir dann einen Blick ins Wetter werfen.

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1: Ratz, ratz, so schnell geht's. Wir sind bereits am 8. Angelangt. Wir haben bereits zwei Stunden von diesem Morgenmat durch. Die zwei Stunden sind schon vorbei. Wir starten also bereits in die letzte Stunde. Und ja, zu dieser Vorstunde haben wir natürlich ein paar Aufgaben. Erstens mal darf ich euch wieder mal sagen, hallo, schön los in der Radio Stadtfilter, schön los in dir den Morgenmat. Es ist Donnerstag, es ist der 21. Mai. Mein Name ist Ursi. Und wir kommen jetzt gerade zum Wetter. Es gibt zwei Spezialsachen am heutigen Morgenmat. Nämlich das eine ist, ich mache den Morgenmat, ich produziere den vor. Das heisst, ich nehme den Mittwochnachmittag auf. Somit fallen die News weg. Ich habe leider nicht vorhergesehen, was heute Morgen so wird in den Medien stehen. Und was dadurch auch wegfällt, sind die Musikwünsche in der letzten Stunde. Da noch niemand im Studio ist, der die kann erfüllen kann, aber am Mittag könnt ihr die platzieren. Die könnt ihr euch schon ins Gästebuch schreiben, dass sie dann am Mittag erfüllt werden, wie ihr wollt. Aber jetzt zuerst mal gibt es das Wetter und dann nach dem Wetter geht es weiter mit Musik. Dann haben wir am 4. ab 7. die Rubrik, die wir nochmal hören, das Lied von der Woche. Und am 4. von 9. hören wir nochmal das Album von der Woche. Und dann kurz vor der 9. gibt es noch den Veranstaltungsfilter mit Empfehlungen von den Redaktionen, was ihr heute in Winterthur so könnt unternehmen. Aber eben, jetzt zuerst mal

0: die 24 Grad an. Aber starten wir mal ganz vorne. Aktuell ist es schon ein bisschen wärmer, als es noch um 6 Uhr war. Es ist nämlich schon um die 11, 12 Grad. Es kann im Verlauf des Tages ein paar Wochen aufziehen. Es kann auch so ein bisschen Hochnebelgeschichten haben. Grundsätzlich erwartet uns aber ein sonniger Tag. Und vor allem das mit dem Regen ist jetzt einfach mal für eine längere Zeit, also sicher für eine Woche, mal vorbei. Die Höchsttemperaturen von 24 Grad, wie ich schon gesagt habe, die erreicht es dann so um den Nachmittag herum. In der Nacht wird es dann schon noch frisch, nämlich so 8 Grad, aber nicht mehr, ja, nicht mehr wirklich kalt. Und eben, es ist der Auftakt zum Sommer, weil jetzt die nächsten Tage wird es einfach nur noch heisser und heisser. Heute noch so die sehr angenehme, meiner Meinung nach, 24 Grad. Morgen Freitag bereits 26 Grad, Samstag 28, Sonntag 29 und am Pfingstmäntag knacken wir bereits zum ersten Mal die 30 Grad Grenze hier im Flachland. 31 Grad ist vorhergesagt für den Pfingstmäntag. Ja, also, wenn ihr noch keinen Bodypass habt, jetzt ist der Moment, um euch den zu lösen. Vergesst euch nicht gut einzucremen, wenn ihr an die Sonne geht. Die Haut ist noch nicht gewannet. Und auch wenn sie gewannet ist, man sollte sich immer einsalben. Es kommt von jemandem, der sich gern und schnell mal verbrennt. Aber item, das so viel zum Wetter. Wir machen weiter mit Musik. Wir hören uns am 4. ab wieder.
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0: So, jetzt ist 4 Uhr ab. Es ist Zeit für die Rubrik. Die Rubrik diese Woche wieder einmal ein Lied von der Woche. Wir hören diese Woche einen halb vergessenen Klassiker aus den 60er. Bits and Pieces. Und wie es sich für ein Lied von der Woche gehört, gibt es jeden Tag eine andere Version davon. Heute ist das Version von Numbers.
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2: Es gibt zwar sehr viele verschiedene Versionen von unserem Lied von der Woche, Bits and Pieces, aber was es nicht gibt, sind tatsächlich verschiedene Versionen von diesem Lied. Also Versionen, die sich irgendwie gross abheben würden oder unterscheiden würden voneinander. Das könnte damit zu tun haben, dass das Lied schon in seiner Grundanlage einfach sehr schlicht und sehr einfach geschrieben ist und man nicht viel mehr damit machen kann, als den Rhythmus rauszutrummeln und darüber zu singen, I'm in pieces, bits and pieces. Und die wenigsten probieren dann auch etwas anderes damit zu machen. Und ich glaube, das ist auch gut, weil heute hören wir ein Gegenbeispiel, eine Band, die tatsächlich probiert hat, etwas anderes aus Bits and Pieces zu machen. Und ich würde mal sagen, es ist eine Lektion. Mach nie etwas allzu kompliziertes aus einem Garagenrock-Klassiker, wie wir in dieser Woche hören. Die Version, die wir heute werden hören, kommt von einer kanadischen Band namens Numbers. Wohlbemerkt nicht The Numbers, sondern tatsächlich Numbers, eine Band, die sich kurz nachdem sie ihr einziges Album als Numbers rausgegeben haben, den fantastischen neuen Bandnamen gewählt haben, Hot Tip. Hot Tip / Numbers kommen aus Toronto, beziehungsweise sind aus Toronto gekommen und 1979 ist The Numbers, oder eben Numbers, ihr erste und einzige Album rausgekommen mit dem Titel Add Up, also im Sinne von rechnen es doch zusammen. Numbers hat, Zahlen. Sehr lustig. Und auf dem Album ist eben ihre Version von Bits and Pieces drauf, wo irgendwann dann schon ein bisschen ein Garagenkracher darf sein, aber halt mit einem ausufernden, sehr komisch instrumentierten Intro anfängt. Ihr verschafft euch am besten gerade selber ein Bild davon und ich für meinen Teil würde mir Mühe geben, herauszufinden, was Numbers oder eben Hot Tip sonst noch so auf Schallplatten verewigt haben. In der Zwischenzeit ist das Lied von der Woche Bits and Pieces in der kanadischen Version aus 1979 von Numbers.

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1: Das New Jazz Duo Samson Phillips aus Zürich probiert uns mit ihrem Debütalbum zum Tanzen zu bringen. Nämlich kombinieren der Samuel Schassmann und der Philipp Buchholz zeitgenössischen Jazz mit Drum and Bass, Jungle oder Ambient und versuchen so, Jazzmusik in die Ausgangsszene zu bringen.

Aufgenommen haben die beiden das Album in kompletter kreativer Autonomie. Statt sich in ein klassisches Studiosetting zurückzuziehen, haben sie im eigenen Proberaum in Sessions von bis zu 16 Stunden am Stück aufgenommen. Das Resultat ist eine immersive Reise von uns durch wechselnde Taktarten und atmosphärische Zwischenspiele in eine Welt eintauchen lassen, die man so schnell nicht wieder verlassen will. Das Album von der Woche hat Lara Fuchs ausgewählt und wir hören heute das Stück 7478 oder 7478 oder 7478. Wie auch immer, hier kommt's.

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3: Ja, wir haben kurz vor den 9. Es ist Zeit noch für einen Veranstaltungsfilter. Dort, wo wir euch ein paar Empfehlungen mit auf den Weg geben, was ihr an diesem heutigen Tag hier in Winterthur so könnt unternehmen. Das Erste, was ich euch empfehlen möchte, das findet leider nicht statt, nämlich das Gesprächsrunde im Kellertheater, woran, glauben wir noch, hätte müssen abgesagt werden. Aber die zweite Empfehlung, die quasi ich geplant habe, euch mit auf den Weg zu gehen, das findet statt. Im Albani nämlich könnt ihr heute Abend Sisela Bonga hören, das Konzert vom Duo mit der Singer-Songwriterin Nungoma Nlovu und Fabio Meyer mit dem eigenständigen Genre Afro-Soul-Tronic. Das also heute Abend im Albani, und zwar ab dem 7. Und das ist Normpreis 25 Franken, Studis 20, IV und Kulturlegi 17 Franken Eintritt. Das Konzert von Sisela Bonga, also heute Abend am 7. im Albani. Ja, wie gesagt, eben, die Gesprächsrunde im Kellertheater, die findet nicht statt, aber es finden sonst ganze Haufen Sachen statt. Zum einen natürlich, es ist Afropfingsten aktuell in der Stadt. Da gibt es verschiedenste Anlässe und natürlich der Merit in der Altstadt. Sonst gibt es aber auch noch ganz andere Sachen, wie zum Beispiel ein Film im Kino Cameo, der heisst «La Beauté de l'âne», also «Die Schönheit von der Seele». In diesem Film, das ist so ein autobiografischer Film, die Filmemacherin Dea Cinjovici, sorry, ich sage den Namen sicher falsch, kehrt mit ihrem Vater zurück ins Heimatdorf im Kosovo. Ihr Vater lebt seit 60 Jahren im Exil in Genf. Und dort tun sie dann zusammen mit den DorfbewohnerInnen auf einer Freilichtbühne Ereignisse aus der Vergangenheit nachstellen, für von Krieg verschüttete Erinnerungen wiederzubeleben und Verlust und Trauma zu verarbeiten. Es ist ein semifiktionaler Dokumentarfilm, der sehr eindrücklich tönt. Ich habe ihn leider bis jetzt noch nicht gesehen, aber ich kann euch den definitiv empfehlen, weil ich einfach dem Kino Cameo doch vertraue bei ihrer Programmation. Also «La Beauté de l'âne» heute Abend am 6. im Kino Cameo. Es gibt aber auch, wenn es euch mehr nach Gesellschaft und Geselligkeit ist und ihr queer seid, dann gibt es heute Abend in der Wilsbar vom 7. bis 11. ist der Queer-Treff. Das ist, wie es tönt, ein offenes Treffen, ein offener Abend für alle queeren Menschen in dieser Stadt und natürlich auch von außerhalb. Ja, und sonst, ich meine, ihr kennt es, wie es ist. Wir haben ganz viele Museen, die man besuchen kann. Aktuell auch für die Tauschstationen in den Bibliotheken. Irgendetwas wird es auf jeden Fall geben, das euch anspricht heute in dieser Stadt. Wenn ihr da noch mehr Inspo braucht, kann ich euch wie immer empfehlen, beim Gucku-Magazin vorbeizuschauen, guckumagazin.ch. Sie haben so den ausführlichsten Kulturkalender von der Stadt, wo, glaube ich, wirklich fast alle Veranstaltungen und Ausstellungen aufgelistet sind. Also dort vorbeischauen lohnt sich, wenn ihr noch unentschlossen seid in eurer Abendplanung. So, und jetzt ist es vorbei mit dem Morgomat. Hier geht es jetzt weiter mit der Rüstung Musik a Gogo. Am 12. gibt es den Heinun bis um 13:30 mit der Sonja. Vom 13:30 bis um 2 hören wir die Wiederholung von der Nerdfunk-Sendung vom Dienstagabend. Dann gibt es wieder ganze Haufen Musik a Gogo, inklusive einem Panoramazug vom 4. bis am 5. Das ist die Stunde, wo ausschließlich Schweizer Musik läuft, hier an diesem Sender. Vom 5. bis 6. der Hola Suiza, Hola Winterthur, unsere spanischsprachige Sendung mit dem Roberto. Und dann vom 6. bis 6:30 übernehmen meine Gespändli aus der Inforedaktion mit der Politour, wo sie euch die wichtigsten Neuigkeiten vom Tag übermitteln, vermitteln, erzählen, wie auch immer. Und ja, Donnerstagabend immer ganz vollen Musikabend. Wir haben, ja, ich leuchte da einfach selber schauen, was euch da Abend alles erwartet. Wie immer findet ihr das komplette Programm bei uns auf unserer Webseite. Das ist stadtfilter.ch. Dort findet ihr auch sonst Sachen zum Nachhören. Wenn ihr irgendwie in der Archive rumstöbern, wenn ihr wollt wissen, wer euch alles so mitmacht. 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Ja, also, jetzt ist eben die fertig. Mein Name ist Ursi und Ja, mir bleibt nicht mehr anders, als euch einen guten Tag zu wünschen. Ich hoffe, ihr seid bis jetzt gut drin gestartet. Und wie gesagt, ich hoffe, ihr könnt die Sonne heute schon ein bisschen geniessen. Und wenn nicht heute, dann irgendwann im Verlauf von diesem verlängerten Wochenende. Wir hören uns dann am Dienstag wieder. Bis dann, habt's gut und tschüss miteinander.

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1: Nein, nicht schon wieder.
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0: Wir reden jetzt über das Wetter.
2: Das Wetter heute in Winterthur. Schön. Ja, richtig schön ist es heute und es wird noch schöner werden die nächsten Tage. Aber der Reihe nach, heute Nachmittag klettern die Temperaturen nämlich von 22 dann bis auf 23 Grad und auch am Abend bleibt es mild. Ab 10 Uhr am Abend ist nämlich immer noch 16 Grad und ein klarer Himmel. Das heisst, es lohnt sich schon mal für einen ersten Abend, um in der Steibe oder sonst noch in der Stadt zu verhöckeln.

Ja, wie schon gesagt, es ist ein wunderschöner Mai-Tag heute am 21. Mai, Punkt 12 haben wir's. Und ich habe mir überlegt, ich habe in der Vorbereitung auf diese Sendung meine Playlists, die ich so privat habe, durchgeschaut und habe dann festgestellt, Sonja übrigens am Mikrofon für euch. Und ich habe so eine Playlist, wo ich so Hits nenne, so ein bisschen Mainstream, kommerziell erfolgreiche Songs. Und habe dann festgestellt, dass das alles Songs sind aus meiner so Late Teen, Early 20s, also alles so Nullerjahr-Hits. Und dann habe ich gedacht, wie wäre es, wenn wir eine Sendung machen? Ich nenne sie Elder Millennial Nostalgia, also Leute, die Millennials sind, die jetzt aber schon so Ende 30, Anfang 40 sind. Das heisst, heute daheim nun, ganz im Zeichen von Nostalgie aus der Zeit, wo, ja, also ich muss sagen, so Mainstream, eben und kommerziell erfolgreich heisst nicht schlecht. Also alle Songs, die ich heute laufen lasse, finde ich, sind ehrlich richtige Bangers und vor allem das Wichtigste, ich habe mir vorgestellt, wie wäre es, wenn ich jetzt an eine Hashtag Millennials Party Disco gehen. Welche Songs würden mich von der Bar wegreissen? Welche Songs würden mich vom Tisch aufspringen lassen und auf die Tanzfläche rennen? Es sind also alles tanzbare Songs, wo ich persönlich mega Freude hätte, wenn der DJ die andere Party spielen will. Und wir starten mit einem Banger. Startet ein bisschen rough, startet ein bisschen intensiv, also nicht verschrecken. Es wird dann auch ein bisschen sanfter später in der Sendung.

Ein absoluter Banger aus den 90er Jahren von der unglaublichen Amy Winehouse. Rest in Peace. Ja, wir sind mitten im heutigen High Noon, ganz im Zeichen von Elder Millennial Disco Party Hits. So nenne ich das jetzt. Alles Lieder, wo ich mich sehr befreue, wenn ich an einer Party wäre und die würden gespielt werden. Ich glaube, außer einem Song kommen wirklich alle aus den Jahren von 2000 bis 2000, bis und mit 2009. Es hat zwei Songs. Genau. Und ich meine, wir als 80er-Babys sind natürlich auch aufgewachsen mit Hits aus den 80er und 70er und so. Aber ich habe gefunden, heute gibt es wirklich Songs, die rausgekommen sind, wo wir in der Blüte unserer Jugend waren. Wie man es nennen will. Ausser richtig guten Hits aus den Nullerjahren gibt es heute natürlich im High Noon auch unser Album von der Woche. Das kommt diese Woche von Samson Phillips. Da hören wir einen Song drauf am 12:30. Dann gibt es natürlich auch noch unsere Rubrik «Das Lied von der Woche» und am Schluss von der Sendung wie immer Veranstaltungstipps. Ja, und der nächste Song, den es gibt, das ist eben einer von diesen Ausnahmen. Der kommt aus dem 98. Und ist einfach ein toller Popsong, wo ich ganz ehrlich bin, mich nicht genau daran erinnern konnte, wo der rausgekommen ist. Und dann habe ich den entdeckt vor ein paar Jahren und habe gefunden, das ist einfach... Von den Lyrics, die Lyrics sind so semi-problematisch, aber viele Songs haben so Elemente drin. Ich finde, es ist ein absoluter Banger. Das ist Perfect 10 von der Band The Beautiful South.

Beatsteaks, der Soundtrack von einer ganzen Generation von kleinen Punkrock-Kiddies. Und ich finde immer noch, die gehören einfach zur Kultur. Wir können stolz sein. Ich meine, wo die angefangen haben, ich glaube, ihr allererste Album, ich meine, nebst den Ärzten sind das so die einzigen gewesen. Und die Tosen vielleicht noch ungefähr. Aber ja, Beatsteaks, deutschsprachige Punk-Rock-Band, die so richtig einen durchgegeben hat. Und eine Gruppe sehr sympathischer Jungs. Und jetzt kommen wir zu nochmal einer Gruppe von sehr sympathischen Jungs. Und zwar mit unserer Lieblingsrubrik, oder?

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1: Das New Jazz Duo Samson Phillips aus Zürich probiert, uns mit ihrem Debütalbum zum Tanzen zu bringen. Passend zu der heutigen Sendung mit Disco-Thema und so. Sie nämlich kombinieren den Samuel Schmassmann und den Philipp Buchholz zeitgenössischen Jazz mit Drum and Bass, Jungle oder Ambient und versuchen so, Jazzmusik in die Ausgangsszene zu bringen. Aufgenommen haben die beiden das Album in kompletter kreativer Autonomie. Statt sich in ein klassisches Studiosetting zurückzuziehen, haben sie im eigenen Proberaum in Sessions von bis zu 16 Stunden am Stück aufgenommen. Das Resultat ist eine immersive Reise, die uns durch wechselnde Taktarten und atmosphärische Zwischenspiele in eine Welt eintauchen lässt, die man so schnell nicht wieder verlassen will. Das Album der Woche, das hat Lara Fuchs ausgewählt und wir hören heute das Stück 74, 78 oder 7478. Wie man auch will, das Zahlenstück, das hören wir jetzt zusammen.

ein Anthem ist das. Das, wo das Lied rausgekommen ist damals. Ich weiss noch, dass ich... Ja, und bis heute, ich weiss auch nicht. Es ist einfach so ein Banger. Das ist Red Flag von Billy Talent. Die sind, glaube ich, bis heute aktiv. Ich glaube, vor einem Jahr zweimal gesehen. Die sind wieder irgendwie am Greenfield oder so. Ich bin nie mega Fan geworden von der Band. So. Aber das Lied ist einfach immer noch ein Banger. Für die jetzt gerade eingeschaltet haben, es ist ein und da auf Radio Stadtfilter. Am Mikrofon für euch ist Sonja und wir zelebrieren heute die grossen Hits von den Nullerjahren. Ich nenne es Elder Millennial Nostalgia. Also alle Songs, wo ich mich als 39-jähriger Millennial würde freuen, wenn ich in eine Disco reinlaufe und ein Lied wie das würde spielen. Kommerziell erfolgreiche Songs will nicht heissen, dass das keine guten Songs sind, weil ja, nur weil etwas erfolgreich ist. Ja, manchmal haben sie eben auch recht, oder? Manchmal ist es so, dass ein Song einfach ein mega Banger ist und darum ist er erfolgreich. All that to say, wir haben vorher, vor dem Album von der Woche, wo wir einen Song drauf gelost haben, haben wir einen Song von den Beatsteaks gelost. Sie singen zwar auf Englisch, ihr erstes Album aber ist auf Deutsch gewesen und jetzt haben wir nochmal eine Band, wo der Zeitgeist von der Aufbruchstimmung von den Nullerjahren wunderbar einfängt. So ein bisschen ein Tropfen Emo, ein Tropfen wie sagen wir, Wehmut. Gewisse von euch ahnen es vielleicht schon, welche Band hat einen ähnlichen Vibe gehabt wie die Beatsteaks, hat auf Deutsch gesungen. Ihr habt recht, es ist Matzen. Matzen, frühe Nullerjahre. Einfach kaum wegzudenken von den Playlists oder den brennenden CDs von Millennials. Ich habe gedacht, wir schlagen jetzt ein paar Songs lang ein bisschen einen chilligeren Vibe an, ein bisschen entspannter. Und das entspannte Intermezzo fangen wir jetzt eben an mit einer Ballade von Matzen. Und das ist der Song «Immer mehr».

auch nach irgendwie knapp 25 Jahren immer noch einen Song zum Mitsingen, Old Number 7 von The Devil Makes 3. Einer von den besten modernen slash auch so ein bisschen link angesiedelten oder sehr links angesiedelten Country-Bands. Wärmstens empfehle ich, ich habe es schon ein paar Mal live gesehen. Und sie touren recht oft in Europa umeinander. Also behaltet eure Augen offen. Und für die, die am Anfang mitgelost haben, ich habe gesagt, es haben sich in meine Songs, die in den Nullerjahren rausgekommen sind, Playlist, haben sich zwei kleine Heimlifeis eingeschlichen. Das eine war Perfect 10 von The Beautiful South, der im 98 rausgekommen ist. Und der Song, den ihr gerade vorher vor Old Number 7 gehört habt, Geldschein von Schleimkeim. Den Song musste ich einfach reinnehmen, weil in meiner Schleimkeim ist aus meiner Teenie-Zeit einfach nicht wegzudenken. Ich habe die damals entdeckt oder sind mir an mich angetragen worden von einem Deutschpunk-liebenden Kollegen. Und darum haben die in meiner Elder Millennial Disco Playlist etwas verloren. Und eine weitere Band, die vielleicht gewisse überrascht, weil problematisch ist vielleicht ein bisschen das Netzwort, aber der Song, auch jetzt bis heute, der ist in meiner Hits-Playlist drin. Und er ist einfach so gut. Und das Musikvideo ist auch so bescheuert. Es ist einfach so, 40-jährige Buben haben den Lässig gefunden. Und ich. Und darum hören wir ihn jetzt. Da kommt ein Foxtrot Uniform Charlie Kilo von der Infamous Bloodhound Gang.

0: ein lebensveränderndes Album, für mich zumindest, wo das rausgekommen ist vor gut 20 Jahren oder noch länger. 2004. Genau, unglaublich, das Album As the Eternal Cowboy von Against Me, der Song, den wir gehört haben, Slurring the Rhythm. Und mit Songs geht es weiter, aber jetzt nicht von meiner Playlist, sondern aus unserer Rubrik Lied von der Woche. Und das ist diese Woche ein fast halb vergessener Klassiker aus den 60er Jahren, also ein bisschen älter als der Song, den wir gerade gehört haben. Bits and Pieces heisst der. Und wie sich es für ein Lied von der Woche gehört, gibt es natürlich jeden Tag eine andere Version davon. Und heute ist das folgende.
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2: Es gibt zwar sehr viele verschiedene Versionen von unserem Lied von der Woche, Bits and Pieces, aber was es nicht gibt, sind tatsächlich verschiedene Versionen von diesem Lied. Also Versionen, die sich irgendwie gross abheben würden oder unterscheiden würden voneinander. Das könnte damit zu tun haben, dass das Lied schon in seiner Grundanlage einfach sehr schlicht und sehr einfach geschrieben ist und man nicht viel mehr damit machen kann, als den Rhythmus rauszutrummeln und darüber zu singen. I'm in pieces, bits and pieces. Und die wenigsten probieren dann auch etwas anderes damit zu machen. Und ich glaube, das ist auch gut, weil heute hören wir ein Gegenbeispiel, eine Band, die tatsächlich probiert hat, etwas anderes aus Bits and Pieces zu machen. Und ich würde mal sagen, es ist eine Lektion. Mach nie etwas allzu kompliziertes aus einem Garagenrock-Klassiker, wie wir in dieser Woche hören. Die Version, die wir heute werden hören, kommt von einer kanadischen Band namens Numbers. Wohlbemerkt nicht The Numbers, sondern tatsächlich Numbers, eine Band, die sich kurz nachdem sie ihr einziges Album als Numbers rausgegeben haben, den fantastischen neuen Bandnamen gewählt haben, Hot Tip. Hot Tip / Numbers kommen aus Toronto, beziehungsweise sind aus Toronto gekommen und 1979 ist The Numbers, oder eben Numbers, ihr erste und einzige Album rausgekommen mit dem Titel Add Up, also im Sinne von Rechnen es doch zusammen, Numbers hat, Zahlen. Sehr lustig. Und auf dem Album ist eben ihre Version von Bits and Pieces drauf, wo irgendwann dann schon ein bisschen ein Garagenkracher darf sein, aber halt mit einem ausufernden, sehr komisch instrumentierten Intro anfängt. Ihr verschafft euch am besten gerade selber ein Bild davon und ich für meinen Teil würde mir mega herauszufinden, was Numbers oder eben Hot Tip sonst noch so auf Schallplatten verewigt haben. In der Zwischenzeit ist das Lied von der Woche Bits and Pieces in der kanadischen Version aus 1979 von Numbers.

Another Hit aus den Nullerjahren, Apply Some Pressure von Maximo Park. Das ist jetzt auch so ein Song, wo ich muss sagen, das ist der einzige Song, den ich kenne von Maximo Park. Aber die Bridge, oder die Bridge. Ja, nein, es ist nicht eine Bridge, aber das What Happens When You Lose Everything, der Teil, gets me every time. Ist einfach ein nicer Song. Der nächste Song ist ein Song von einer Band, wo wir ganz am Anfang von der Sendung schon gehört haben. Und ich muss einfach kurz ein bisschen was dazu erzählen. Und zwar ist es System of a Down. Und ja, Toxicity, das System of a Down Album, das ist im 2001 rausgekommen. Ich habe die Band aber entdeckt für mich im Jahr 2003/2004. Und ich bezweifle, dass ich kaum etwas anderes gehört. Ich kann mich noch erinnern, auf einem Schulausflug, wo man hat wandern musste, habe ich Steal das Album. Das ist, glaube ich, ihr erstes Album. Ich weiss einfach, dass ich die ganze Wanderung über, die ganze, das Ferienlager von dieser Schule, ich habe nur das gehört. Und wie es das Schicksal hat wollen, ist das eine, ist dann ein Jahr später, im Jahr 2005, das legendäre Greenfield Festival geboren worden. Ich durfte dort dabei sein, inklusive zerstörte Bühne und Queens of the Stone Age, die dann doch nicht gespielt haben und so weiter. Den ganzen Mythos habe ich miterleben. Aber für mich das Klassischste, und das ist jetzt eben, kann man sagen, 21 Jahre her, und ich habe das immer noch so in Erinnerung. Also, basically, das Jahr, wo ich die Band für mich komplett entdeckt habe, war das Jahr, wo sie Headliner waren am Greenfield. Sie waren die letzte Band am letzten Tag des Festivals. Das Konzert. Ich war zuvorderst vorne, konnte mittanzen. Ich habe die Schweißperlen auf der Stirn vom Serge Tankian gesehen. Und das ist einfach bis heute einer von diesen unglaubliche so Jugenderinnerungen, die ich nie vergessen werde. Insbesondere der Song, den wir jetzt hören dürfen. Ich bekomme Hühnchenhaut, wenn ich nur schon daran denke, wie ich damals an dieser lauen Sommernacht konnte live zu dem Lied tanzen. Das ist das Jahr, oder ja, ungefähr, ich glaube, das Jahr, wo das Album auch rausgekommen ist. Also das Album ist Mesmerized. Und der Song, wo mich innerhalb von einer Hundertstel Sekunde zurück zu meinem 17-jährigen Self katapultiert, ist der Song Radio und Video. Und vielleicht gibt es dort jemanden, gibt es da aussen unter liebe Hörerschaft, Leute, wo auch, ich hoffe es für euch, dass jeder von euch, der jetzt zulässt, auch so einen Song hat oder so ein Konzert, wo instant Nostalgie, instant fuck, it's good to be alive, isn't it? And thank God for the music.

0: Him mit Razor Blade Romance, also das Album Razor Blade Romance, der Song ist Riding in My Arms und Razor Blade Romance ist das allererste, so ein bisschen Gitarre-Hert, quote-unquote härte Album, das ich mir je mit meinem eigenen Geld gekauft habe. Ich glaube, im 99 ist das gewesen, oder 2000. Und ich bin sehr stolz gewesen, ich habe das Album, glaube ich, auch behalten, bis vor ein paar Jahren, einfach weil das so... Ich weiss, Pet Shop Boys ist mein allererstes Album, das ich mit meinem eigenen Geld gekauft habe, und ich glaube, das zweite ist dann wirklich das gewesen. Und somit sind wir schon fast ganz am Ende vom heutigen Elder Millennial Nostalgia Disco Hits. Hi nun. Ich hoffe, es hat euch gefallen. Ich hoffe, viele von euch konnten in Erinnerung schwelgen und sind an einen Song erinnert worden, der bei euch so, auch so Nostalgie und ein bisschen Wehmut und ein bisschen Freude ausgelöst hat. Mir hat es jedenfalls auch Freude gemacht, euch so ein bisschen meine ultimativen Nostalgie-Banger zu präsentieren. Und ich dachte, heute machen wir es ein bisschen anders. Es gibt jetzt noch unsere letzte Rubrik und dann schicke ich euch sozusagen in den Nachmittag mit einem letzten Nullerjahr-Hit. Genau, anstatt umgekehrt. Ich finde immer, aufhören reden und dann ist fertig, finde ich wie ein Zeichen. Ich habe gerne am Schluss noch das Lied. Genau, aber jetzt eure wohlverdiente und versprochene letzte Rubrik vom heutigen Heinun.
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0: Und als erstes ein kleiner Service Public, weil eigentlich haben wir euch etwas empfehlen für heute. Und zwar, woran glauben wir noch, von der Gesprächsrunde im Kellertheater heute am 7. Jetzt bin ich auf der Webseite und habe gesehen, das ist abgesagt. Also wenn jemand von euch auch ohne unsere Ankündigung sozusagen ein Billett schon gehabt hat oder fix vorgehabt hat, dort hinzugehen, aber nicht nochmal auf die Webseite schauen, woran glauben wir noch, Gesprächsrunde im Kellertheater heute am 7. ist abgesagt. Sie schreiben aber, dass sie fest daran arbeiten, ein neues Datum zu finden und dass man doch unbedingt wieder reinchecken soll und schauen, wann das dann stattfindet. Was aber immer noch offiziell laut der Homepage vom Albani Winterthur stattfindet, ist das Konzert heute Abend im Albani Winterthur. Und zwar ist das das Duo Sise La Bonga und das besteht aus der Singer-Songwriterin Nongoma Dlovu, ich hoffe, ich habe das richtig gesagt, Nongoma Dlovu mit einem Perkussionist Fabio Meyer. Und ja, die zwei begeistert mit ihrem eigenständigen Genre Afro-Soul-Tronic. Und ja, das ist alles im Rahmen von der Afro-Pfingsten natürlich. Und genau, das Konzert ist aber inside im Albani. Die Türöffnung ist um 7. Es geht los um 8. Es gibt Abendkasse und das kostet 25 Franken. Und sonst hätte ich jetzt als Ersatz noch, also es ist nicht ein Ersatz, weil es ist keine Gesprächsrunde, aber im Cameo-Kino läuft heute am 6. eine Lautbeschreibung, sehr, sehr schöner Doc-Film. Es geht um also die Filmemacherin, die dann mit ihrem Vater in ihr Heimatdorf im Kosovo zurückkehrt und sozusagen ja, Ereignisse aus der Vergangenheit nachstellen. Das ist so ein semifiktionaler Doc-Film. Und eine Hauptrolle in dem Film spielt auch ein Esel. Und der Tom von Arx von outnow.ch sagt über den Film unter anderem, dass die Geschichte Aslans nimmt einen mit in ein Wechselbad der Gefühle, in seinem Tanz mit der Erinnerung durchleben auch die Zuschauenden den nostalgischen Schmerz, die Pein der Selbstverachtung und die Wärme der Versöhnung. Es ist ein starker und schöner Film, mindestens so stark und schön wie der Esel, der das Treiben aus der Distanz beobachtet und keinen Wank macht. Wer Lust hat auf so einen nostalgischer Herzschmerz, aber gleichzeitig hoffnungsvoller Film, der kann heute ins Cameo-Kino pilgern auf die 6. Aber ich empfehle allen eigentlich auch, sich ein kühles Getränk zu holen und zu geniessen, dass wir jetzt endlich laue, warme Übungen für draussen können verbringen. Der Sommer kommt endlich. Heute ist der Auftakt dazu. Und mit diesen Worten verabschiede ich mich für heute. Ich bin in 2 Wochen oder so, bin ich nochmal da. Es hat mir sehr Freude gemacht mit euch. Wir hören jetzt noch einen letzten Song aus meiner Elder Millennials Nostalgia Playlist. Und das ist ein Song von The Baby Shambles und der hat halt auch so einen wehmütigen Abschiedston. Der Song heisst «There She Goes». Ich wünsche euch allen einen sehr schönen Nachmittag und bis bald.
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0: Also, wenn Kai für euren Geschmack jetzt ein bisschen undeutlich gesungen hat, sie hat gesungen, die Folge 800 und Kevin, es ist tatsächlich so, das ist Nerdfunk Nummer 800. Wir haben am 12.03.2009 angefangen, vor 17 Jahren, und dann haben wir seitdem nicht mehr aufgehört und jetzt sind wir tatsächlich an dem Punkt, wo wir können sagen, es ist ein riesiger Haufen von Sendungen zusammengekommen. Es ist sogar so, wenn man unseren Vorgänger mitzählt, den Digitag, dann ist das vorher genau die, also die letzte Sendung ist genau die 888. gewesen. Also ein Schnapszahl, wir könnten noch anstoßen zusammen. Aber wie geht es dir mit dem Jubiläum?
1: Ich finde eigentlich an diesen Jubiläum, also die gerade Zahl ist lustig, das interessiert mich eigentlich aber nicht so. Aber ich finde eigentlich spannend, wenn du wie merkst, man ist so zusammen alt geworden.
0: Ja.
1: Ich finde das mega schön. Also, wir haben das Jahr 20 Jahre Filmtag Eglisau. Und das ist auch, also, es ist das Open Air Kino, wo man einfach eine Woche macht. Das machen wir jetzt 20 Jahre lang. Und es ist eigentlich mega cool. Und das finde ich eigentlich das Schöne. Ich habe das manchmal ein bisschen, dass bei mir werden die Leute dann nicht alt. Sondern ich bleibe bei dem Moment, wo ich es kennengelernt habe.
0: Mhm.
1: Und das finde ich eigentlich noch schön. Und gleich merkt man dann, okay, ich meine, wir hängen jetzt seit 17 Jahren miteinander rum.
0: Krass, ich finde es, das geht mir genauso. Also es ist natürlich, wir machen das nicht aus reinem Selbstzweck, wir machen das schon auch fürs Publikum und hoffen, dass ihr etwas davon habt ab und zu. Aber wir machen es schon auch ein bisschen für uns, weil es cool ist, mit euch beiden zusammen, auch wenn der andere jetzt auf dem Schiff hockt und wahrscheinlich mühsam an seiner Verbindung umschrübelt. Digi Chris, du bist in Gedanken, bist du dabei? Und der Maggie natürlich auch.
1: Er schreibt jetzt, alles geht, aber ich weiss es nicht. Nein, alles, ich glaube, es geht nicht.
0: Ich mache mal auf.
1: Nur dieses Dreckstool. Aber ich glaube, es heisst, es connectet nicht, das Dreckstool.
0: Ja, also eben, wie gesagt, er hockt auf dem Schiff. Wir hoffen, dass keine Viren dort rum sind, gleichzeitig mit ihm an Bord, und probiert Verbindung aufzunehmen. Aber das ist vielleicht, ist das blockiert, oder sein Nachbar in der Kabine nebendran schaut irgendwie Netflix oder so. Das, wir haben ein bisschen damit gerechnet. Aber wie gesagt, wir werden ihn hören, der Digi Chris. Ich habe ja probiert herauszufinden, also wir sind zusammen älter geworden, hat Kevin schon gesagt. Und die Sendung hat sich auch sehr verändert. Und weil wir heute ja so KI haben und so, habe ich gefunden, machen wir doch mal so eine Analyse. Ich habe dann angefangen, alle Sendungen rauszuziehen und dann die ein bisschen natürlich automatisch, also mittels künstlicher Intelligenz, weil allein hätte ich da das niemals geschafft. Dann wäre ich bei der Sendung 1000 wäre ich dann vielleicht etwa so weit gewesen, dass ich das hätte präsentieren können. Habe dann eben gefunden, ein bisschen Kategorien zuordnen, ein bisschen analysieren, Inhalt, nur rein Beschreibung, und dann probieren, Veränderungen festzustellen. Und man sieht es, also ich finde recht bemerkenswert, wenn man so die Tags humorvoll und originell nimmt, dann sieht man, dass die am Anfang recht hoch gewesen sind und dann sind sie immer weiter runtergegangen. Und Kevin, ist das auch dein Eindruck? Wir sind immer ernster geworden und immer seriöser und immer staatstragender auch.
1: Ist das so? Sind wir am Anfang wirklich so eine Blödelsendung gewesen?
0: Eine Blödelsendung glaube ich nicht, aber wir hatten mehr also den Nerd-Aspekt vielleicht gehabt und dann eben gleichzeitig, ich habe zwar gedacht, das Gesellschaftskritische hat viel stärker zugenommen, das haben wir aber auch schon immer gehabt. Wir haben immer aber es ist offensichtlich.
1: Anhand von den Daten ist das wahrscheinlich so, ja. Aber vielleicht ist es auch, dass wir am Anfang gestartet sind mit dieser Sendung und eigentlich gar nicht so genau gewusst haben, was machen wir jetzt. Also du hast schon gesagt, wir haben irgendein Gefäß im weitesten Sinn weitergetrieben, in einer anderen Form. Und es ist eine Radiosendung geworden und wir haben aber so gar nicht genau gewusst, was machen wir jetzt eigentlich mit dem Ding und wie lange machen wir das Ding und was zeichnet uns auch aus und was sind unsere Hörer auch gern. Und ich mag mich an den Anfang erinnern, wo wir wirklich so kurze Snippets auch gemacht haben,
0: ja, ja.
1: Und jeden irgendwie so einen 3-Minuten-Beitrag gemacht haben. Irgendwie, also so glaube ich, die Form hat sich wie zuerst viel mehr müssen entwickeln, bis wir wie gewusst haben, okay, wir machen 27 Minuten, wir machen keine Musik dazwischen, wir machen ein Thema. Und vielleicht ist durch das eben Ernsthaftigkeiten reinkommen.
0: Da hast du absolut recht. Am Anfang waren wir wirklich magazinartiger gewesen, aber es war halt einfach ein hoher Aufwand gewesen. Also um das ganz ehrlich zu sagen, wir haben dann mit dem ein bisschen aufgehört, auch aus Effizienzgründen, weil wir alle haben einen Job nebenbei und ich bin dann irgendwann mal Familienvater geworden. Ich könnte das gar nicht mehr, so wie wir das in der Anfangszeit gemacht haben. Aber ich sage mal schnell, was anhand von diesen Beschreibungen, Sendungsbeschreibungen, die die KI gefunden hat. Also 2009 bis 2011, also Professionalisierung, so Datenschutz und Sicherheit sind dort aufgekommen. KI findet 2012 und 2013 sind als ein Reifepunkt gewesen. Höchste Einzeljahresdichte bei Datenschutz und Sicherheit 2014 bis 2016, dann so eine Übergangsphase. Der Humor ist irgendwie zurückgegangen, zumindest wenn wir unsere Themen abtextet haben und so. Dann
1: 2008 haben wir einen rechten Humortaucher gehabt. Ich weiß nicht, was 2008 passiert ist, aber dort war es nicht gut gewesen.
0: Ja, das könnte noch. Das ist das nicht sogar schon vorher noch im Digital gewesen? Das weiß ich wirklich auch nicht mehr so genau. Dann eben, dann hat sich so der digitale Realitätsabgleich, also nein, das haben wir schon immer gehabt, das war ja ein Jahresrückblick gewesen. Und wir sind einfach ein bisschen systematischer geworden, kann man sagen. Und die Pandemie hat dann, glaube ich, schon auch unsere Sendung irgendwie beeinflusst, dass dann, natürlich ist es mehr über die sozialen Medien gegangen, gesellschaftskritischer geworden und so, Datenschutz ist in der Pandemie aber eigentlich kein Wunder, oder?
1: Also es ist halt jetzt so das omnipräsente Thema gewesen. Ich glaube, was nachher in der Pandemie vor allem geändert hat und wir es eigentlich nie mehr zum alten Stand gebracht haben, ist, dass wir live in der Sendung waren. Ich glaube, vorher haben wir wirklich das meiste live gemacht. Nicht immer, ja. aber viel mehr. Und jetzt, wir haben uns wie so daran gewöhnt, oder ich habe mich auch daran gewöhnt, dass ich halt, wie kann mich von der Ferne schnell einschalten und ja, nicht mehr live im Studio bin.
0: Genau, der DigiChris macht das ja auch so. Ich verstehe es eben, wir sagen, wir machen das nicht hauptberuflich, aber es hat schon auch noch ein bisschen Einfluss. Aber jetzt müssen wir, die wichtigste Frage ist eigentlich, müssen wir wieder mehr zur alten Lockerheit zurückkehren? Braucht die Sendung mehr Frechheit, mehr zwischendurch, ein bisschen mehr

0: kämpft man, streitet auf in den sozialen Medien, ohne jemals sich irgendeinem Scheiß einig zu werden, in kleinen Details. Man hat die Shitstorms, man hat dieses und jenes. Und man hat natürlich auch die technische oder die gesellschaftliche Entwicklung, wollte ich mehr sagen, die politische Entwicklung, wo all die Tech-Konzerne oder ein Teil von den Leuten aus Silicon Valley, die früher immer so tun haben, als ob sie liebe Menschen wären, dann so sich als Tech-Mogul und Pseudo-Autokrat oder richtige Autokraten, die wollen Demokratie abschaffen, also Peter Thiel und so. Das müssen wir aber vielleicht nicht trotzdem und genau deswegen unseren Humor wieder ein bisschen auffahren. Was meinst
1: du? Ich weiss nicht, ob man das kann zwingen.
0: Ja.
1: Sagen wir, wären jetzt lustiger. Ich glaube, es geht irgendwie nicht. Ich hätte immer, also ich habe meine Geschichte, die ich da gemacht habe zum Thema Flipper, habe ich eigentlich cool gefunden.
0: Ja, ich auch.
1: Und so Sachen würde ich gerne wieder machen. Es braucht einfach ein bisschen mehr Zeit. Es ist ein Stundenfriedhof. Und was ich eigentlich für die Zukunft gerne würde machen, ist wieder so ein bisschen über Anlässe berichten oder was passiert gerade berichten. Ich habe die Möglichkeit bekommen, einen Tag an die Fantasy Basel zu gehen.
0: Mhm.
1: Ich weiß nicht, ob dir das etwas sagt.
0: Sagt man nicht, aber es ist gut.
1: Fantasy Basel ist ein riesen Messe. Es geht eigentlich um Cosplay, Comic, Mangas, Videogames. Das ist wirklich, das ist das Ober-Nerd-Ding. Und dort hat es ganz viele Leute, die dann verkleidet rumlaufen und crazy Kostüme haben, halt wirklich das Cosplay-Ding. Und dort habe ich eben gedacht, es wäre eigentlich cool, über so Sachen auch Geschichten zu machen und vielleicht mal jemanden einzuladen und vor Ort gehen und mit den Leuten reden und all das. Und im September ist, glaube ich, irgendwie Comic-Con Zürich. Das ist ein bisschen kleiner, gerade bei Comics, aber dort habe ich dann eben gedacht, könnte ich mal vorbeigehen. Und dann könnte man eben auch mal mit den Leuten reden und hätte wieder ein bisschen O-Ton. Es wäre ein bisschen mehr Aufwand, aber wäre eigentlich schön zu machen.
0: Das wäre sehr schön. Und ich glaube, du bist ja auch unser Mann für Nerdkultur und für so ein bisschen diese Aspekte auch. Und darum, es ist immer eine Abwägung zwischen Aufwand und Ertrag, weil wir müssen schauen, dass wir das mit unserem normalen Leben in Einklang bringen. Und, aber jetzt, ich fände das toll, wenn wir das anbringen würden, aber ich glaube, wir müssen auch, ich weiss zwar noch nicht so genau wie, aber irgendwie auch ein bisschen lockerere Themen und vielleicht mehr Fröhlichkeit und den Optimismus wieder suchen. Ich glaube, das wäre noch wichtig. Und wenn ihr da Vorschläge habt, wie man das könnte machen, gerne auf nerdfunk@stadtfilter.ch Vorschläge. Wir diskutieren gerne darüber und vielleicht haben wir dann auch irgendwie eine Idee, wenn wir einmal im Monat oder so irgendeine abgefahrene, schräge Sendung mit irgendeinem Aspekt, wo wieder nerdiger ist, wo im grossen Ganzen weniger wichtig ist, aber mehr Spass macht, auch an dieser Technologie. Und jetzt, ich habe gesagt, wir hören dich, Christian, auch noch in dieser Sendung, habe ich dann gefunden, wir haben ja so ungefähr seit, ich muss nachschauen, seit wann, ich würde sagen, seit Folge 644, also seit gut 3 Jahren, haben wir die Transkripte, die automatisch erstellt werden von unserer Sendung. Und dann könnte man doch mal die nehmen und zum probieren, lustige Moment in unserer Sendung herauszufinden. Und da habe ich zum Beispiel einen gefunden, es ist über Perfektionismus gegangen.
1: Perfektionismus ist nur Scheiße.
2: Okay.
1: Das ist nur dumm. Die Leute, die perfektionistisch sind, stehen sich so im Weg. Einfach mal zu laufen. Einfach mal go. Ich merke das so.
0: Findest du, das ist immer noch so, Kevin? Perfektionismus, ja. Nicht dein Ding?
1: Ja, gar nicht. Kommt nicht vorwärts.
0: Sehr gut. Also, dann haben wir eigentlich, das ist in der Sendung, mal schauen, 659 vom, wenn man das jetzt natürlich noch wüsste, unsere Website ist, was das Datum angeht, 25. April 2023. Wir haben in den Shownotes dann übrigens auch immer noch die Links zu diesen Ausschnitten oder wenn ihr die ganze Sendung noch mal hören wollt, fühlt euch frei. Wir haben da etwas 771, etwas hat jemand scheinbar etwas Gescheites gesagt über künstliche Intelligenz. Mal schauen.
2: Und du den ChatGPT

0: Mais und sage, mach mir einen schönen Schluss. Und es ist nie ein guter Schluss. Es ist immer scheiße, es ist immer unoriginell. Es ist das Dümmste, wo einem einfahren könnte. Und dann finde ich jedes Mal, hey.
1: Hey, ja, also, das ist, wir haben schon auch immer ein bisschen die flapsigen und die steilen Thesen gehabt. Aber das ist immer noch so. Heute, ich glaube, inzwischen ist es tatsächlich passiert, dass ab und zu manchmal die, ich mache das immer noch übrigens, probieren mir beim Schreiben zu helfen und die Pointen am Schluss vom Artikel mir einfallen zu lassen. Aber es ist leider dann meistens immer noch nicht so gut. Aber manchmal immerhin so, dass ich selber auf eine gute Idee komme. Also so leicht inspirierend und so. Und wenn wir schon bei dem gewesen sind, haben wir doch, erinnerst du dich, Kevin, wir haben immer mal so die Prognose rausgehauen. Und wir haben behauptet, so wird es sein. So, das passiert in der nächsten Zeit. Und jetzt habe ich mir tatsächlich mal die Mühe gemacht, ein paar von diesen Prognosen rauszusuchen, die schon einige hören. Wir haben eine am Anfang vom ChatGPT Hype 23. Januar, das war ganz frisch, der ChatGPT. Und da hat irgendeiner von uns hat so eine Behauptung in den Raum gestellt, wo wir jetzt überprüfen wollen, ob die 3 Jahre später.
2: Oh, ChatGPT verschwindet komplett. Jetzt nimmt es mich wunder, was wir gesagt haben.
0: Aber die menschlichen Autoren werden, ist jetzt meine Prognose, DigiChris, nicht gerade sofort überflüssig werden. Du hast ja schon das Gefühl gehabt, ob du dann verschwinden wirst. Nein, ich glaube, du bleibst uns noch ein bisschen erhalten.
1: Ja, ich würde sagen, Punkt für mich, oder?
2: Ich glaube, das ist Punkt für dich. Es ist nicht so, jetzt kommt KI und es verschwindet alles. Ich glaube, wir haben ja oft auch schon realistische Ansätze gehabt. Wir sind nicht wirklich in eine völlig absurde Richtung gerutscht. Also auch mit der ganzen Geschichte, die wir mitgemacht haben mit der IT. Ich glaube, wir haben auch nicht mehr so Angst.
1: Das stimmt, ja. Ich glaube, wir haben einen realistischen Blick. Häufig geben uns Mühe, weder allzu hypig zu werden, noch in totale Untergangsstimmung zu verfallen. Und jetzt können wir das prüfen. Im Mai 2023 hat jemand von uns etwas über das Metaversum und die Apple Vision Pro gesagt. Prognosen eigentlich. Schauen wir mal, was aus der geworden ist.
3: Apple, dass das in den nächsten 3 Monaten wird passieren. Ich glaube, wir haben noch mal ein Jahr, 2.
1: Ja, wir haben sogar, glaube ich, noch länger, oder? Was meinst
2: du? Ja, wir haben definitiv länger. Also, Metaverse ist tot. Das ist mal weg. Dort haben sie einfach schnell ein paar Milliarden versagt. Apple Vision Pro.
1: Ja.
2: Hat die noch jemand? Ich weiß im Fall nicht. Das ist völlig unter meinem Radar, was mit der passiert ist.
1: Ich glaube, die hat niemand. Also das ist wirklich. Meta hat ja selber gefunden, wir schaffen das, wir tun es nicht ganz abschaffen, aber wir fahren es derartig zurück, dass es eigentlich keine grosse Rolle mehr spielt. Sie haben da ihre Entwickler entlassen, die so Augmented Reality Apps entwickelt haben und so. Und es hat aber noch einen zweiten Teil gehabt in dieser Sendung und hören wir, ob wir da jetzt wieder alles einreissen, was wir so schön aufgebaut haben.
3: Ich glaube, das wird kommen, das werden wir noch erleben, so alt sind wir noch nicht. Aber wahrscheinlich nur in bestimmten Situationen.
1: Kann man sagen, bin ich einverstanden, oder? Wir werden es wahrscheinlich erleben, aber es wird...
2: Ich würde auch sagen, es braucht noch einen Moment.
1: Genau, also haben wir dann auch Prognosen gehabt, die vielleicht nicht ganz so treffsicher gewesen sind. Ich habe da eine aus dem Nerdfunk 781, die ist gar noch nicht so lange her, ehrlich gesagt, aber...
0: Zwei Sachen, neue Technologien für Akkus, wir haben Handy-Laufzeiten von über 2 Wochen und Autoreichweite von über 2000 Kilometer, weil... Akku-Durchbruch. Ich würde fast behaupten, dass vor all dem, was er da gesagt hat, halte ich das für die realistischste Prognose.
1: Ja, oder auch nicht. Hä?
2: Wieso haben wir das noch nicht eigentlich? Ja, das ist jetzt eine gute Frage. Das ist etwas, wo ich denke, das müsste doch machbar sein. Mit diesen Akkus haben wir schon so lange ein Problem. Das müssen wir doch jetzt langsam in den Griff bekommen.
1: Ja, ehrlich gesagt finde ich das auch. Warum eigentlich nicht? Es wäre so viel leichter, wenn wir einfach ein bisschen das Handy nicht ständig aufladen, nur schon das. Oder eben auch die Elektromobilität. Oder jetzt gerade der DigiChris, wenn er seine Verbindung an würde bringen, live aus der Straße von Hormuz, dann könnt ihr uns da berichten darüber, wie es ist. Ob das vielleicht könnte nicht vereinfachen, unser Leben, wenn wir ein bisschen mit diesen Akkus und dem Strom und so ein bisschen das vereinfachen könnte. Aber ich glaube, ehrlich gesagt, ich weiss nicht mehr, wenn wir drauf gekommen sind, aber ich habe den Verdacht, die ist nicht ganz ernst gemeint gewesen, die Prognose. Aber noch etwas anderes. Wir haben über das Jahr 2024 haben wir gerade am Anfang gesagt, das wäre ein ganz schlimmes Jahr. So hat das hier getönt.
3: Das ist ein schwieriges Jahr. Also, ich glaub wirklich, es wird richtig scheiße.
0: Ja.
1: Wieso haben wir gefunden, weißt du noch, warum dass du behauptet hast, das Jahr 2024 wird scheiße?
2: Weil ich habe oft Anfangsjahr, vielleicht war es eine Anfangsjahrsendung, dann überlege ich mir, so im Januar meistens, wie ist die Stimmung der Leute, wie sind sie unterwegs? Und ich glaube, ich habe das 24 als schwieriges Jahr wahrgenommen, wenn ich das 26 nehme ich als Umbruchjahr wahr. Mhm. Also ganz viele Sachen werden jetzt angestoßen. Und ich glaube, im 25 habe ich schon das Gefühl gehabt, wird es so, ist aber nicht so geworden. Und jetzt im 26 zeigt sich das ab, jetzt ist alles im Umbruch. Und vielleicht habe ich im 24 dann gefunden, hey, ich habe das Gefühl, das wird ein strenges Jahr. Ich weiß aber nicht. Ich weiß nämlich nicht warum. Das ist so ein Gefühl, das ich dann einfach kann von dieser Welt.
1: Ja, ich verstehe das gut. Ich finde, es ist wahrscheinlich, es ist einfach seit 2016, also seit der Trump unterwegs ist, geht es einfach jedes Jahr bergab und darum hätte man das irgendwie vielleicht auch immer können sagen, bei jeder Gelegenheit. Und es ist irgendwie immer ein schwieriges Jahr gewesen, oder?
2: Ich glaube, das darf man nicht sagen. Ich glaube, ja, das ist, glaube ich, gefährlich, wenn man das macht. Weil ich glaube, dann kommt man in einen Zynismus rein. Wo ich glaube, ist gefährlich. Wenn man sagt, früher ist alles besser gewesen, ja, und jetzt wird jedes Jahr wird strenger und jedes Jahr wird schwieriger. Ich glaube das nicht. Ich glaube, es gibt strenge Jahre und es gibt gute Jahre. Und logisch, wenn man realistisch schaut, die Welt brennt. Es ist nicht gut. Und ich glaube, umso mehr muss man dann wieso sagen, hey, es gibt aber auch gute Momente, wo schöne Sachen sind und nicht einfach, früher ist alles besser gewesen. Ich tue mich ein bisschen aktiv gegen das wehren, dass ich sage, früher ist besser gewesen und es wird eigentlich nur noch scheiße.
1: Ja, finde ich sehr gut. Und eigentlich eben, darum wäre mir der Optimismus auf eine Art auch noch wichtig. Weil ich glaube, ich bin zwar, je nach Situation bin ich mal Pessimist und mal Optimist, aber ich glaube tatsächlich auch die Technik, der Fortschritt, so schwierig der häufig ist, der wird uns doch weiterbringen und wir können die Probleme, ich glaube, man kann mit nicht nur mit technischem Fortschritt, aber auch mit technischem Fortschritt, wenn man schaut, dass der richtig eingesetzt wird und allen zu gut kommt, kann man auch Probleme lösen. Und wir haben dann ab und zu auch wirklich, wie soll ich sagen, das ist jetzt ein Beispiel, wo wir unsere Kompetenz voll und ganz unter Beweis stellen. Also.
3: Oh. Haben ihr gewusst, dass Hühner solarbetrieben sind?
0: Nein.
3: Das ist meine Erfahrung. Hühner sind solarbetrieben. Wie lange hat es jetzt geregnet? 3 Wochen?
0: Ja, nicht ununterbrochen zum Glück.
3: Und mein Eierertrag sinkt auf gleich 0.
0: Ja.
3: Weil keine Sonne.
1: Ist es so, oder? Deine Hühner, im Moment, wenn die Sonne untergeht, wird es gerade leisliger bei dir.
2: Also das ist wirklich so. Man tut ja die Stallhühner, also aus der Legehaltung, tut man ja genau mit, ich weiss es nicht, wie viel Licht das ist, aber mit einer genauen Zeit bescheinen, dass man das Maximum Ertrag Eier kann haben. Und wenn man das halt nicht macht und sie haben lang dunkel, dann hat es wenig Eier. Also der Eierrhythmus vom Huhn ist direkt vom Sonnenlicht abhängig.
1: So ist es. Und manchmal ist es auch nicht ganz so klar gewesen, woher eigentlich gewisse Aussagen gekommen sind. Ich würde sagen, bei dieser da.
0: Du bist brüner wie der Friedrich Merz.
1: Habe ich zum DigiChris gesagt.
2: Und warum?
1: Ich glaube, es ist um seine Hauptfarbe gegangen und nicht um. Es ist explizit nicht um Politik gegangen, dass wir das nochmal gesagt haben. Und wir haben auch mal festgestellt, wer eigentlich Zielgruppe wäre von diesem Podcast. Das wäre vielleicht auch gut, wenn wir das in der 800. Sendung nochmal explizit festhalten
0: würden. Fußnägel schneiden. Ich finde, unsere Sendung ist super, wenn Fußnägel schneidest oder sonst Körper.
3: Nur für das?
0: Nein, aber auch für das.
2: Okay.
0: Also, dann kommt sie besonders gut zur Geltung, finde ich.
3: Die einzige Wellness-Sendung.
1: Genau, Wellness, juhu. Wir müssen vielleicht wieder mal über... Ich glaube, es sind immer die guten Sendungen, sind, wenn wir uns so in Territorien vorwagen, wo wir vielleicht nicht allzu viel an... Ein bisschen schon, aber auch ein bisschen müssen improvisieren und ein bisschen auf Ideen kommen, sagen wir mal so.
2: Ich habe das mal mit meinen Schülern am KV gemacht, dass sie haben müssen... Nein, das stimmt nicht. Wie funktioniert das? Das ist Vortragskaraoke. Das heisst, eine Gruppe macht einen Vortrag und eine andere Gruppe muss, ohne zu wissen, was dort vorkommt, den vortragen. Und dann müssen sie Fragen beantworten, die keine Ahnung haben. Und das ist mega lustig. Wenn du ein Thema vorgeben kannst und du musst mit Halbwissen ohne Internet dir überlegen, wie könnte jetzt denn das sein? Und dann musst du aber jemanden haben, der richtige Ahnung hat, denn sie sind komplett falsch. So lustig.
1: Ich kenne das als PowerPoint-Karaoke, wo du eine Presse halten musst, die du zum ersten Mal siehst.
2: Ja, genau. So lustig. Aber es braucht eben die Fachleute nachher, die dir... Also ich habe immer den Anspruch gehabt, ich möchte ja dann nicht das Halbwissen oder das Erfundene im Raum stehen lassen, sondern ich möchte wirklich Leute haben, die dann auch sagen, hey, nein, das ist so und so und so, dann nimmst du etwas mit. Das war lustig.
1: So ist es. Und jetzt sind wir fast fertig mit der 800. Sendung. Ist sie eigentlich? Sie ist nicht so partyhaft gewesen. Sie ist, wenn das der Anspruch war, haben vor allem mich ein bisschen versagt.
2: Ich weiß aber auch nicht, wäre auch mal eine Sendung. Party like a Nerd. Ich meine, wie sieht unser Partyleben aus?
1: Finde ich super.
2: Wir sind allein daheim und finden es ure geil.
1: Genau.
2: Das ist der Nerd, der findet das Beste auf dieser Welt. Ich habe für mich irgendetwas kücheln. Beste Zeit ever.
1: So ist es absolut. Und eine Gemeinsamkeit, wo ich zwischen dir und dem DigiChris festgestellt habe, und es tut mir jetzt leid, es ist schon in der Pre-Show ist es ein bisschen traurig gewesen, jetzt wird es wieder traurig gegen Ende. Aber von dir und deinen Hühnern habe ich ja gewusst. Und hören wir mal an, was im Nerdfunk 659 recht tragisch geworden ist.
0: Wieso sind denn alle tot?
3: Ich weiss nicht, ich bin weg gewesen.
0: Und dann hat dein Nachbar nicht gut geschaut?
3: Ist ihm das es gibt wenig? Zwei Szenarien. Entweder wir schon am Abend hier die Türen nicht recht zugemacht. Ach, das ist Szenario 1. Szenario 2. Es ist in dieser Nacht passiert, was so fest gestürmt hat.
1: Also deine Hühner sind alle mal in einem Rutsch dahin gerafft worden.
2: Vier haben überlebt, weil die separiert gewesen sind. Die vier, die sind aus irgendeinem Grund sind die krank gewesen. Ich weiß aber nicht warum. Auf jeden Fall, die habe ich separat gehabt, die haben alle überlebt und alle anderen sind tot gewesen.
1: Und so richtig klar, warum das passiert ist, wissen wir eigentlich nicht bis heute.
3: Er macht all kaputt. Ich glaube nicht, dass er all kaputt gemacht hat. Ich glaube, es hat ein paar gehabt, die sind einfach am Herzinfarkt gestorben. Das gibt es auch. Auf jeden Fall, es war eigentlich Genozid gewesen. 25, also all.
0: Was, 25?
3: 25 Tiere hat er rumgelassen.
0: Ah, das ist schon, aber wie ist dir denn damit gegangen als so Hühner-Daddy?
3: Ich habe ziemlich brüllt. Das hat mir schon weh. Das tut mir bis heute weh. Es gibt einzelne, wo ich merke, die fehlen.
1: Und ich habe so fies gelacht, das ist mir im Nachhinein recht peinlich, ich entschuldige mich dafür.
2: Ich glaube, das ist im Fall okay, weil ich glaube, man kann das nicht nachfühlen. Ich glaube, das ist etwas, wo man, ich weiß nicht, bist du mal mit Haustieren aufgewachsen?
1: Ja.
2: Dann, wenn das Haustier von dir stirbt, dann kannst du vielleicht nachfühlen, wie das ist. Und ich habe das komischerweise mit Hühnern. Und mit Hühnern kann ich es. Es ist wie schwierig zu erklären, warum das gleich ist wie ein Hund oder eine Katze. Aber sie sind mir halt auch wichtig. Aber es ist nur ein Huhn. Also schlussendlich, es ist schon nicht so nah wie ein Hund, aber gleich tragisch.
1: Genau, und jetzt kurz vor Ende von dieser Sendung kommen wir noch zu den Parallelen, weil im Nerdfunk 751 hat der DigiChris dann das erzählt über seine Katze Mützo.
4: Ja, Mützo. Du bist ziemlich lang unsere Katze gewesen. Fast 18 bist du geworden. Und für einen British Shorthair ist das ein biblisches Alter. Wenn ich jeweils den Nerdfunk aufgenommen habe, bist du immer auf dem Sofa gsi, hast einfach zugelassen, hast nicht ein Geräusch gemacht. Manchmal bist du ein bisschen rumgelaufen und einmal bin ich fast über dich gefallen während der Sendung. All good things need to come to an end. Du hörst jetzt von der Cloud zu. Du bist jetzt irgendwo im Himmel. Und im Himmel, Mezzo, rate ich dir, nicht Gras essen.
1: Und diesen Tipp geben wir euch mit für die nächsten 800 Sendungen, kein Gras essen. Ist das nicht so, Kevin?
2: Das ist ein guter Tipp.
1: Tschüss miteinander.
2: Tschüss zusammen.

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1: Herzlich willkommen. Wir haben den 21. Mai. Es ist Donnerstag. Und ja, draussen ist die Sonne am Brennen, fast schon sommerliche Werte dort draussen. Mein Name ist Florian Sieber, das ist Politur und das ist alles, was ihr von mir heute in Form von Wetterbericht bekommt. Vielleicht sind das gewohnt, um hier einschalten, um manchmal herauszufinden, was auf der Aussenseite vom Fenster so abläuft. Ja, heute gibt es da keinen Wetterbericht, weil ich habe einen Gast im Studio. Und es geht um Schwerter, es geht um Fechten, es geht um Geschichte, es geht um Sport. Wir werden jetzt die nächste halbe Stunde, vielleicht sogar ein bisschen mehr damit verbringen, uns mit HEMA auseinandersetzen. Und ich glaube, ich halte mich und euch gar nicht so lange davon ab, da direkt reinzustarten. Ich frage gerade einfach meinen Gast, ja, wer bist du?
2: Ja, hallo, merci, dass ich hier sein kann. Ich bin der Dominik Eiten. Ich wohne zurzeit in Basel und ich bin im Moment der Präsident von Swiss HEMA, also dem Dachverband für historisches Fechten in der Schweiz.
1: Jetzt müssen wir natürlich noch vorausschicken, weil du hast einen Namensvetter, der nicht ganz einer ist. Der macht sonst da amix Politur. Du bist ein anderer Dominik Eiten als der Dominik Eiten, den wir haben.
2: Genau. Mein Nachname schreibt man auf englischer Art, also E-A-T-O-N.
1: Und HEMA, das ist etwas, da habt ihr vielleicht schon mal etwas gehört, wenn ihr vor ein bisschen mehr als einem Jahr, ich glaube, es ist so ein, drei Vierteljahr, eineinhalb, ist mal in Winterthur ein Fechtturnier gewesen, Bellum Vito Durum. Da habe ich auch mit dir kurz noch geredet gehabt. Das heisst, der Dominik hat das schon mal gehört, wenn ihr jede Sendung hört. Aber ich glaube, wir tun für alle, die das nicht machen, noch ganz kurz ein bisschen informieren. Was ist das eigentlich, HEMA?
2: Ja, HEMA ist, wie schon ein bisschen erwähnt, historisches Fechten. Also wo sich das abgrenzt gegenüber anderem, wie zum Beispiel Wikinger oder Gladiatorenkämpfe oder wie die Römer gekämpft haben, ist im historischen Fechten berufen wir uns auf historische Quellen, also sprich Bücher, wo wir, man könnte es vergleichen mit Kochbüchern, einfach Anleitungen sind, für wie hat man zu einer gewissen Zeit mit gewissen Waffen in einem gewissen sozialen Kontext gekämpft. Und da haben wir eine riesige Bandbreite. Es fängt eigentlich so meistens an im 13., 14. Jahrhundert, je nachdem, wie man Text auch datiert, wo es wirklich dann darum geht, wenn du so einen Gegner hast und der Gegner macht das und jenes, dann machst du entsprechend das andere. Und das unterscheidet sich jetzt zum Beispiel von früheren Texten, wo wir haben, was sechs Sagas aus dem Nordischen oder aus Berichten aus der römischen Literatur, wo es dann mehr darum geht, wie haben die Leute trainiert oder was für Waffen haben sie gehabt, sondern es ist wirklich eine Anleitung, wenn das, dann jenes. Genau, das ist so ein bisschen das eine. Und das andere ist halt Praxis, also man hat Quellenbezug und man hat Praxis, also wir trainieren und üben das Ganze als Sport aus. Da gibt es auch ganz viele verschiedene Arten mit mehr oder weniger Schutzausrüstung, mit Metallrüstungen oder halt auch das Bloßfechten. Also unterscheidet man das Bloßfechten, wäre Fechten ohne jegliche Rüstung, also mit Stoffkleidern an vielleicht noch. Oder eben im Harnisch oder Kampffechten. Und da gibt es auch noch ganz viele verschiedene Unterscheidungen.
1: Kurz, um das konkret zu machen, bringst du 10 Waffen an auf die Schnelle, die man im HEMA kann lernen
2: kann? Ja, definitiv. Wenn wir von so zeitlich chronologisch anfangen, dann würde ich anfangen mit Schwert und Buckler. Das ist die allerfrühste Quelle, die wir haben, wo übrigens eine Frau mit einem Mönch fechtend darstellt, was auch noch spannend ist. Dann haben wir das Langschwert, wir haben Dolch, wir haben Einhandschwert mit Schild, wir haben Hellebarde, Speer, Lanze, wir haben Dussack, Seitenschwert, wir haben dann später ein bisschen Rapier, wir haben Montante oder Spadone, je nachdem in welchem Spruchbereich wir sind. Das sind teilweise auch sehr ähnliche Schwerter, die ein bisschen andere Namen haben, eben aufgrund von geografischen und sprachlichen Unterschieden. Ich habe jetzt nicht mitzählt, braucht man noch mehr?
1: Oder? Nein, du bist auf 13. Ah, okay. Also, wir hätten, glaube ich, sogar noch ein paar mehr. Dann gibt es ja, ja, ja, wie alleine 3 Sorten, Säbel oder noch mehr und Baskethild und. Ihr seht, da kann man ganz, ganz viele verschiedene ja, Disziplinen erlernen, aber wie kommt man da eigentlich drauf? Wie bist du drauf gekommen, zu lernen, wie man früher noch mit einem Schwert gefochten hat?
2: Ich bin schon als Kind immer fasziniert gewesen, vor allem von Film und Medien. Ich bin da selber, ich habe einen Hintergrund, meine Mutter ist Ungarin und wir haben da so alte historische Filme aus Ungarn geschaut, Egri Csillagok, Tenkes Kapitánya und Kopánya, das Testamentum, wären drei von denen, wo es irgendwie immer darum geht, es hat irgendwelche Leute, die sich mit Schwerter, Säbel oder sonstigen Sachen hauen. Noch ein kleiner Punkt, das Thema ist nicht nur mit Waffen, also es geht auch unbewaffnet, also Ringe und dann später auch so Sachen wie Savate und Kickboxen und so. Oder Stockkampf auch. Genau. Aber ja, nochmal zurück zu dem Film, was dann später gekommen ist. Also ich bin halt ein 90er-Kind. Star Wars Episode 1, Kampf von Darth Maul mit Qui-Gon Jinn und Obi-Wan. Das ist für mich, glaube ich, eine der faszinierendsten Kampfszenen gesehen überhaupt. Und dann später halt ganz viel mehr noch, die dazugekommen sind.
1: Jetzt eine Frage, die ich immer wieder erlebe im Zusammenhang, wenn ich dann irgendwie finde, ja, ich tue historisch Fechten, dann ist ja so ein bisschen, ah ja, Fechten, das kenne ich, das habe ich schon bei der Olympiade angeschaut. Die olympische Fechten ist aber dann nochmal a totally different beast.
2: Jein.
1: Jein, ja.
2: Also es ist komplett anders, weil also das olympische Fechten ist eigentlich nicht historisch in dem Sinn, dass es sich auf Quellen bezieht. Und es ist auch sehr stark versportlicht im Sinn von, es ist Punktfechten. Das moderne HEMA ist auch Punktfechten, aber was wir uns unterscheiden, ist einerseits die Ausrüstung, also dass wir versuchen im HEMA viel näher an historische Waffen zu sein, was gewichtig und auch Materialstabilität angeht und so weiter und so fort. Und wir haben kein elektronisches Punktesystem. Also wir, je nach, da gibt es natürlich auch diverse Regelsysteme, aber in den meisten Fällen geht es darum, man will treffen, ohne getroffen zu werden.
1: Ja, ich mache das auch sehr gern, wenn ich ein Studio-Gäste habe, dass ich einfach mal zack und schicken und Fragen rausdetschen. Ich habe mal einen Arborist gefragt, was seine Lieblings-Drei-Bäume sind. Drei-Bäume für die einsame Insel, und der hat dann sofort angefangen, über die Wiederaufforstung dort sich Gedanken machen. Ich stelle jetzt die gleiche Frage, aber für Schwertleute. Drei Waffen, oder? Vielleicht um es ein bisschen präziser zu behalten, drei Disziplinen aus dem HEMA für die einsame Insel. Du darfst nur noch die machen, bis du gerettet wirst.
2: Ja, also auf der einsamen Insel ist es halt ein bisschen schwierig, weil das Fechten lebt eigentlich von mindestens zwei Leuten. Das gesagt, würde ich sagen, für mich, das ist halt, weil es mir am nächsten ist, wäre das Langschwert sicher dabei. Etwas, was ich sehr gerne mache, weil das auch relativ gut alleine machbar ist und auch so angewiesen wird, ist das Montante, also ein iberisches Grossschwert, wo man oft im Kontext von entweder Leute gefunden hat, die Leute beschützen oder Schätze beschützen oder Fahnen beschützen. Und das ist halt ein Schwert, wo man wirklich einfach, jetzt mal ganz grob gesagt, viel im Kreis schwingt, damit Leute einem nicht nachkommen. Und das ist sehr schön, weil das kann man auch so fast so wie ein bisschen tänzerisch anwenden, obwohl, wenn ich jetzt die Quellen anschaue, dass explizit geschrieben wird, du sollst, wenn du das Schwert handhabst, nicht so steigen wie ein Tänzer. Das wären mal zwei. Und ich denke, als letztes wahrscheinlich einfach nur eine Stange. Also es bräuchte nicht mal irgendwie eine Hellebarde oder ein Hammer zu sein, sondern einfach nur eine Stange, mit der, also wo auch alle anderen ersetzen kann. Also das ist auch historisch so gesehen. Man lernt erst mal mit den Stangen umzugehen, bevor man halt eben Hellebarde oder Kriegshammer nimmt. Und ja, mit dem kann man auch ganz viel rumspielen und Spass haben, auch wenn man alleine ist.
1: Und dass du da heute hockst, hat damit zu tun, dass im Moment Projektwoche ist bei der Primarschule Guggenbühl. Und darum sind wir heute Morgen mit ganz vielen Kindern ein bisschen am Einführen gewesen, wie das so ist mit dem Fechten und dem historischen Fechten. Und ein ganz grosser Ruckel dort spielt ja so ein bisschen ihr Glauben und falsche Vorstellungen, die so über viel mitgegeben werden, so die Plattenrüstungen, die scheinbar aus Pappmaché sind, ein bisschen auszumerzen. Wenn ich dich jetzt frage nach so einem Film mit besonders schlechten Kampfszenen.
2: Ja, das Ding ist, ich erinnere mich oft nicht so gern an so Sachen. Also es nicht nur nicht gern, sondern ich vergesse sie einfach. Weil,
1: kein Bewusstsein zu verdrängen.
2: Genau. Also darum bleiben mir eher die Sachen, die mir wirklich gefallen haben. Und auch da muss ich so ein kleines Caveat anbringen. Also Film und Schaukampf besteht ja nicht nur daraus, dass es möglichst historisch akkurat sein soll, sondern man erzählt eine Geschichte. Und dazu muss ich auch sagen, ich bin ja selber noch als Kampfchoreograf tätig, also auch beruflich. Ich arbeite auch mit verschiedenen Amateurtheatern zusammen und mache Choreografien. Und eben es geht, was ich auch da sehr schnell gelernt habe, ein Kampf kann fantastisch sein, auch wenn es überhaupt nicht Sinn macht, im Sinn von, die Leute würden sich wirklich bekämpfen, in dem Sinn. Sondern es geht wirklich darum, eine tolle Geschichte zu erzählen. Und das Optische, das ist so wie ein bisschen hintendran gestellt. Das gesagt, gibt es aber trotzdem auch ein paar Schaukampfgruppen, die irgendwie unglaublich gut das anbekommen, historische Techniken zu verbinden mit Geschichten. Eine davon wäre Adorea Olomouc, wo ich sehr empfehlen würde. Die sind auch auf YouTube drauf und die sich halt fantastisch bewegen und auch sehr guten Humor haben. Genau. Aber jetzt zu Film zurückgekehrt. Also wie gesagt, also ein Film, der sehr ikonisch ist, wo eigentlich vom Kämpferischen her ziemlich schrecklich ist, war The Princess Bride Duellszene, wo eine super Geschichte erzählt. Der Dialog ist wirklich wunderbar, aber das Fechterische ist ziemlich unsinnig. Aber dann hat es auch andere, also The Duelists und auch The Last Duel habe ich sehr gern geschaut und den Kampf sehr überzeugend gefunden, auch wenn sie viel Kritik bekommen haben, teilweise wegen der Ausrüstung, die halt nicht ganz historisch ist und so weiter und so fort. Aber wie gesagt, bei Filmen geht es in erster Linie darum, unterhaltet es und erzählt es die Geschichte überzeugend. Und insofern ist es halt auch zu Großteil Geschmackssache.
1: Ich gebe dir jetzt einfach mal so eine Superpower. Du kannst mit dem Finger schnipsen. Und das mache ich ganz gezielt, weil die Manuskripte, man muss ja den Manuskript sich befassen und die sind dann meistens von jemandem geschrieben worden. Die beziehen sich dann teilweise noch auf grössere, vorherkommende Fechtmeister, Schwertmeister. Wenn du jetzt einfach so eine Fechtmeister könntest wiederbeleben aus der Vergangenheit. Und du könntest mit dem ein Bier ziehen und alle Fragen stellen, wo die immer mal unter den Finger brennt haben. Wer würdest du schnappen?
2: Ja, das ist eine sehr schwierige Frage zu beantworten, weil es gibt halt sehr viel. Ich selber kenne mich halt am ehesten mit der Lichtenauer Schule aus und da denke ich, Johannes Lichtenauer wäre wahrscheinlich so eine Wahl.
1: Du wüsstest auch, ob ihn wirklich gegeben hat?
2: Ja, genau. Das ist auch. Und, aber ja, ganz viel ungeklärte Fragen könnte er da vielleicht beantworten oder auch nicht. Aber das mal abgesehen von dem, denke ich, der Joachim Meyer wäre extrem spannend, weil also einerseits, der ist auch ziemlich lokal, also der ist in Basel geboren, hat in Straßburg gelebt und geschafft. Und hat auch eines der bedeutendsten Werke im historischen Fechten geschrieben, weil er auch, was ich unglaublich spannend finde, auch so ein bisschen an einer Schnittstelle zwischen der geografischen oder sprachlich tendenziell endotrennten Traditionen gesehen ist. Also er zitiert auch den Johannes Lichtenauer und wird auch als ein Lichtenauer oder eigentlich der letzte Lichtenauer Fechtmeister benannt. Von manchen Leuten. Und andererseits ist er auch sehr stark unter dem Einfluss von der italienischen Schule, also da auch die Bologneser Schule, die sehr berühmt ist, wo man sieht, ja, der hat das kennt und er tut das auch explizit erwähnen. Also er sagt, in seinem einen Werk hat er halt verschiedene Waffen drin. Und beim Rapier, den er so benennt, das ist eigentlich Spada da Lato in Italienisch, sagt er, das ist eine ausländische Waffe. Und obwohl sie von den Italienern kommt oder halt von den Ausländern, wollen wir das trotzdem sehr gut können, als mehr als Deutsche. Und sogar noch besser als sie natürlich. Und es ist eine Waffe, die auch neu ist und modern und wir da mithalten wollen. Also es ist einfach, das finde ich spannend an ihm, ist, dass er halt so die verschiedenen Kulturen zusammenfügt. Klar, die Sprache, die er benutzt, finde ich teilweise ein bisschen fragwürdig, aber das ist halt ja, zu dieser Zeit so üblich gewesen. Und aber eben auch so seine Bildung, also dass er das Deutsche kennt hat, die deutsche Fachschule, er hat die italienische Fachschule kennt und hat noch dazu ist er ein kreativer Kopf gesehen, also er hat wirklich mehrere Bücher geschrieben, unter anderem eins von, wie gesagt, der bedeutendsten in der deutschsprachigen Fechtliteratur.
1: Mir fällt jetzt gerade auch so der eine Punkt I und auf, dass es doch sehr früh schon sehr, sehr überregional denn wird. Also zum einen, wenn man jetzt an Fiore denken, das ist italienische Schule, er ist ja auch so ein bisschen am Blöffen damit, oh ja, ich habe übrigens auch in Deutschland gelernt, ja, ja. Dann irgendwie auch so das Verhältnis von dem italienischen Rapier und zum spanischen Rapier, die scheinen ja auch eine Verbindung zu haben, sodass sie doch auch irgendwie Reaktionen aufeinander sind, ist schon sehr früh recht international.
2: Ja, absolut. Und das ist auch beim, das, was man am Lichtenauer nachsagt, obwohl dort wissen wir die Länder nicht so genau wie die Fiore. Was noch dazu kommt, muss man sagen, dass die Landesgrenzen ja ganz anders gesehen sind dazumal. Also wenn der Fiore sagt, er ist in Deutschland gesehen, heisst das nicht unbedingt im modernen Deutschland. Das gesagt, eben beim Lichtenau wird auch gesagt, er ist durch die ganze Land gezogen und er hat die Kunst nicht auch selber entwickelt, sondern er hat sie zusammengesammelt und zusammengefasst. Also das ist auch, finde ich, eine sehr schöne Sache, so zu sagen, hey, das habe ich mir nicht irgendwie sonst woher, sondern das beruht auf der Arbeit und auf der Erfahrung von ganz vielen verschiedenen Leuten in ganz vielen verschiedenen Regionen. Ja, und eben, also so der internationale Austausch ist da, ja, wie du sagst, ist von Anfang an eigentlich sehr ausgeprägt.
1: Ich würde jetzt mal wirklich so in als Eingemachte gehen, also der lustige Teil ist vorbei, jetzt wird es ernst. Regeln im HEMA. Du hast vorhin im Vorgespräch gesagt, Regeln bestimmen in so einem Kontext von Combat Sport wie alles. Was sind denn die Regeln vom HEMA?
2: Es gibt keine die Regeln von HEMA. wenn wir jetzt im Modernen bleiben, geht es einerseits darum, was wollen wir mit den Regeln bewirken. Also da gibt es verschiedene Ansätze. Es gibt Leute, die sagen, wir wollen Regeln, die eine gewisse Art von Fechten fördern. Und das kann sein, eine gewisse Art nach einer gewissen Tradition und einer gewissen Quelle. Aber es kann auch sein nach Einfachheit von Beurteilung. Weil, wie schon vorher gesagt, wir haben kein elektronisches Punktesystem. Also, wenn ein Turnier abläuft, in den meisten Fällen, ist man ein Ringrichter und die schauen zu und die stoppen den Kampf, je nachdem, wenn ein Punkt passiert ist. Und das muss halt optisch nachverfolgen. Paar sein, dass das jetzt wirklich ein Punkt war. Und das ist eine riesige Herausforderung, dass man da fair ist, weil man da halt auch mit verschiedenen Perspektiven schafft und gleichzeitig das Visuelle sich nicht immer deckt mit dem, was man wissen, was wirklich Schaden anrichten würde. Also es kann eine sehr leichte Berührung könnte jemandem schon einen Schaden zufügen, der ihn total oder sie total kampfunfähig machen würde. Und insofern gibt es da halt auch Leute, die sagen, ja, wir opfern die Genauigkeit, was jetzt die Simulation von Schaden angeht. Dafür haben wir ein Regelsystem, das es leichter macht, zu sehen, was für Punkte sind. Und es wird einfach klarer und das Turnier wird einfach für alle ein bisschen gerechter, weil man nicht mehr so stark auf die Perspektive uns verloren müssen.
1: Du hast das Thema Schaden angesprochen und das führt mich gerade zu meiner nächsten Frage. Also wenn man sich Combat Sports anschaut, ist teilweise eh schon relativ ja, grob oder brutal und beim Boxen, wenn man das Platzwunde am Kopf hat und das Blut runterläuft, sieht das dann schon auch gefürchtig aus. Da geht es jetzt aber wirklich um Schwerter und den Schaden, den man da potenziell, man lernt ja eigentlich ganz gefürchige Sachen, die man im Alltag niemals will, irgendwie brauchen. Ist das nicht irgendwie ein Widerspruch oder problematisch?
2: Doch, definitiv. Ich glaube, wir müssen da sehr kritisch sein mit dem Ganzen und uns da vor Augen führen, was da überhaupt der historische Ursprung ist. Und ich denke, ein gutes Beispiel geben uns dort die Fechtbücher selber. Und in den Fechtbüchern, zumindest in denen, die Bilder haben, gibt es oft auch Darstellungen von Leuten, die sich gegenseitig verstümmeln oder umbringen. Und teilweise sogar so, dass keiner gewinnt. Und dann hat man sich gefragt, ja, wenn sich jetzt hier zwei Leute mit dem Speer gegenseitig aufspießen, was ist der Wert, das darzustellen? Und da gibt es gewisse Meinungen, also ich stimme dem eigentlich überein, das habe ich vom Dr. Daniel Jacquet. Und er sagt, eine wichtige Funktion von diesen Fechtbüchern ist auch, den Leuten vor Augen zu führen, was machen wir da überhaupt. Damit wir da eine Entscheidung treffen können, als jetzt Edelmann im 16. Jahrhundert, wollte ich mich wirklich duellieren, weil es kann sein, dass auch wenn ich den anderen treffe, er mir gleichzeitig sein Speer durch den Ranzen jagt und dann habe ich auch nichts davon. Und das Ganze hat dann insofern auch eine abschreckende Funktion. Das ist das eine, also wenn wir uns die Quellen anschauen. Wenn wir uns jetzt die Praxis anschauen, bin ich da sehr stark überzeugt von der Funktion von Kampfkunst und Kampfsport als etwas, wo Gewalt präventativ ist. Also klar, üben wir Sachen, die sich tendenziell als Gewalt einordnen lässt. Aber die Praxis selber ist das Gegenteil davon. Weil, und das haben wir heute auch gerade mit den Schulkindern besprochen. Und das ist eigentlich auch das Erste, wo bei jedem guten Kampfkunst- oder Kampfsportgym zuvorderst steht, ist, wir achten uns umeinander. Und wir nehmen die Vulnerabilität des Menschen ins Zentrum von unserer Praxis. Einerseits, weil wir jetzt auch im historischen Sinn die ausnutzen würden, also wir zerstören uns dort, wo wir verletzlich sind. Aber wenn wir jetzt praktisch denken und ans Üben denken, ist, wenn ich meinen Übungspartner kaputt mache, dann kann er nicht mit mir üben. Wenn niemand mit mir üben mag, weil ich den Ruf habe, dass ich meinen Übungspartner kaputt mache, dann werde ich immer wie schlechter, weil die anderen, die freundlich sind zueinander und viel üben miteinander, werden einfach besser. Und das Ganze hat halt so eine vermenschlichende Qualität in dem Sinn. Also wir lernen sehr drauf, wir lernen sehr gut, wo sind die Grenzen von dem, was machbar ist, dass wir uns nicht verletzen, weil wir wissen, wenn wir drüber gehen, und das ist dann auch ein sehr kleiner Schritt zu machen, dann würden wir uns verletzen. Also es ist irgendwie so ein Paradox. Wir üben Gewalt und dadurch werden wir weniger gewalttätig, weil wir halt auch umgekehrt spüren. Also wir üben ja nicht nur als die Person, die Gewalt ausübt, sondern auch als die Person, die Gewalt erfährt. Also ich werde auch getroffen. Und dann merke ich, wenn ich immer wieder getroffen werde und teilweise halt auch Schmerzen erlebe und so und meine eigene Schwäche erlebe, in dem Sinn, merke ich, Gewalt ist eigentlich etwas, was ich ablehne. Warum wir trotzdem dabei bleiben und nicht einfach alle aufhören mit dem Fechten oder mit sonstigem Kampfsport, ist, weil es halt einfach Spass macht. Also es hat eine spielerische Qualität, oder? Und das ist auch das, wo ich denke, das Thema von Anfang an gesehen ist. Wir nutzen Waffen, die im Kämpfen eigentlich völlig überholt sind. Aber es hat irgendeinen Charme, irgendetwas, wo uns motiviert, wo uns begeistert, wo wir einfach nur geil finden. Und das ist das, was bei uns so einen Spieltrieb auslöst und Ehrgeiz auch auslöst. Ich will mit dieser Waffe umgehen können. Ich will können treffen, ohne getroffen zu werden. Ich will auch an Turnier mich behaupten können. Oder nicht mal. Also eben, Turnier ist auch nur ein kleiner Teil vom historischen Fechten, wo jetzt nicht so also es ist ein wichtiger Teil, aber wie gesagt, es geht nicht weniger um Quellen, sondern um eben Punkte zu sammeln. Und das Historische ist noch nebenher hergestellt. Aber das alles gesagt, ist halt eben, es ist ein Spiel. Es ist ein Spiel, das uns informiert über uns selber und uns über unsere Mitmenschen. Und ja, also meine Erfahrung ist auch, dass es halt die Leute tendenziell freundlicher und sozialer und netter macht. Ja.
1: Mhm. Also eigentlich so einer der grossen Punkte, was ich auch persönlich immer so erlebt habe, Kontrolle. So quasi, wie kann ich das üben, wie kann ich den Hau üben, ohne dass der andere nachher mit einer Bläue wieder wegläuft. Und ich glaube, in der deutschen Schule hat es ja sogar ein Schimpfwort für dich gegeben, wo dann immer Rambazamba voll gut sind. Sind das nicht die Büffel gewesen?
2: Ja, könnte man so interpretieren. Ja, definitiv. Also Büffel ist halt schwierig, was da genau gemeint ist. Aber ich denke schon, jemand, der mit einfach Kraft und ohne Kunst ficht.
1: Wo ich jetzt auch den einen Punkt interessant finde, wenn du ja wirklich Schaden willst machen, dann ist Schwert und HEMA ja gar nicht die effizienteste Lösung, weil du musst Kontrolle haben und jahrelang üben und dann könntest du mal vielleicht. Und wenn du halt wirklich, also ja, heutige Waffen funktionieren da ganz anders. Wo ich aber, wir haben jetzt ganz viel so die Quellen erwähnt, und irgendwann mal fängt man dann so an, im 20. Jahrhundert, das ist also die Frage, wann fängt das HEMA an, aber fängt man von HEMA als HEMA an reden. Was kannst du da zu der Geschichte erzählen und auch so ein bisschen zu der Frage nach Vergleich mit fernöstlicher Kampfkunst und so lebendiger Tradition und so unbrochener Tradition?
2: Okay, das sind eine Haufen Fragen. Ich versuche mal ein bisschen methodisch dran zu gehen. Also wenn man mal beim Begriff HEMA anfängt, das ist ein Begriff, der meines Wissens im 20. Jahrhundert aufkommt, tendenziell in der zweiten Hälfte davon, wo Akademiker, Akademikerinnen sich mit eben diesen Handschriften auseinandergesetzt haben. Also das ist zunächst aus der Geschichte gekommen, also Geschichtswissenschaftler, die sich primär mit Text auseinandergesetzt haben und dann irgendwie gemerkt haben, ja, das ist pragmatische Literatur, also das beschreibt, was man tun sollte und man kann das ausprobieren. Genau, also das ist so zum Begriff HEMA. Historisches Fechten, also Fechten, wo sich nach alten Arten von Kämpfen sich richtet, wo eigentlich wie anachronistisch sind, also nicht mehr zeitgemäß sind, geht es meines Wissens schon mindestens seit dem 16. Jahrhundert. Und da würde ich wieder den Joachim Meyer erwähnen, wo das Langschwert unterrichtet und ganz klar sagt, diese Waffe ist heutzutage eigentlich nicht mehr wirklich gebräuchlich, aber es ist eine sehr vorzügliche Waffe, weil man lernt sehr viel von ihr. Und es ist eine sehr deutsche Waffe und wir als Leute oder Bürger von der deutschen Nation sollten die uns in dieser Tüchtigen und so weiter und so fort. Aber es ist ganz klar für ihn, das ist eigentlich auf dem Schlachtfeld, das Langschwert ist überholt. Also dort hat man dann mehr so Pike, Hellebarde und dann kürzere Wehre, also kürzere Schwerter benutzt in der Formation. Genau. Also man könnte ja sagen, ja, historisches Fechten ist schon 500 Jahre alt, je nachdem, wie man rechnet. Aber eben der Begriff HEMA ist aus dem 20. Jahrhundert, genau.
1: Und ich finde gerade gut, dass du das Langschwert ansprichst, wo er relativ lang überlebt hat, aber irgendwann mal haben dann die Leute aufgehört, das so quasi in Europa zu lernen. Also wie, es hat so einen Bruch gegeben. Wie empfindest du das? Ist das mehr ein Nachteil oder vielleicht sogar ein Vorteil, wenn man mit der fernöstlichen Tradition, wo ja wirklich weitergehen, so einer Folge von Mentoren, wo dann teilweise mega weit zurückgehen?
2: Es hat halt beides seine Vor- und Nachteile, denke ich. Also der Vorteil vom Weitergehen, vor allem wenn es auch sehr exakt gemacht wird, so wie es ich zumindest von japanischen Koryu kenne, hat es halt, dass wirklich Details erhalten bleiben, die wir in den Text einfach nicht mehr haben. Das ist das eine. Das andere, der Nachteil jedenfalls vom Weitergehen ist, dass wir als Menschen halt Tendenz haben, Dogmas weiterzugeben und daran zu glauben. Also, dass teilweise dann wie verloren gegangen wird, verloren geht, warum machen wir die Sache überhaupt? Und die Probleme haben wir bei den Texten halt nicht, weil wir einfach gar nicht so weit gekommen sind. das ist also irgendwo durch ein Vorteil im Nachteil, wo wir halt ein bisschen freier sind mit im historischen Fechten, weil wir halt eine kleine schlechtere Quellenlage haben, je nach Tradition natürlich. Weil, muss man auch dazu sagen, wir haben in Europa auch Kampfkünste mit Waffen und auch unbewaffnet, wo Jahrhunderte alt sind, also wo die Brüche nicht wirklich passiert sind. Ich kenne da aus Osteuropa ein paar, aber die meisten, die ich jetzt sagen würde, sind halt unbewaffnete Kampfkünste oder halt auch Sachen wie Stockkampf. Wir haben es vorher auch von irischem Stockkampf gehabt, zum Beispiel. Ja, aber wie gesagt, also es gibt für beides Vor- und Nachteile. Ich muss sagen, allzu viele Gedanken verschwende ich nicht dran. Etwas, was eher so an der Peripherie ist, jedenfalls, was problematisch bei den Texten ist und wo dann wiederum eigentlich mein vorheriges Argument wieder aushebelt, ist, wir haben genauso die Schwierigkeit mit Leuten, die Texte interpretieren und zum dogmatischen Denken tendieren. Also ganz viele Leute, die irgendwie denken, ja, ihres ist die Wahrheit, ihre Interpretation ist das Richtige. Und das ist einfach etwas, das nicht wirklich verhebt. Weil wir einfach relativ schlechte Datenlage haben. Klar gibt es verschiedene Argumente und ich finde es auch extrem wichtig, dass man da offen ist für alles, aber wie gesagt, die Offenheit sollte uns dazu bringen, ein bisschen mehr Unsicherheiten zu haben, aber die Unsicherheiten machen uns eigentlich wie stärker, weil wir uns dann nicht verfangen in irgendeiner bornierten Perspektive, wo wir irgendwann einfach nicht mehr weiterkommen. Und ja, da streiten sich natürlich Geister auch, weil dann gibt es Leute, die sagen, ja, es gibt nur eine Art, effizient mit einem Werkzeug umzugehen. Ich glaube, wenn man mit Handwerkern von verschiedenen Arten redet und sie fragt, ja, gibt es eine Art, einen Hammer zu benutzen und sonst alle anderen würdest du verwerfen? Ich denke, es gibt sehr wenig Leute, die sagen würden, ja, so ist es. Insofern denke ich, Offenheit und Unsicherheit ist auch ein Geschenk. Ja.
1: Ich glaube, du sprichst da einen mega wichtigen Teil an, so die Interpretation. Da gibt es so den Spruch, alle Kunst kommt vom Ringen, Bindestrich, um die Quellen. Also wie interpretiere ich jetzt die Quellen? Und ein Aspekt dort, wo auch das Thema dann auch teilweise wie so Inputs kann geben, ist ja so das ganze Segment Experimentalarchäologie. Das kann dann so im Bereich Kampfkunst so etwas banal sein, wie die mykenischen Dendra-Rüstungen, die riesigen Bronzerüstungen, wo es halt mega lang gesagt haben, nein, das ist doch rituell, das kann doch kein Mensch tragen. Dann haben sie mal so einen modernen griechischen Soldat in so ein Ding gesteckt und rumfahren lassen in einem Wagen und mit dem Speer stechen und haben, ah, okay, der kann ja effizient kämpfen. Wo siehst du so ein bisschen, wie HEMA sich bei dem Feld in der Wissenschaft kann einbringen? Weil du hast dann einfach ein Segment, eine Nische von Leuten, die sich hobbymäßig mit historischen Quellen auseinandersetzen.
2: Ja, also muss ich sagen, wie vorhin schon angesprochen, ein bisschen, HEMA kommt aus der Wissenschaft, so wie ich es verstand. Also es kommt eben aus Leuten, die sich mit diesen Texten auseinandergesetzt haben und ohne den Bezug zu den Quellen gibt es keine historischen Fechten. Experimentelle Archäologie ist hier ein sehr spannender Fall und dort habe ich auch vorher schon, was weiß ich, die Römer und nordische Kampftechniken und so angesprochen. Dort sind wir eben nicht mehr im Bereich von HEMA, sondern im Bereich von experimenteller Archäologie, weil wir keine Anweisungen haben, wie wir die Gegenstände verwenden. Aber es gibt einen ganzen Haufen Leute, die dann die Gegenstände reproduzieren, möglichst genau, und dann schauen, aufgrund von dem, was wir uns über Bewegung und auch Bewegungskultur aus der Geschichte kennen, auch ganz andererorts, also sei es Tanz, sei es Handwerk, was weiß ich, wie haben sich die Leute bewegt in ihren Kleidern, auf dem Boden, wo sie hatten. Also da haben wir ganz, ganz viele sehr spannende Studien auch und Experimente. Und aufgrund von dieser Datenlage versuchen wir zu rekonstruieren, was macht am meisten Sinn mit diesen Gegenständen. Das ist das, wenn man keine Quelle hat. Wenn man Quelle hat, machen wir das natürlich auch. Also ein grosser Teil von HEMA ist auch die Entwicklung von der Materie. Was für Trainingsschwerter benutzen wir? Was für Ausrüstung benutzen wir, die uns schützt? Also wir haben hier etwas, das sehr unhistorisch ist in dem Sinn, ist die moderne Fechtmaske, die uns erlaubt, uns gegenseitig ins Gesicht zu stechen und so, wo wir wissen, geschichtlich ist das nicht vorhanden gewesen. Zumindest haben wir überhaupt keine Beweise dafür. Und wir haben ganz einen Haufen Beweise dafür, dass Stechen zum Beispiel jetzt auch beim Joachim Meyer einfach verboten gewesen ist zum Gesicht. Also ganz allgemein eigentlich. Er macht es dann schon hier und da, aber das hat dann auch noch rechtliche und was weiß ich, was für Hintergründe, warum Stechen verboten gewesen ist. Jedenfalls wissen wir dadurch, okay, wenn wir den Kontext beachten, dann verändern sich Sachen. Dann können wir natürlich auch die Schwerter anschauen und sehen, okay, die Übungsschwerter, wenn wir jetzt im 16. Jahrhundert bleiben, die sind halt auch auf eine gewisse Art gemacht. Die haben zum Beispiel eine sehr wabbelige Klinge. Und dann haben wir auch in Büchern sehen wir, oh, es gibt Leute, die die Biegsamkeit von der Waffen ausnutzen, um den Gegner zu treffen auf eine Art, wie es unmöglich wäre, mit einer scharfen Klinge, die wirklich zum Verletzen gemacht wird, den anderen zu bereichern. Und das ist auch dann wiederum, dann gibt es Leute, die die schmieden, die teilweise auch so Ultraschallaufnahmen machen und so mit Museen zusammenarbeiten. Da würde ich auch nochmal gerne Daniel Jacquier erwähnen, der da sehr wertvolle Arbeit gemacht hat. Und dann das versucht zu reproduzieren. Und da gibt es dann halt auch verschiedene Waffen, wo man merkt, okay, das ist jetzt eine billige Manufaktur gewesen, das ist, was weiß ich, ganz billiges Metall gewesen und das haben sie vielleicht zweimal gefaltet und man ist davon ausgegangen, das geht dann ziemlich schnell kaputt. Und dann hast du halt aber auch Trainingswaffen, die wirklich so High-End Herstellung haben und die, wenn man die in die Hand nimmt, man merkt gerade, wie ist die Balance verschieden. Das ist halt wie mit jedem anderen Werkzeug auch, oder? Du hast x verschiedene Hämmer und alle lassen sich für andere Sachen verwenden. Ob ich jetzt einen Vorschlaghammer nehme oder einen Zimmermannshammer, die verhalten sich völlig anders in der Hand. Und das ist alles auch Teil von eben jetzt im Kontext von Schwerter, vom experimentellen Teil und experimentelle Archäologie, weil wir das eben nicht aus dem Text haben, sondern uns das Gegenstand erzählen.
1: Ich glaube, wir haben ganz viele Sachen besprochen, wo so ein bisschen die Hörerinnen und Hörer darauf bringt, ja, was macht man da überhaupt beim HEMA? Und jetzt würde ich doch schon noch gerne ein, zwei Fragen stellen, wo so ein bisschen so deine Tätigkeit als Präsident von Swiss HEMA, dem Schweizerischen Verband für Historical European Martial Arts, berührt. So erstmal ein Überblick, wie hat sich das entwickelt in den letzten Jahren, Jahrzehnten? Ich glaube, du hast vorhin gefunden, so mit dem Internet ist es dann ganz gross geworden? Oder haben wir das vorhin noch im Gespräch gehabt?
2: Das haben wir vorhin
1: im Gespräch gehabt. Ich würde das vielleicht sogar ein bisschen als Grenze nehmen. Das ist jetzt schon auch ein Zeitchen zurück, aber was ist dort passiert und was ist nachher passiert? Weil irgendwie so die Oberhema-Pioniere, die hätten sich wahrscheinlich nicht vorstellen können, wo das angeht.
2: Ja, vielleicht in ihren Träumen. Ja, genau, wie du erwähnt hast, also das ist so zumindest der Konsens im Moment, dass HEMA aufgekommen ist mit dem Internet, weil davor hat es halt eben die verstreuten Wissenschaftlerinnen, Wissenschaftler gehabt, die sich mit, sei es aus der Archäologie, sei es aus der Geschichtswissenschaft oder der Literaturwissenschaft, sich mit diesen Texten und diesen Gegenständen auseinandergesetzt haben. Und das ist so im akademischen Bereich, halt vor allem auf textueller Ebene ist das gesehen, was dann viele natürlich auch gemacht haben. Die haben gesehen, oh, die beschreiben hier Handlungsabläufe. Ich will das ausprobieren. Was brauche ich denn dafür? Ja, ich brauche vielleicht mal ein Schwert oder zumindest einen schwertähnlichen Gegenstand. Und was ich natürlich dann auch brauche, ist eben, womit mir das trainiert. Das ist natürlich, die Vernetzung ist sehr viel schwieriger gewesen, vor dem es das Internet gehabt hat. Und natürlich auch die Öffentlichkeitswirkung, weil ganz viel, was halt im akademischen Bereich stattfindet, wird ja nicht unbedingt in der Öffentlichkeit also wird nicht in der Öffentlichkeit aufgenommen. Ja, und eben, also das ist so ein bisschen Origin of HIMA, also man sagt eben, die Akademiker, Akademikerinnen, die sich dann über das Internet vernetzt haben, die sich dann auch mit so Leuten vernetzt haben, die Reenactment gemacht haben, die dann auch wiederum praktisches Wissen beigesteuert haben, also gerade aus der Reenactment-Szene haben wir sehr viel praktisches Wissen, was zum Beispiel die Herstellung von Kleidern und von Gegenständen angeht, weil die halt schon, ich weiß gar nicht, wann Reenactment wirklich angefangen hat, aber das ist auch schon einiges älter als jetzt modernes HEMA. Genau. Und die haben sich halt immer wie mehr können vernetzen. Und was dann natürlich auch aufgekommen ist, wo dann die Leute gemerkt haben, hey, ich will da ein bisschen mehr investieren in die Schwerter, in die Kleider, damit sie auch wirklich möglichst authentisch sind, dass es halt Leute braucht, die herstellen. Also es braucht Leute, die nähen können, die sich mit Stoff auskennen. Es braucht Schmiede und da sind halt auch Rüstungsschmiede, sind nochmal spezialisiert und Schwertschmiede auch nochmal etwas anderes. Also man braucht ganze Haufen Handwerker und drumherum, damit das überhaupt möglich ist. Und das ist auch wiederum etwas, wo du halt die Vernetzung brauchst. Genau, das ist so der grobe, was sich ausentwickelt hat. Es gibt auch ganz viele so Geschichten von Leuten, die halt angefangen haben, in ihrer Stube Kleider von ihren Kumpels zu nähen und dann eine Firma daraus entstanden ist. Oder irgendwelche Schlosser, die Spass und Freude gefunden haben, daran Rüstungen zu machen.
1: Genau, also das vielleicht noch kurz, du hast vorhin Space erwähnt.
2: Ja.
1: Die sind jetzt irgendwie im Betrieb mit mehreren Angestellten, die ein breites Sortiment haben. Und das sind, glaube ich, auch. Also
2: genau, also an die habe ich gerade gedacht, als ich die Geschichte erzählt habe. Das ist wirklich, glaube ich, ein Typ und seine Freundin gesehen, wo eine Nähmaschine in ihrer Zweizimmerwohnung hatten und halt aus der Reenactment-Szene gekommen sind und dann halt ihre eigenen Kleider genäht haben, aufgrund von historischen Beispielen. Und dann immer wie mehr Leute gefragt haben, ja, hey, könntest du mal auch etwas machen? Und dann, ja, haben sie das gemacht. Und natürlich über Jahre weg sehr niederschwellig, auf Freundschaftsbasis oder mit sehr minimalem Verdienst. Und bis es dann halt auch wirklich explodiert ist, im Sinn von, wo das historische Fechten, HEMA, immer wie populärer geworden ist und halt die Leute auch angefangen haben, Turnier zu fechten und intensiv zu trainieren, was natürlich wiederum höheren Materialverschleiß mit sich bringt. Und wo sie dann irgendwann gemerkt haben, hey, man könnte eigentlich von dem auch leben. Und das machen sie und, glaube ich, ziemlich erfolgreich. Und was sie auch machen inzwischen, also so wunderschöne Fechtausrüstung, kann man nur vorträumen. Und sie entwickeln sich auch ständig.
1: Genau, ich glaube, das ist mein ganz, ganz ja, so wichtig für meine Vorstellung davon, wie das früher noch war, ist dann der Guy Windsor, wenn er berichtet, wie sie am Anfang noch so mit Hockey-Händchen versucht haben, ihre Hände zu schützen. Und mittlerweile gibt es ja alles Mögliche von der Fechthose mit geschlitzt und Landsknecht-Swagger bis zu extrem modern ausgesehenen Sachen. Also du hast da quasi wie eine Ökonomie auch nebendran von Schmiedinnen und Schmieden, von Leuten, die Schutzausrüstung machen. Vielleicht auch ein bisschen die ganze Entwicklung, die ist ja nicht überall gleich und konstant verlaufen. Da gibt es auch so gewisse kulturelle Unterschiede. Wo steht eigentlich die Schweiz im Vergleich zu anderen Orten, wo HEMA betrieben wird?
2: Also im Sinn von Produktion, ich glaube, es gibt sehr wenig, wo in der Schweiz produziert wird, an Schutzausrüstung und Waffen.
1: Was halt auch so ein bisschen ökonomisch ist, wie ja. Teure Personalstunden.
2: Genau. Also ja, und es gibt schon auch viele europäische Hersteller, viel auch aus Osteuropa, aber es gibt inzwischen halt auch ganz viel, was weiß ich, aus Pakistan oder China, wo historisch Fechtausrüstung herstellen.
1: Genau, HEMA hat auch ein bisschen den Sprung aus dem sagen wir mal, anglo-europäisch-amerikanisch dominierte ja, so Europa und halt Amerika rausgemacht. Also es gibt jetzt irgendeine HEMA-Gruppe in China.
2: Ja, ja, nicht nur in China, also auf der ganzen Welt inzwischen. Auch in Südamerika, Südostasien, was weiß ich. Und das ist auch eine zeitgemäße Entwicklung, wo der neue Präsident von der Internationalen HEMA-Föderation, der Andreas Klingelmeier, vorantreibt, ist, er sagt, out of Europe, HEMA goes out of Europe. Also dass man, weil bisher haben wir eigentlich vor allem so im europäischen Bereich und natürlich im nordamerikanischen Bereich auch so die grossen Turniere gehabt und also die High-Ranking-Fechtenden oder HEMA-Celebrities, die kommen alle von dort eigentlich. Und das ist sich langsam am Ändern und das ist unglaublich schön zu sehen, dass du, was weiß ich, Brasilien über Vietnam, über China, über, was weiß ich, Südafrika, überall HEMA am sich entwickeln ist. Es ist natürlich, dort kommen natürlich dann auch die eigenen Probleme mit. Also etwas, was ich erlebt habe, was ich jetzt selber auch in Südafrika gesehen bin, ist, sie können Stahl, also stumpfe Stahlübungsschwerter nicht importieren, weil das rechtlich irgendwie nicht geht. Und selber zu produzieren ist natürlich auch heikel. Ja, das bringt halt immer so die eigenen Herausforderungen, aber auch die eigenen Lösungen mit sich. Also ich habe auch schon gesehen, dass irgendwo, ich glaube es ist in Vietnam gesehen, bin jetzt nicht hundertprozentig sicher, wo sich Leute aus Kunststoff anfangen, Waffen herzustellen, wo wir hier auch benutzen. Also da haben wir natürlich professionelle Hersteller, aber die machen das halt mehr so in ihrer Garage und das sieht super spannend aus und auch eigentlich so, wie man es hier auch benutzen würde. Und halt einfach die Kreativität und die Faszination, die du halt auf der ganzen Welt irgendwie mitbekommst, über natürlich auch wie das Internet, finde ich etwas, wo wunderschön ist. Weil eben wir teilen die Kunst und genau, also da haben wir auch noch, wenn ich da gerade das noch anhängen kann, ist HEMA ist immer schon sehr offene Sache gehabt. Wir haben es vorher schon vom Lernen aus verschiedenen Ländern gehabt, jetzt innerhalb von Europa. Aber wir haben halt auch Belege schon aus dem 16. Jahrhundert von Leuten, sei es Schwarze in Fechtbüchern, die dargestellt werden, oder Osmanen oder was weiß ich, wo es ganz klar ist, wir haben hier auch, also auch wenn wir uns als europäische Kampfkünste verstehen, wir sind immer offen gesehen für Leute aus Afrika, aus Asien, was weiß ich woher. Und das ist eigentlich immer schon so und jetzt ist halt natürlich umso schöner zu sehen, wie es hoffentlich um die ganze Welt herumgehen wird.
1: Ich finde das fantastisch. Du gibst mir quasi wie ein Stichwort für meine nächste Frage schon. HEMA wird breiter. Es hat in den letzten Jahren von Swiss HEMA eine Kampagne gegeben, wo man es auch wollte, inklusiver gestalten. Wie gestaltet man den Sport, das Hobby, die Zeitbeschäftigung so, dass es inklusiver ist? Was kannst du da dazu sagen? Was hat man da für Erfahrungen gemacht?
2: Ich glaube, das reflektiert so ein bisschen Gesellschaft an sich. Also, dass wir haben, die Inklusivität hat nicht nur so einen identitätspolitischen Hintergrund, wo jetzt so ein bisschen oberflächlich zu betrachten wäre, sondern auch einen extrem praktischen. Und zwar, dass wir durch Diversität kriegen wir mehr Informationen. Also wenn wir irgendwelche Leute haben, die so Hardcore-Turnierfechter sind, die fünfmal in der Woche trainieren und siebenmal in der Woche im Fitnessstudio sind und für das brennen, ist das super. Die bringen sehr viel Information mit. Aber halt auch nur für einen Teilbereich. Man braucht genauso Nerds.

0: Was HEMA beschränkt, ist die Datenlage. Also wir haben klar haben wir die Quellen und die sagen uns sehr viel. Aber wir sind immer sehr verhaftet in unserer persönlichen Perspektive und die ist wiederum informiert von unserem Körper. Und das führt schlussendlich dazu, dass je diverser wir sind, desto mehr Informationen können wir sammeln und desto besser verstehen wir die Kunst. Und es bringt uns auch noch zusätzlich näher zueinander, was ich einfach nur herrlich finde.
1: Ich komme schon zur zweitletzten Frage und schon ist da eine massive Unter- und Übertreibung, weil ich bin schon massiv am Überziehen. Das finde ich aber gut, weil ich hoffe, ihr habt genauso viel Spass wie ich. Wo soll es hingehen mit dem HEMA in den nächsten paar Jahren? Wenn du es wirklich einfach wünschen könntest, was ist es? Ein Massensport mit Schulunterricht? Und wir haben vielleicht auch mal die Frage ausgeklärt, wie man mit Kindern das kann. Wo soll es hingehen?
0: Ja, definitiv. Also ich stimme da mit dem Andreas überein, zu sagen, das sollte um die ganze Welt ziehen. Dann ist wiederum die Sache, ist als Breitensport, denke ich, wird es weniger erfolgreich sein, einfach weil es halt schon sehr viel auch Investment braucht, nicht nur Geld und Material. Also man braucht halt zumindest Schwerter oder halt wenn wir ringen, dann braucht man irgendwie eine Matte oder etwas auf dem.
1: Das wäre ja viel weniger nötig, wenn du so Fechtzentren hättest.
0: Ja, definitiv. Nein, also wenn ich jetzt völlig so frei fantasieren darf, ja, auf jeden Fall, jede Stadt könnte eine Fechtschule haben, jedes Dorf von mir aus gesehen auch. Ich finde sowieso, also Kampfkunst, wie ich vorher schon erzählt habe, ist eine Praxis, die uns alle und auch vor allem Kinder verbindet. Über die Körperlichkeit und auch unsere Empathie stärkt, weil, wie vorhin erwähnt, wir haben es mit Verletzlichkeit zu tun, unserer eigenen und der von anderen. Und wir lernen auch Geschichte und Kulturerbe und lernen halt das Gemeinsame und Differenzen und wie eigentlich die Differenzen viel kleiner sind, weil eben schlussendlich jeder Mensch hat den gleichen oder vergleichbar gleiche Körper, wo wenn man jetzt von einem Schwert gehauen werden, nicht viel aushalten würde. Und ja, das ist halt so ein bisschen das Ding, aber die Motivation. Und ich bin auch, also finanziell lohnt sich es im Moment für sehr, sehr wenig Leute, für mich auch nicht. Also ich bin jetzt schon seit 4,5 Jahren professionell unterwegs mit dem historischen Fecht. Ich gebe vor allem Privatunterricht und mache eben auch Choreografien und so, also was ich halt einfach bekommen kann. Und mache das unglaublich gern und ich lebe dafür. Aber ich fände es extrem schön, wenn das ein bisschen mehr Anerkennung im Sinn von auch finanzielle Unterstützung bekommen könnte. Weil die Leute, die das machen, jetzt nicht nur ich, sondern allgemein, die brennen für das Zeug und die verheizen sich teilweise auch für das Zeug. Und der Wert, den wir als Gesellschaft davon bekommen, würde ich sagen, ist immens. Ja, und da gibt es halt auch ein paar Namen, wo eigentlich zu viele Namen, wo man nennen könnte. Wo da eben, wie gesagt, so viel Vorarbeit geleistet haben. Ein paar habe ich schon genannt. Aber wie gesagt, da ist das jetzt, glaube ich, nicht der Platz. Aber ja, grundsätzlich, je weiter das sich verteilt, je vielfältiger es wird, je mehr Leute dadurch zusammenkommen, desto besser.
1: Kurzer Einschub, du machst es professionell. Wenn man jetzt, und das ist schön, wir sind ja nicht kommerziell, das heisst, solange du mich nicht zahlst für die Werbung, wo ich dich frage, wenn man das will, wenn man gerne will, seine Theatergruppe für richtig geile Choreografie fit machen oder einfach mal einen Privatunterricht im Schwertfechten bekommen, wo meldet man sich bei dir?
0: Ja, ich habe eine Website, also das ist hema-basel.ch. Man findet sonst auch, also jetzt, das wäre mir persönlich, ich habe natürlich auch E-Mail und Telefonnummer und so, wo auch alle auf der Website sind. Aber ja, also das ist, ich mache das sehr gerne, ich bin halt geografisch ein bisschen limitiert, auch aus finanziellen Gründen. Aber es gibt halt auch viele verschiedene Leute. Also da würde ich auch noch übergreifend sagen, einerseits auf der Webseite vom Schweizer Dachverband, also swisshema.ch, haben wir eine Listung von Mitgliederclubs in der Schweiz. Aber es hat auch noch andere Clubs in der Schweiz, die nicht bei Swiss HEMA

0: mitmachen, aus verschiedenen Gründen. Und die findet man aber oft auch so auf einem internationalen HIMA Club Finder. Also wenn man HIMA Club Finder in Google oder sonst einer Suchmaschine eingibt, dann kommt das sehr schnell und dort findet man so Gruppen. Die Choreografie selber, das ist eher nochmal ein Nischenbereich. Also es gibt eigentlich die, von denen ich auch am meisten gelernt habe, wo genial sind, meiner Meinung nach, sind der Thomas Hofer und der Simon Rieger aus Wien. Die machen Indes Wien. Und natürlich auch die Adorea-Gruppe, die ich früher erwähnt habe, die findet man halt dann mehr in Osteuropa oder eben auf dem Internet, je nachdem, wo man unterwegs ist.
1: Gottlob, hast du mir jetzt die eine Frage eigentlich größtenteils schon beantwortet, weil sonst wären wir jetzt wirklich mit der Zeit ins Gehege gekommen. Ich hätte nämlich gefragt, wie kommt man dort rein, geht auf Swiss HEMA, schaut, ob es einen Club hat oder geht vom Dachverband vom Internationalen auf den HEMA Clubfinder. Ihr könnt auf Google einfach HEMA Clubfinder wahrscheinlich eindeckeln und dann schauen, was in der Nähe ist. Da hat das Schweizer Vereinsleben einen Vorteil. Man ist gar nicht so weit weg, amigs vom nächsten HEMA-Verein im Mittelland. Und wenn ihr einfach so interessiert sind, da gibt es auch, schaut euch ganz viele Schwertfilme an und könnt dann selber entscheiden, wie gut oder schlecht es ist. Aber doch, inzwischen scheint es auch immer mehr bessere zu haben. Mhm. Also ich habe gute Sachen gehört über Night of the Seven Kingdoms und es gibt mittlerweile sogar das HEMA-Game, Hellish Quad. Mhm. Genau, tönt euch das an, geht auf YouTube, schaut Martin Fabian, Federico Malaguti und Scola Gladiatora und Scatola Grimm und sicher nicht Shadiversity, das ist sehr persönlich, aber es ist eine sehr, sehr innige Abneigung, sehr einseitig, aber Tompi. Und geht unbedingt noch auf den Wiktenauer, W-I-K-T-E-N-A-U-E-R, weil da könnt ihr die ganze Manuskript nachschauen, in welchem Sport gibt es das schon, dass alle Quellen einfach von irgendwelchen Nerds freihaus fertig schon vorbereitet worden sind. Ich danke Dominik. Besten Dank.
0: Auch, dass ich auch kommen konnte.
1: Ich bin jetzt noch ganz kurz die Sendung am Fertigmachen und ich glaube, wir ersparen uns da einen ganz, ganz klassischen Veranstaltungsfilter mit Jingle und allem, weil eigentlich ist relativ klar, wo wir nicht müssen. Ihr müsst auf Gas. Weil, auch vor Pfingsten, der Markt ist losgegangen und ihr könnt euch da sowas von vertun, ihr könnt euch den Wunsch voll schlagen und Musik hören und Spass haben. Auch vor Pfingsten geht noch ein paar Tage, aber ja, ich will heute schon mal reinschauen. Und wenn das gar nicht so passt, wenn ihr ein bisschen sonnenscheu seid, dann bleibt doch daheim. Jetzt gibt es ja, noch ein paar Minuten, vielleicht gibt es noch ein Lied von Musica Gogo. Dann gibt es die Wiederholung von der violetten Welle von letzter Woche, wahrscheinlich mit dem Spezial zum Streiktag vom 14.06. Dann am 8. fängt Elektrofilter Gogo an, Positive Vibe kommt am 10. Und die Wiederholungen von dem langen und schönen Interview gibt es einmal am Mitternacht und dann nochmal am 4. am Morgen. Und morgen gehört dann nicht mich, sondern meine Kollegin Laura Manser, mein Name ist Florian Sieber, ihr habt Politur gehört. Ciao und einen schönen.
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0: Ja, schönen guten Abend. Willkommen bei unserer Mai-Ausgabe von der Violetten Welle. Ich bin Betty.
2: Und ich bin Martina.
0: Ja, schön, dass ihr eingeschaltet habt bei dem Gruselwetter heute am Feiertag. Mir kommt es ganz komisch vor, weil ich sonst nach der Arbeit immer ins Studio komme und heute so aus einem richtigen Faulenzer-Dach jetzt da stehe. Genau. Also ich hoffe, ihr hattet auch einen schönen Tag und wir starten in der Sendung mit dem Porträt. Porträt. Ja, ich widme heute das Porträt 2. Beeindruckenden Aktivistin, wie ich finde, aus der Schweiz, die feministische und behindertenpolitische Kämpfe entscheidend mitgeprägt haben. Ursula Eckli und Aya Zemp. Zwei Frauen, wo sich gegen Ausgrenzung, gegen Tabuisierung und für Selbstbestimmung stark gemacht haben und die dabei immer auch gesellschaftliche Normen in Frage gestellt haben. Ich beginne mal mit der Ursula Eckli. Sie wurde 1944 geboren und wuchs in Dachsen in einem sozialdemokratischen Arbeiterinnenhaushalt auf. Früh hat sie aber dann schon die Diagnose progressive spinale Muskelatrophie erhalten, eine Erkrankung, wo ihre Muskulatur zunehmend geschwächt hat. Und die Prognose der ÄrztInnen damals war drastisch. Sie haben ihr prognostiziert, dass sie kaum älter als 20 Jahre werden wird. Aber Ursula Eckli hat sich diese Erwartung oder Prognose widersetzt und hat ein langes politisch aktives Leben geführt. Schon als Kind hat sich ihre kreative Kraft und Seite gezeigt. Wenn sie nicht mit anderen Kindern unterwegs war, hat sie Geschichten erfunden oder Bücher verschlungen. Und gleichzeitig hat sie auch früh Erfahrungen mit Ausgrenzung gemacht. Mit 9 Jahren wurde sie nämlich in ein Heim für behinderte Kinder eingewiesen, gegeben von den Eltern. Nicht zuletzt aber, weil eben die Regelschule sich mit ihr überfordert sah. Sie hatte auch einen jüngeren Bruder, der an der gleichen Krankheit litt und der musste dann auch die Regelschule verlassen und in ein Heim gehen. Ja, aber Ursula Eckli hat sich nicht isolieren lassen. Sie war eine sehr aufgeschlossene junge Frau. Sie hat andere behinderten Menschen kennengelernt und sie hat aber auch Kontakt gepflegt zu jungen Leuten ohne Behinderung. Und in den 1970er Jahren, zu einer Zeit vom gesellschaftlichen Aufbruch, auch hier in der Schweiz, wurde sie Teil von der alternativen Szene, gründete mit anderen eine Wohngemeinschaft, engagierte sich politisch und sie war Mitbegründerin des Clubs Behinderter und ihrer Freunde, eine Selbsthilfeorganisation, wo sich für Gleichstellung eben behinderter Menschen eingesetzt hat. 1977 veröffentlichte sie ihr erstes Buch, Herz im Korsett. Und darin beschreibt sie nicht nur ihren Alltag in der Wege, sondern sie bricht auch ein zentrales Tabu, nämlich sie schreibt über Sexualität behinderter Frauen. Sie spricht offen über Wünsche, Begehren und gesellschaftliche Zuschreibung. Sie zeigt, wie behinderte Frauen und sie selbst oft als asexuell wahrgenommen werden, als ein sexuelles Neutrum sozusagen. Und dieses Buch wird zu einem Meilenstein, sowohl für die Behindertenbewegung als auch für den feministischen Diskurse damals und auch heute noch. Erstmalig wird die Situation von einer behinderten Frau aus eigener Perspektive beschrieben, von einer Frau, die eben den herkömmlichen Erwartungen an die Rolle als Sexualpartnerin und Mutter nicht entspricht. Und Ursula Eckli spricht eben offen von ihren eigenen Gefühlen und Empfindungen als Frau, die ihre Sexualität leben möchte und aber dabei auf sehr enge Grenzen stößt. Auch später im Film Behinderte Liebe bringt sie dieses Thema in die Öffentlichkeit, gemeinsam mit anderen AktivistInnen, darunter auch Aya Zemp. Es geht um Liebe, Beziehungen und die strukturellen Barrieren, die Menschen mit Behinderung dabei eben erleben. Ursula Eckli gründete in den 1980er Jahren dann auch ihren eigenen Verlag und eine Zeitschrift. Sie war Mitgründerin des Netzwerks Schreibender Frauen, Mitglied der Autorinnen und Autoren Schweiz und des Schriftstellervereins Bern. Neben ihrem politischen Schreiben war Eckli auch in anderen Arten politisch sehr aktiv und Mitglied in verschiedenen Behinderten-, Frauen- und homosexuellen Gruppierungen. Sie war nämlich lesbisch. Und sie hielt Vorträge in Schulen und Vereinen, beteiligte sich an Protesten, Demonstrationen und engagierte sich in feministischen und eben queeren Zusammenhängen. Außerdem hat sie Affärenlager für Kinder mit Muskelatrophie mitorganisiert. Und speziell für Kinder, aber natürlich auch für Erwachsene, hat sie sogenannte Freak-Geschichten und Märchen geschrieben, in denen die bekannten Figuren, Rotkäppchen, Schneewittchen und so weiter, selbst eben behindert waren. Und das ist ja auch eigentlich was recht Cooles ist, ja, wahrscheinlich für Kinder mit einer Einschränkung, mal die sich mit der Hauptfigur in dem Märchen auch identifizieren zu können. Sie lebte offene Beziehungen mit Frauen und war Teil von Netzwerken behinderter Lesben. Und das ist auch ein wichtiger Schritt gewesen, dass die sich gegründet haben, um Sichtbarkeit auch zu schaffen für das Thema. Bis zu ihrem Tod im Jahr 2008 blieb sie aktiv. Sie hat weiter Bücher geschrieben und engagierte sich in Netzwerken von behinderten Frauen, zum Beispiel als Vizepräsidentin von Avanti Donne. Wenn dich der Verband von Avanti Donne näher interessiert, kannst du auf Soundcloud bei uns in der Playlist von der Violetten Welle nachhören, und zwar im Mai 2023. Richtig weit im Archiv drin hat es aber eine Sendung mit einer Person von Avanti Donne. Ja, Ursula Ecklis Leben zeigt jedenfalls, Widerstand kann viele Formen haben und ohne Tabus zu brechen wird wie nichts vorwärts gehen. Und auch die Aya Zemp hat gesellschaftliche Tabus gebrochen, vor allem durch ihre wissenschaftliche und politische Arbeit. Sie war eine Schweizer Psychologin, Psychotherapeutin, Dozentin, Behindertenaktivistin und Feministin. Sie wurde 1953 geboren und kam mit Arm- und Beinstümpfen zur Welt. Und schon früh musste sie eben erleben dadurch, wie gesellschaftliche Strukturen Menschen mit Behinderung ausschließen. Spätestens ja, als sie nach ihrem ersten Studium keine Anstellung als Medienpädagogin fand. Doch statt sich zurückzuziehen, ja, hat sie dann einen anderen Weg eingeschlagen. Sie hat erneut studiert, hat nebenbei als Journalistin gearbeitet und wurde Psychologin und arbeitete eben später auch als Psychotherapeutin. Ein zentrales Thema von ihrer Arbeit war sexualisierte Gewalt gegen Menschen mit Behinderung, insbesondere gegen Frauen. 1991 sprach sie erstmals öffentlich über dieses Thema bei einer internationalen Konferenz. Und ja, was heute langsam mehr Aufmerksamkeit bekommt, war damals eigentlich noch ja, unsichtbar, noch unsichtbarer als jetzt. Falls sich das Thema Gewalt an Frauen mit Behinderung näher interessiert, kannst du auch da auf Soundcloud in unserer Playlist eine Sendung nachhören vom November letzten Jahres. Aya Zemp jedenfalls hat gemeinsam mit anderen Wissenschaftlerinnen dann im Auftrag vom österreichischen Frauenministerium Studien durchgeführt, die erstmals eben auch das Ausmaß sexualisierter Gewalt an Frauen mit Behinderung wissenschaftlich belegt haben und so auch sichtbar gemacht haben. Und ihre Promotion 1997 hat sie auch zu dem Thema gemacht, die trug den Titel Tabuisierte Not. Ein Begriff, der recht deutlich macht, wie sehr dieses Thema verdrängt wurde und ja immer noch teilweise verdrängt wird. Zemp verband also ihre Wissenschaft mit dem Aktivismus. Sie forderte strukturelle Veränderungen, sprach öffentlich über Machtverhältnisse und setzte sich für Selbstbestimmung ein. Dabei blieb sie aber auch nicht nur im akademischen Raum, sie war auch künstlerisch aktiv, spielte in Filmen mit und arbeitete auch im Bereich Tanz und Performance. Ein besonders ja, einschneidender Punkt für sie im Leben war ihre Auswanderung nach Ecuador in den 1990er Jahren. Da wollte sie ein selbstbestimmtes Leben führen, was sie aufgrund fehlender Unterstützung in der Schweiz eben eigentlich nicht so organisieren konnte. Das hat dann da auch geklappt bis zu einer Gesetzesänderung 2002 in der Schweiz. Da seitdem ist es dann nämlich untersagt worden, die hilflosen Entschädigungen und andere Assistenzgelder ins Ausland zu transferieren. Und dann musste sie also 2002 gezwungenermaßen wieder in die Schweiz zurück. Sie hat dann hier zurück in Basel die inzwischen geschlossene Fachstelle für Behinderung und Sexualität mit aufgebaut. Ein Ort, an dem es Beratung, Aufklärung und politische Arbeit zusammengab. Und bis zu ihrem Tod im Jahr 2011 blieb sie eine wichtige Stimme im Kampf gegen Diskriminierung und Gewalt. Was die beiden Frauen, Ursula Eckli und Aya Zemp, verbindet, ist ihr konsequenter Einsatz für Selbstbestimmung und ihre Kritik an den gesellschaftlichen Normen. Beide haben deutlich gemacht, Feminismus muss intersektional sein. Es reicht nicht nur, Geschlechterverhältnisse zu betrachten, sondern auch Behinderung, Sexualität, soziale Herkunft und anderes spielen eine Rolle. Die beiden haben Räume mitgeschaffen, in denen behinderte Frauen ihre Erfahrungen mitteilen können, damit ihre Perspektiven auch sichtbar gemacht werden und die nicht mehr länger ignoriert werden können und starke Stimme inzwischen eigentlich auch haben. Ja, ihre Arbeit wirkt bis heute auch nach in feministischen Bewegungen, in eben vielen Verbänden für Gleichstellung von Menschen mit Behinderungen, in der Forschung auch und in der Kunst. Nicht zuletzt eben haben wir auch immer noch ihre Texte und Filme und Geschichten, die gelesen, gesehen, erzählt und auch Kindern vorgelesen werden können. Genau. Meine Quelle zu dem Porträt war das Schweizerische Sozialarchiv, Archiv Behindertenbewegung und Good Old Wikipedia. Genau. Ja, wir hören jetzt Musik und zwar CPR von Wetlag und nachher noch Danger von den Laidu Sisters oder Lashdu Sisters. Das Album Danger stammt aus den 1970er Jahren und aus Nigeria und vielleicht macht euch das ja ein bisschen Lust auf Afro-Pfingsten, dachte ich mir. Genau. Viel Spaß damit.

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1: Ja, wir gehen direkt weiter im Programm, nämlich zum Themenschwerpunkt. Ich war in Norwegen vor ein, zwei Wochen und habe dann so ein bisschen noch ein Wikingermuseum besucht. Sehr entspanntes Wikingermuseum. Aber es hat so ein paar sehr spannende Inputs gehabt, die mich so ein bisschen über die Wikingerzeit auch so ein bisschen nachdenken und habe dann ein bisschen recherchiert, und zwar zu Frauengeschlecht und Macht in der Wikingerzeit. Und ich weiß nicht, wie es euch geht, aber wenn ich so an einen Wikinger denke, dann habe ich so ein sehr, sehr bestimmtes Bild im Kopf. So grosse Männer mit Äxt und langen Bart und so Hörnerhelm und so. Also so ein bisschen viel Aggression, Krieg und ja, auch ein bisschen toxische Männlichkeit, ehrlich gesagt. Aber das Bild, das ich da habe in meinem Kopf, das hat eigentlich wenig mit historischen Fakten zu tun, sondern mehr mit moderner Popkultur, auch Nationalismus oder sogar ja, so ein bisschen die ganze Hitlerzeit, die einem vielleicht durch den Kopf geht, und auch so politische Fantasien, die eigentlich auch ein bisschen da reingehen. Und die Wikingerzeit an sich ist aber deutlich komplizierter, als man so ein bisschen denken würde, wenn man so ja, an seine eigenen Vorstellungen denkt. Und gerade wegen dem wird die Zeit heute von vielen HistorikerInnen, ArchäologInnen und GenderforscherInnen als sehr spannend befunden. Die Wikingerzeit hat von 793 bis 1066 gedauert. Ich glaube, 793 ist eigentlich einfach der Anfang des Mittelalters. Darum ist es so ein bisschen oddly specific. Was genau 1066 passiert ist, habe ich jetzt gerade nicht präsent. aber vielleicht so ein bisschen zum Einordnen. Währenddem hat das Gebiet von der heutigen Schweiz zum christlich geprägten Frankenreich und später zum Heiligen Römischen Reich deutscher Nation gehört. Und das gesellschaftliche Leben hier in unserem Gebiet war stark von der Kirche bestimmt und so ein bisschen feministische Rechte und Frauenrechte. Das war jetzt nicht so ein Thema, das man so ein bisschen auf der politischen Agenda hatte. Ehe, Sexualität und als Familienleben werden kontrolliert und die politische Macht liegt eigentlich fast ausschließlich bei Männern. Im Norden von Europa, also im heutigen Norwegen, Schweden und Dänemark, ist die Gesellschaft auch sehr patriarchal gewesen. Das muss man, glaube ich, vorweg mal sagen. Aber die Frauen scheinen dort in gewissen Bereichen grössere Handlungsspielräume gehabt zu haben. Und genau aus diesem Grund bin ich dann so ein bisschen neugierig geworden. Nach meiner Recherche haben Frauen damals und dort Besitz können erben und verwalten. Und zum Teil haben sie sich sogar können scheiden. Wenn Männer auf Handelsreisen oder im Krieg waren, dann haben die Frauen oft den Hof allein geführt. Das bedeutet Verantwortung für Landwirtschaft, Haushaltung, Handel, Arbeitskräfte und auch Familiennetzwerk. Der Hof war eigentlich so ein bisschen das Zentrum der Gesellschaft. Und wer den kontrolliert hat, der hat auch Einfluss gehabt. Wie ich schon vorher erwähnt habe, Scheidungen sind möglich gewesen und auch das Scheidungsrecht war sehr interessant gewesen. In vielen europäischen Regionen sind Trennungen damals praktisch unmöglich gewesen, zumindest für die Frauen. Aber eben so in dem Bereich von Skandinavien, wo von Wikinger besetzt war, haben Frauen unter bestimmten Bedingungen selber Entscheidungen einleiten. Und für das mussten Zeuginnen anwesend sein und die Frau hat dann öffentlich die Auflösung der Ehe erklärt. Als mögliche Gründe ist zum Beispiel körperliche Misshandlung, Vernachlässigung, fehlende finanzielle Versorgung oder auch sexuelle Probleme innerhalb von der Ehe ja, die Richtung gewesen, um sich zu trennen. In ein paar Quellen hat man sogar so herausgefunden, dass Männer bestraft worden sind, wenn sie ihre Frauen misshandelt haben. Das bedeutet natürlich nicht, dass Gewalt gegen Frauen verschwunden gewesen wäre in dieser Gesellschaft. Aber es zeigt, dass Misshandlungen zumindest teilweise gesellschaftlich reguliert gewesen sind. Ich will dabei auch nicht zu sagen, dass das in Europa nicht so war. Dort hat es das sicher auch gegeben, aber es ist doch bemerkenswert, dass man, so ein bisschen, ja, dass man sogar in Quellen das kann reproduzieren, was genau Fakt war. Genau. Für das europäische Frühmittelalter ist es bemerkenswert, dass parallel so etwas bestanden hat. Und gleichzeitig darf man die Freiheit aber auch nicht romantisieren. Weil die Wikinger-Gesellschaft ist hierarchisch gesehen und politische Macht ist überwiegend bei den Männern gelegen. Sklaverei ist ein zentraler Bestandteil von der Gesellschaft. Und viele Rechte haben vor allem für freie Frauen mit höherem sozialem Status gelten. Versklavte Frauen oder arme Frauen haben also deutlich weniger Handlungsspielraum gehabt. Und auch da wieder, ich rede da so in binären Kategorien. Ich komme später noch ein bisschen zum Thema Queerness. Ich glaube, es ist wie einfach schwierig, aus diesen eher begrenzten Quellen nachher noch queere Sachen rauszulesen. Aber ich komme zu diesem Teil noch. Also bitte noch ein bisschen Geduld. Genau. Und entsprechend haben Klasse und sozialer Rang eigentlich vermutlich die grössere Rolle gespielt als Geschlecht allein. Ha. Und auch Gewalt hat zum Alltag gehört. Aber das Bild der Wikinger kommt ja nicht von irgendwo her. Also sie haben andere Regionen von Europa überfallen, haben Menschen verschleppt und haben auch mit SklavInnen gehandelt. Insbesondere Frauen aus eroberten Gebieten sind davon betroffen gewesen. Und es wäre wirklich falsch, die Wikingerzeit als so eine Art feministisches goldenes Zeitalter darzustellen. Es ist aber genauso falsch zu denken, dass die Frauen völlig machtlos gewesen sind. Und das Gleiche gilt, glaube ich, auch für unsere Region. Genau. Es passt einfach wie nicht so zu unserem Bild von Wikinger, dass eben sogar eine Scheidung möglich war, die von der Frau ausgehen konnte. Lang hat auch die Forschung gedacht, dass bestimmte Grabbeigaben eindeutig zeigen, welche Rolle Menschen in der Gesellschaft hatten. Und besonders bekannt sind dafür Schlüssel, die in diesen Frauengräbern gefunden worden sind. Früher hat man die Schlüssel sehr simpel interpretiert, als Symbol dafür, dass die Frau Herrin vom Haus gesehen sind. Und das wird heute etwas differenzierter gesehen. Ein Schlüssel war in Wikingergräbern insgesamt eher selten und sie sind nur bei einem kleinen Teil der Frauengräber aufgetaucht. Und nicht ausschließlich bei besonders reicher Bestattung. Also es war nicht etwas, dass man, wenn man ein grosses Haus hatte, dass man dann auch einen Schlüssel hatte und dass dann die Grabbeigabe war. Und darum vermutet zum Teil Forschende inzwischen, dass der Schlüssel vielleicht etwas mehr bedeutet hat, als nur die Herrin vom Haus zu sein, also die Haushaltsverantwortung. Möglicherweise haben sie also den Zugang zu Wissen, Ritual, Ressourcen oder zu bestimmten sozialen Rollen innerhalb der Gemeinschaft symbolisiert. Und spannend daran ist, unsere moderne Vorstellung von Hausarbeit passt möglicherweise gar nicht so richtig in die Wikingerzeit. Ein Hof zu verwalten bedeutet damals mehr wirtschaftliche Organisation, soziale Verantwortung und Macht. Besonders faszinierend ist auch die Rolle der spirituellen Frauen. In nordischen Quellen tauchen die sogenannten Völvas auf. Das sind Seherinnen oder Ritualexpertinnen. Sie sind für Weissagungen, Ritual und zu der sogenannten Seidermagie so ein bisschen verbunden worden. Und die Magie hat damals als sehr mächtig gegolten, aber auch gefährlich. Und die Völvas sind dann zwischen Höfen umgereist und sind konsultiert worden, wenn es um Krieg, Ernte oder politische Entscheidungen gegangen ist. Ich finde, es ist so ein bisschen telling, dass es Völvas heisst, was sehr nahe bei Vulva ist. Und ich habe dann dazu auch ein bisschen recherchiert und mir ist das ehrlich gesagt ein bisschen zu kompliziert geworden. Wenn aber da jemand genaueres weiss, wir widmen da gerne mal dem Aspekt eine Sendung. Wenn es um ExpertInnen gibt unter euch.
0: Ist lustig, ich habe irgendwie gedacht, also als erstes habe ich auch Vulva gedacht und dann dachte ich aber Wölfe, Wölfinnen.
1: Ah. Ich glaube, es hat irgendwie mehr mit der Form zu tun. Aus irgendeinem Grund. Aber ich konnte dieser Abhandlung wirklich nicht folgen. Aber ja, ja, sie waren ja schon auch so ein bisschen einsam reisende Personen gewesen. Aber ja, ich weiß nicht genau, was der Wortstamm dann ist. Mm, ja. Genau.
0: Naja, also ich gehe jetzt ja dann auch bald nach Skandinavien. Vielleicht kann ich dem auf den Grund gehen.
1: Vielleicht. Es ist nämlich nie gestanden im Wikinger-Museum zu dem. Genau, und ein berühmtes Grab gibt es auf der schwedischen Insel Öland. Und dort hat man so einen eisernen Ritualstab, also so einen Wölverstab, nennt man das. Und verschiedene wertvolle Gegenstände aus verschiedenen Teilen von Europa und sogar aus Asien gefunden. Und darum vermuten viele Forschende, dass dort ein Wölva bestattet worden ist. Die Frau war offensichtlich keine Randfigur von der Gesellschaft. Und Frauen haben also in der Wikingerzeit nicht nur einfach familiäre, sondern auch spirituelle Autorität besitzt. Genau. Wir machen jetzt eine kleine Break, weil es ist viel Content jetzt gesehen. Und ich habe jetzt ein gälisches Lied für euch vorgesucht von Royce. What do you say? Und das ist eine irische Singer-Songwriterin.

Das ist Reusch gewesen, mit «What Do You Say». Sie selber sagt, glaube ich, über diesen Song, dass es so, es hat in Irland so Klagesängerinnen gegeben und sie versucht, wie diesen Sound nachzumachen, so wie sie sich das vorstellt. Ja, ich finde das sehr cool, so die folkloristische Wiederentdeckung von, ja, von dieser gälischen Kultur, finde ich sehr faszinierend in Irland. Jetzt geht es aber zurück zu den Wikinger. Und dort gibt es noch sicher, vielleicht habt ihr das auch schon gehört, so die Kriegerinnen, die es angeblich gegeben hat. Weil 2017 hat man ein bekanntes Wikingergrab in Birka in Schweden neu untersucht und hat auch DNA-Untersuchungen gemacht. Und dort hat sich gezeigt, das Skelett hat biologisch einer Frau zugehörig erklärt können werden. Und das Grab war sehr reich ausgestattet, zum Beispiel mit Schwertern, Speer, Ross und auch weiteren Waffen. Und zuerst hat man weltweit von einer Wikingerkriegerin geredet und heute wird es aber ein bisschen vorsichtiger diskutiert, weil Waffen in einem Grab bedeutet nicht automatisch, dass jemand wirklich gekämpft hat. Weil Schwerter sind extrem wertvoll gewesen. Sie haben Reichtum, Status und Zugehörigkeit zu einer Elite können symbolisieren. Und wegen dem reden inzwischen viele ArchäologInnen lieber vom sogenannten Waffengräber anstatt von Kriegergräber. Und noch etwas finde ich mega wichtig. Ein Grab erzählt nie völlig eine eindeutige Geschichte. Es zeigt nicht einfach objektiv, wer eine Person wirklich war und es zeigt auch nicht, wie... Also es zeigt nur, oder es zeigt, wie Angehörige jemanden wollen darstellen und welche soziale Rolle sollen sichtbar gemacht werden und auch welche Bedeutung dass eine Gemeinschaft einer Person zuschreibt. Und trotzdem bleibt der Fund wichtig, weil jahrzehntelang hat kaum jemand daran gezweifelt, dass das Grab zu einem Mann gehört. Und erst, wo klar geworden ist, dass dort eine Frau bestattet worden ist, hat es dann plötzlich Diskussionen darüber gegeben, wie Waffen überhaupt interpretiert werden sollen. Und genau das zeigt, wie stark moderne Vorstellungen von Geschlecht unseren Blick auf die Geschichte auch beeinflusst. Und genau wegen dem ist interdisziplinäre Forschung mega wichtig. Die Archäologie arbeitet heute nicht nur mit Knochen und Artefakten, sondern interpretiert und bespricht die Funde auch gemeinsam mit Forschenden aus Anthropologie, Soziologie, Gender Studies, Queer History und auch Sprachwissenschaft. Ein wichtiges Instrument ist dabei auch, wie schon erwähnt, die DNA-Analyse. Forschung ist nie vollkommen neutral. Frühere Archäologie, schwieriges Wort, ist früher jahrzehntelang fast ausschließlich von Männern aus europäischen Mehrheitsgesellschaften durchgeführt worden. Und durch das sind auch dann blinde Flecken entstanden. Viele Annahmen haben lange als selbstverständlich gegolten. Waffe bedeutet automatisch, dass jemand männlich ist. Schmuck ist automatisch weiblich. Macht ist männlich gelesen worden. Und der Haushalt ist als unpolitisch betrachtet worden. Und neue Perspektiven hinterfragen genau diese Vorstellungen. Vielfältig besetzte Forschung kann helfen, mehr Fragen zu stellen und damit auch komplexere Antworten zu finden. Und noch etwas finde ich erwähnenswert. Die DNA vom Skelett sagt nie etwas darüber aus, wie das eine Person gelebt hat, sondern es sind nur biologische Merkmale. Und auch wie die Person gesellschaftlich wahrgenommen worden ist, kann man nicht an einer DNA ablesen. Und darum diskutieren auch zum Teil Forschende heute vorsichtig, ob unsere moderne Vorstellung von männlich und weiblich überhaupt vollständig in die Wikingerzeit gepasst hat. Das bedeutet nicht automatisch, dass die Wikingergesellschaft eine moderne Vorstellung von Geschlechtervielfalt hatte. Aber möglicherweise sind die Rollenbilder viel weniger stark gewesen, als wir heute häufig annehmen. Auch in der nordischen Mythologie gibt es einiges, das darauf hindeutet. Die Gottheit Loki hat mehrfach das Geschlecht gewechselt, wird schwanger und gebiert ein Kind.
Der Odin praktiziert Seidermagie. Das ist eben die Praxis, die wir vorher gehört haben, die eigentlich weiblich kodiert ist. Und das zeigt, dass die Vorstellung von Geschlecht möglicherweise ein bisschen komplexer und widersprüchlicher war, als wir mit unseren modernen Klischees und Vorstellungen vermuten können. Und genau darum lohnt sich ein kritischer Blick auf auch unser heutiges Wikingerbild. Im 19. Jahrhundert hat dann so die europäische Nationalbewegung damit angefangen, Wikinger als heroische Vorfahren zu inszenieren. KünstlerInnen, Opern und auch die Literatur haben dann ein Bild geschaffen von dem starken nordischen Krieger. Und später ist dann das auch von den Nationalsozialisten aufgegriffen worden. Sie haben dann daraus die Idee konstruiert von einem angeblich reinen und starken kriegerischen Germanentum. Und das Bild wirkt auch heute noch bei uns nach. Rechte Gruppen greifen zu Wikinger-Symbolen, wie zum Beispiel als Fantasie von einem starken Norden, als Symbol von ethnischer Reinheit oder als Ausdruck von hypermaskuliner Gewaltfantasie. Und zum Beispiel auch die moderne Serien, wie zum Beispiel The Vikings, zeigen die Wikinger oft extrem männlich, brutal und militarisiert. Ich muss sagen, ich habe die Serie wirklich, ich habe zwei Folgen geschaut und habe nachher gefunden, nein, überhaupt keinen Bock auf das. Und die historischen Wikinger waren aber nicht nur Krieger, sie waren auch HändlerInnen, HandwerkerInnen, SeefahrerInnen, sehr gute SeefahrerInnen sogar, BäuerInnen. Und ihre Gesellschaft war auch deutlich widersprüchlich, als man heute vielleicht würde vermuten. Und vielleicht fasziniert uns die Wikingerzeit auch genau wegen dem noch bis heute. Weil sie sich einfach nicht so richtig in moderne Kategorien einordnen. Aber ist jetzt so die Wikingerzeit das Matriarchat gewesen? Da würde ich ganz klar sagen, das war es nicht gewesen. Aber die Frauen haben in einigen Bereichen mehr Recht und mehr gesellschaftliche Verantwortung gehabt als in vielen anderen Regionen von Europa in der gleichen Zeit. Das macht die Gesellschaft nicht automatisch gerecht oder feministisch, aber es zeigt, dass Geschlechterrollen historisch nie so eindeutig sind, wie wir vielleicht heute oft glauben. Und sie sind es auch heute nicht, abgesehen davon. Das war der Beitrag zu der Mai-Sendung von der Violetten Welle über Frauen, Geschlecht und Macht in der Wikingerzeit. Wir hören jetzt noch zwei Lieder, und zwar von The Pretty Reckless, Make Me Wanna Die, und The Donnas, Dancing With Myself.

feministische Agenda. So, willkommen zurück zum letzten Teil von der violetten Welle, und zwar zur Agenda. Morgen Nachmittag um 16 Uhr, 15. Mai, im Kino Cameo läuft nochmal der Film Barbara Buser, Pionierin der Nachhaltigkeit. Barbara Buser stand schon früh für nachhaltiges Vorgehen in der emissionsreichen Baubranche an und hat sich da auch in der Männerdomäne durchgesetzt. Der Doc-Film gibt da Einblicke in ihren Lebensweg und ihren Arbeitsalltag, genau. Weitere Vorstellungen sind noch am 17. Mai, am 1. und 5. Juni. Morgen Abend auch um 20 Uhr im Casino-Theater könnt ihr Lisa Christ mit ihrem Soloprogramm Ideal sehen. Und am Samstag, 16. Mai um 17 Uhr im Theater am Gleis, gibt es die Tanzvorstellung Voll Frau zu sehen. Das Stück verbindet Poesie, Musik und Tanz zu einer Reflexion über Weiblichkeit, Identität und Selbstbestimmung. Am Sonntag, 17. Mai um 16 Uhr mit Treffpunkt beim Stadthaus gibt es wieder einen Frauenstadtrundgang, wo ihr mit könnt, zum Thema Gesundheit, Frauen und Medizin in Winterthur. Montag, 18. Mai um 18 Uhr im Kino Cameo der Film Rose. Ausgehend von dem realen Gerichtsfall von 1721 erzählt der Film die Geschichte von einer Frau, die sich als Mann ausgab, weil ihr das mehr Freiheiten versprach. Es geht also um weibliche Freiheitssuche und Selbstverwirklichung, aber auch in Zeiten von Krieg. Weitere Vorstellungen sind am 22. und am 29. Mai. Am Dienstag, 19. Mai ab 17 Uhr in der Wildspeise wird der Queertete Jugendtreff geöffnet für alle Jugendlichen von 13 bis 19 Jahren, die sich mit der LGBTQIA+-Community identifizieren oder Allies sind. Der Jugendtreff findet jeden Dienstag statt, also auch am 26. Mai und am 2. und 6. Juni. Am Mittwoch, 20. Mai um 20 Uhr, gibt's im Kraftfeld wieder den Finter-DJ-Workshop. Wenn du also gern mal selber an die Decks stehen willst, ob du Erfahrung hast oder nicht, kannst du in den Workshop gehen. Es ist ein offener Übungsraum. Es stehen Plattenspieler und CDJs zur Verfügung. Eigene Platten und eigene digitale Musik auf einem Stick mitbringen dafür.

0: Samstag, der 23. Mai um 11 Uhr mit Treffpunkt vor der Touristinfo im Bahnhof findet der Stadtrundgang statt, Kolonialismus und Rassismus in Winterthurs Geschichte und Gegenwart. Ist Teil vom Programm von den Afropfingsten. Genau, und vielleicht ein etwas hintergründigerer Teil. Genau, am Samstag ebenfalls, 23. Mai um 15 bis 18 Uhr, könnt ihr zum gemeinsamen Basteln und Transbemalen für den feministischen Streik kommen. Das hat das feministische Kollektiv Windi organisiert. Es findet statt im Atelier Lüthi. Und einiges an Material wird da sein, aber bring auch gerne noch eigene Stoffe, Karton, Unterlagen für Schilder, Dekozeug, Glitzerfarben und so weiter mit am 23. Mai, 15 bis 18 Uhr im Atelier Lüthi. Am Sonntag, 24. Mai um 13 Uhr gibt es in der Fotostiftung nochmal eine Führung, und zwar über Gertrud Dübi-Müller und Marie Ottoman-Rothacher, Fotografin vor und hinter der Kamera. Die Führung ist im Rahmen von der Ausstellung Frauen fragen Fotoarchive und die Kuratorin stellt da die beiden Fotografinnen vor. Die Führung, die Ausstellung läuft noch bis am 14. Juni. Am 27. Mai um 20 Uhr im Casinotheater auch tritt Olivia El Sayed auf mit ihrem Programm 0814 Leben am Durchschnitt. Und am Samstag, 30. Mai ab 20.30 Uhr im Gaswerk gibt es Konzerte von Ali Vibes, Angry Rabbit und French Fries, also wieder Gelegenheit zum Finders und Queers in der Musikszene zu unterstützen. Am Montag, 1. Juni um 19 Uhr im Theater am Gleis läuft es oder wird das Stück gespielt Geld. Wo kommt's her? Was nützt's uns? Wer macht die Regeln und was, wenn ich mich nicht an die Regeln halte? Das Stück basiert auf einem Rechercheprojekt von SchülerInnen und drei PerformerInnen erkunden quasi diese Fragen zum Thema Geld. Genau, und fragen eben auch, was uns beim Thema Geld wirklich wichtig ist. Die Vorstellung am 1. Juni und dann auch nochmal eine Vorstellung am 2. Juni um 10 Uhr. Ja, am Montag, 1. Juni um 19 Uhr findet außerdem auch die nächste Sitzung vom Feministischen Kollektiv statt. Falls du da bei uns reinschauen willst und noch mitmachen willst im Endspurt zum Feministischen Streiktag dann, kannst du das gerne machen. Genauere Infos gibt es wie immer auf unserem Instagram-Kanal. Und dann habe ich einen ganz großen Zeitsprung gemacht, vom 1. Juni zum 11. Juni. Am 11. Juni um 19 Uhr läuft nämlich wieder die nächste Violette Welle hier auf dem Radio Stadtfelder. Genau, und schon ein bisschen darüber hinaus gebe ich euch das Save the Date mit. Am Samstag, 13. Juni, findet die Demo mit anschließender Kundgebung und Fest statt hier in Winterthur anlässlich vom Feministischen Streiktag. Weil der 14. Juni ein Sonntag ist und eine Bewilligung dann noch schwieriger zu kriegen, als es eh schon ist, machen wir es eben am Samstag, am 13. Juni. Besammlung ist ab 17 Uhr auf dem Neumarkt. Da findet dann auch dann nach der Demo das Fest statt. Es gibt Stände und so weiter und mehr dazu hört ihr sicher in unserer Juni-Sendung. Genau. Jetzt haben wir, glaube ich, noch ein bisschen Zeit für ein Lied, bevor es nachher weitergeht um 20 Uhr. Und zwar hört ihr jetzt gleich 6,90 Euro Sommerstrand Meer. Für alle, die sich über den Regen nerven, ist vielleicht auch gar nicht so schlecht, dass der Mai nicht wieder ein Hitzerekord bricht. Genau, mehr dazu im Lied. Wir verabschieden uns.
1: Tschüss.
0: Und nach uns geht's weiter mit Partikelfilter. Tschüss.

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0: Mal als der Giver, aber heute bin ich einfach mal unter meinem eigenen Namen.
1: Wow, Wahnsinn. Großartig. Was machen wir heute? Heute machen wir Techno oder machen wir Elektro oder machen wir Minimal oder machen wir, was machen wir?
0: Ja, ich dachte, wir haben zuerst gemeint, wir würden jetzt das Minimal-Ding machen, aber dann habe ich dann gemeint, es wäre doch eigentlich gescheiter, wenn wir einfach so ein bisschen so ein gemischtes Ding machen, wo einfach so ein bisschen der Vibe zusammenpasst und nicht gerade wie abrupten Stilbruch passiert. Hauptsache, wir können wie Art eine Geschichte erzählen mit einem ganzen Mix, der nicht einfach nur in einem Schrank stecken bleibt.
1: Wow. Ich habe auch ein bisschen Platte mitgenommen. Ich möchte dich aber gern dich hören. Hey, ja, schon. Ich würde auch gern ein bisschen auflegen, aber nicht zu viel. Jetzt bist du da und ich bin mega überrascht, oder beziehungsweise ich bin gespannt, was heute Abend alles passiert. Es ist alles offen und es ist alles, es darf passieren, ja, mit dem schönen, warmen Wetter.
0: Oh ja, sag dir, sag dir. Es wird nur noch
1: wärmer. Hey, liebe Leute da draußen, wenn euch das gefällt, es gibt ein Gästebuch. Ihr dürft natürlich positive Nachrichten an uns schreiben. Wir würden sie gerne lesen und wenn nicht, ist auch gut. Yeah, oder? Ich lasse noch zuerst mal einen Song laufen. In dieser Zeit tun wir uns noch weiter einrichten. Es gibt natürlich auf Insta bzw. ein paar Infos, wenn man das möchte. Aber bis dorthin lassen wir jetzt zuerst mal den Song laufen. Nachher kommen wir wieder nach dem Song. Wir lassen jetzt LFO laufen.
0: Alright.
1: Yeah. Und seid dabei. Yes.

0: So. Nimmt einfach auf. Ja, ich hoffe einfach, dass er dort nicht übersteuert.
1: Nein, nein, alles gut. Alles gut. Hey, da sind wir wieder. Kurze Info, ich fange jetzt an. Der DJ Buko fängt jetzt an. Spielt etwa 2, 3, 4 Maxis und übergibt nachher den Abend dem Gast. Und dann schauen wir während dem. Ab sofort gibt es keine Schnarren mehr. Ab sofort gibt es nur noch Musik. Und am Schluss sagen wir dann Ciao. Aber bis dorthin müsst ihr geniessen. Wir machen es. Sind ihr bereit? Bist du bereit?
2: Oh ja.
1: Yes, okay. So, es geht los. Viel Spaß, schönen Abend und bis bald.

0: So, da sind wir wieder. Ich hoffe, es hat euch gefallen. Uns hat es mega gefallen. Mm. Yes, mega geil gewesen, gell?
1: Absolut.
0: Cool. Absolut.
1: Ganz geile Platte hast du, muss ich sagen.
0: Du! Du hast geile Platte, Leke. Gestaunet habe ich. Ja, geil.
1: Danke, danke.
0: Voll. Hey, unbedingt nochmal wiederholen.
1: Absolut.
0: Geile Sache.
1: Nächstes Mal stehe ich vor, machen wir es dann eigentlich abgewechselt. Dann ja, kann ich mal etwas bringen, nachher dann du.
0: Ja, voll. So, das machen wir mal.
1: Ja, so das Back-to-Back, was halt so gern sagt im Ausgang.
0: Geil, geil. Hey, meine lieben Leute. Man hört sich wieder in einem Monat. Muss auf das Datum schauen. Wann genau ist das Datum? Ja, okay. Ich weiß gar nicht, ob wir im Juni noch Radiosendung machen. Wenn überhaupt, dann am 16.07. Am 20.08. Ja, das ist gut, das ist okay. Da sind wir ja. Was? Wieso steht da? Aha, ja, genau. 18. Juni, nächstes Mal, gehören da wieder Jungle Cafe. Was? Nein, tot. Jetzt bin ich ganz woanders. Ihr gehört Positive Vibes. Und wieder mal so mit elektronischer Musik. Ich bin der DJ Buko, du bist der?
1: Sebastian Gonzalez.
0: Yes, Mann! Geil! Ich wünsche euch gute Nacht, träumen Sie etwas Schönes und freut auf ganz schönes Wetter. Also in den nächsten paar Tagen wird es wahnsinnig geil.
1: Oh ja.
0: Ja. Dankeschön, bis bald, ciao zusammen.
1: Bis bald, tschüss zusammen.
0: Ciao, ciao.

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1: Herzlich willkommen, wir haben den 21. Mai, es ist Donnerstag und ja, draussen ist die Sonne am Brennen, fast schon sommerliche Werte dort draussen. Mein Name ist Florian Sieber, das ist Politur und das ist alles, was ihr von mir heute in Form von Wetterbericht bekommt. Vielleicht sind das gewohnt, um hier einschalten, um manchmal herauszufinden, was auf der Aussenseite vom Fenster so abläuft. Ja, heute gibt es da keinen Wetterbericht, weil ich habe einen Gast im Studio. Und es geht um Schwerter, es geht um Fechten, es geht um Geschichte, es geht um Sport. Wir werden jetzt die nächste halbe Stunde, vielleicht sogar ein bisschen mehr damit verbringen, uns mit HEMA auseinandersetzen. Und ich glaube, ich halte mich und euch gar nicht so lange davon ab, da direkt reinzustarten. Ich frage gerade einfach meinen Gast, ja, wer bist du?
2: Ja, hallo, merci, dass ich hier sein kann. Ich bin der Dominik Eiten. Ich wohne zurzeit in Basel und ich bin im Moment der Präsident von Swiss HEMA, also dem Dachverband für historische Fechten in der Schweiz.
1: Jetzt müssen wir natürlich noch vorausschicken, weil du hast einen Namensvetter, der nicht ganz einer ist. Der macht sonst hier amix Politur. Du bist ein anderer Dominik Eiten als der Dominik Eiten, den wir haben.
2: Genau. Mein Nachname schreibt man auf englische Art, also E-A-T-O-N.
1: Und HEMA, das ist etwas, da habt ihr vielleicht schon mal etwas gehört, wenn ihr vor ein bisschen mehr als einem Jahr, ich glaube, ist so ein, drei Vierteljahr, eineinhalb, ist mal in Winterthur ein Fechtturnier gewesen. Bellum Vito Durum, da habe ich auch mit dir kurz noch geredet gehabt. Das heisst, der Dominik hat das schon mal gehört, wenn ihr jede Sendung hört. Aber ich glaube, wir tun für alle, die das nicht machen, noch ganz kurz ein bisschen informieren. Was ist das eigentlich, HEMA?
2: Ja, HEMA ist, wie schon ein bisschen erwähnt, historisches Fechten. Also wo sich das abgrenzt gegenüber anderem, wie zum Beispiel Wikinger oder Gladiatorenkämpfe oder wie die Römer gekämpft haben, ist im historischen Fechten berufen wir uns auf historische Quellen, also sprich Bücher, wo wir, man könnte es vergleichen mit Kochbüchern, einfach Anleitungen sind, für wie hat man zu einer gewissen Zeit mit gewissen Waffen in einem gewissen sozialen Kontext gekämpft. Und da haben wir eine riesige Bandbreite. Es fängt eigentlich so meistens an im 13., 14. Jahrhundert, je nachdem, wie man Text auch datiert, wo es wirklich dann darum geht, wenn du so einen Gegner hast und der Gegner macht das und jenes, dann machst du entsprechend das andere. Und das unterscheidet sich jetzt zum Beispiel von früheren Texten, wo wir haben, was Sagas aus dem Nordischen oder aus Bericht aus der römischen Literatur, wo es dann mehr darum geht, wie haben die Leute trainiert oder was für Waffen haben sie gehabt, sondern es ist wirklich eine Anleitung, wenn das, dann jenes. Genau, das ist so ein das eine. Und das andere ist halt Praxis, also man hat Quellenbezug und man Praxis, also wir trainieren und üben das Ganze als Sport aus. Da gibt es auch ganz viele verschiedene Arten mit mehr oder weniger Schutzausrüstung, mit Metallrüstungen oder halt auch das Bloßfechten. Also unterscheidet man das Bloßfechten, wäre Fechten ohne jegliche Rüstung, also mit Stoffkleidern an vielleicht noch. Oder eben im Harnisch oder Kampffechten. Und da gibt es auch noch ganz viele verschiedene Unterscheidungen.
1: Kurz, um das konkret zu machen, bringst du 10 Waffen an auf die Schnelle, die man im HEMA kann lernen
2: kann? Ja, definitiv. Wenn wir von so zeitlich chronologisch anfangen, dann würde ich anfangen mit Schwert und Buckler. Das ist die allerfrühste Quelle, die wir haben, wo übrigens eine Frau mit einem Mönch fechtend darstellt, was auch noch spannend ist. Dann haben wir das Langschwert, wir haben Dolch, wir haben Einhandschwert mit Schild, wir haben Hellebarde, Speer, Lanze, wir haben Dussack, Seitenschwert, wir haben dann später ein bisschen Rapier, wir haben Montante oder Spadone, je nachdem in welchem Spruchbereich wir sind. Das sind teilweise auch sehr ähnliche Schwerter, die ein bisschen andere Namen haben, eben aufgrund von geografischen und sprachlichen Unterschieden. Ich habe jetzt nicht mitzählt, braucht man noch mehr?
1: Oder? Nein, du bist auf 13. Ah, okay. Also, wir hätten, glaube ich, sogar noch ein paar mehr. Dann gibt es ja wie alleine 3 Sorten, Säbel oder noch mehr und Baskethild und. Ihr seht, da kann man ganz, ganz viele verschiedene ja, Disziplinen erlernen, aber wie kommt man da eigentlich drauf? Wie bist du drauf gekommen, zu lernen, wie man früher noch mit einem Schwert gefochten hat?
2: Ich bin schon als Kind immer fasziniert gewesen, vor allem von Filmen und Medien. Ich bin da selber, ich habe einen Hintergrund, meine Mutter ist Ungarin und wir haben da so alte historische Filme aus Ungarn geschaut, Egrici Lagok, Tenkes Kapitania und Kopanja Testamentum waren drei von denen, wo es irgendwie immer darum geht, es hat irgendwelche Leute, die sich mit Schwerter, Säbel oder sonstigen Sachen hauen. Noch ein kleiner Punkt, das Thema ist nicht nur mit Waffen, also es geht auch unbewaffnet, also Ringe und dann später auch so Sachen wie Savate und Kickboxen und so oder Stockkampf auch. Genau, aber ja, nochmal zurück zu dem Film, was dann später gekommen ist, also ich bin halt ein 90er-Kind, Star Wars Episode 1, Kampf von Darth Maul mit Qui-Gon Jinn und Obi-Wan, das ist für mich, glaube ich, eine der faszinierendsten Kampfszenen gesehen überhaupt. Und dann später halt ganz viel mehr noch, die dazugekommen sind.
1: Jetzt eine Frage, die ich immer wieder erlebe im Zusammenhang, wenn ich dann irgendwie finde, ja, ich tue historisch Fechten, dann ist ja so ein bisschen, ah ja, Fechten, das kenne ich, das habe ich schon bei der Olympiade angeschaut. Die olympische Fechten ist aber dann nochmal a totally different beast.
2: Jein.
1: Jein, ja.
2: Also es ist komplett anders, weil also das olympische Fechten ist eigentlich nicht historisch in dem Sinn, dass es sich auf Quellen bezieht. Und es ist auch sehr stark versportlicht im Sinn von, es ist Punktfechten. Das moderne HEMA ist auch Punktfechten, aber was wir uns unterscheiden, ist einerseits die Ausrüstung, also dass wir versuchen im HEMA viel näher an historische Waffen zu sein, was gewichtig und auch Materialstabilität angeht und so weiter und so fort. Und wir haben kein elektronisches Punktesystem. Also wir, je nach, da gibt es natürlich auch diverse Regelsysteme, aber in den meisten Fällen geht es darum, man will treffen, ohne getroffen zu werden.
1: Ja, ich mache das amigs sehr gern, wenn ich ein Studio-Gäste habe, dass ich einfach mal zack und schicken und Fragen rausdetschen. Ich habe mal einen Arborist gefragt, was seine Lieblings-Drei-Bäume sind. Drei-Bäume für die einsame Insel, und der hat dann sofort angefangen, über die Wiederaufforstung dort sich Gedanken machen. Ich stelle jetzt die gleiche Frage, aber für Schwertleute. Drei Waffen, oder? Vielleicht zum ein bisschen präziser behalten, drei Disziplinen aus dem HEMA für die einsame Insel. Du dürftest nur noch die machen, bis du gerettet wirst.
2: Ja, also auf der einsamen Insel ist es halt ein bisschen schwierig, weil das Fechten lebt eigentlich von mindestens zwei Leuten. Das gesagt, würde ich sagen, für mich, das ist halt, weil es mir am nächsten ist, wäre das Langschwert sicher dabei. Etwas, was ich sehr gerne mache, weil das auch relativ gut alleine machbar ist und auch so angewiesen wird, ist das Montante, also ein iberisches Grossschwert, wo man oft im Kontext von entweder Leuten gefunden hat, die Leute beschützen oder Schätze beschützen oder Fahnen beschützen. Und das ist halt ein Schwert, wo man wirklich einfach, jetzt mal ganz grob gesagt, viel im Kreis schwingt, damit Leute einem nicht nachkommen. Und das ist sehr schön, weil das kann man auch so fast so wie ein bisschen tänzerisch anwenden, obwohl, wenn ich jetzt die Quellen anschaue, das explizit geschrieben wird, du sollst, wenn du das Schwert handhabst,

0: Spass haben, auch wenn man alleine ist.
1: Und dass du da heute hockst, hat damit zu tun, dass im Moment Projektwoche ist bei der Primarschule Guggenbühl. Und darum sind wir heute Morgen mit ganz vielen Kindern ein bisschen am Einführen gewesen, wie das so ist mit dem Fechten und dem historischen Fechten. Und ein ganz grosser Ruckel dort spielt ja so ein bisschen Irrglauben und falsche Vorstellungen, die so über viel mitgegeben werden, so die Plattenrüstungen, die scheinbar aus Pappmaché sind, ein bisschen auszumerzen. Wenn ich dich jetzt frage nach so einem Film mit besonders schlechten Kampfszenen.
0: Ja, das Ding ist, ich erinnere mich oft nicht so gern an so Sachen. Also es nicht nur nicht gern, sondern ich vergesse sie einfach. Weil,
1: kein bewusst zu verdrängen.
0: Genau. Also darum bleiben mir eher die Sachen, die mir wirklich gefallen haben. Und auch da muss ich so ein kleines Caveat anbringen. Also Film und Schaukampf besteht ja nicht nur daraus, dass es möglichst historisch akkurat sein sollte, sondern man erzählt eine Geschichte. Und dazu muss ich auch sagen, ich bin ja selber noch als Kampfchoreograf tätig, also auch beruflich. Ich arbeite auch mit verschiedenen Amateurtheatern zusammen und mache Choreografien. Und eben, es geht, was ich auch da sehr schnell gelernt habe, ein Kampf kann fantastisch sein, auch wenn es überhaupt nicht Sinn macht, im Sinn von, die Leute würden sich wirklich bekämpfen, in dem Sinn. Sondern es geht wirklich darum, eine tolle Geschichte zu erzählen. Und das Optische, das ist so wirklich hinter dran gestellt. Das gesagt, gibt es aber trotzdem auch ein paar Schaukampfgruppen, die irgendwie unglaublich gut das anbekommen, historische Techniken zu verbinden mit Geschichten. Eine davon wäre Adorea Olomouc, die ich sehr empfehlen würde. Die sind auch auf YouTube drauf und die sich halt fantastisch bewegen und auch sehr guten Humor haben. Genau. Aber jetzt zu Film zurückgekehrt. Also wie gesagt, also ein Film, der sehr ikonisch ist, wo eigentlich vom Kämpferischen her ziemlich schrecklich ist, war The Princess Bride Duellszene, wo eine super Geschichte erzählt. Der Dialog ist wirklich wunderbar, aber das Fechterische ist ziemlich unsinnig. Aber dann hat es auch andere, also The Duelists und auch The Last Duel habe ich sehr gerne geschaut und den Kampf sehr überzeugend gefunden, auch wenn sie viel Kritik bekommen haben, teilweise wegen der Ausrüstung, die halt nicht ganz historisch ist und so weiter und so fort. Aber wie gesagt, bei Film geht es in erster Linie darum, unterhaltet und erzählt die Geschichte überzeugend. Und insofern ist es halt auch zu Großteil Geschmackssache.
1: Ich gebe dir jetzt einfach mal so eine Superpower. Du kannst mit dem Finger schnipsen. Und das mache ich ganz gezielt, weil die Manuskripte, man muss ja den Manuskript sich befassen und die sind dann meistens von jemandem geschrieben worden. Die beziehen sich dann teilweise noch auf größere, vorherkommende Fechtmeister, Schwertmeister. Wenn du jetzt einfach so eine Fechtmeister könntest wiederbeleben aus der Vergangenheit. Und du könntest mit dem ein Bier ziehen und alle Fragen stellen, wo die immer mal unter den Finger brennt haben. Wer würdest du schnappen?
0: Ja, das ist eine sehr schwierige Frage zu beantworten, weil es gibt halt sehr viel. Ich selber kenne mich halt am ehesten mit der Lichtenauer Schule aus und da denke ich, Johannes Lichtenauer wäre wahrscheinlich so eine Wahl.
1: Du wüsstest es auch, ob ihn wirklich gegeben hat?
0: Ja, genau. Das ist auch. Und, aber ja, ganz viel ungeklärte Fragen könnte er da vielleicht beantworten oder auch nicht. Aber das mal abgesehen von dem, denke ich, der Joachim Meyer wäre extrem spannend, weil also einerseits, der ist auch ziemlich lokal, also der ist in Basel geboren, hat in Straßburg gelebt und geschafft. Und hat auch eines der bedeutendsten Werke im historischen Fechten geschrieben, weil er auch, was ich unglaublich spannend finde, auch so ein bisschen an einer Schnittstelle zwischen der geografischen oder sprachlich tendenziell endotrennten Traditionen gesehen ist. Also er zitiert auch den Johannes Lichtenauer und wird auch als ein Lichtenauer oder eigentlich der letzte Lichtenauer Fechtmeister benannt. Von manchen Leuten. Und andererseits ist er auch sehr stark unter dem Einfluss von der italienischen Schule, also da auch die Bologneser Schule, die sehr berühmt ist, wo man sieht, ja,

0: er hat das kennt und er tut das auch explizit erwähnen. Also er sagt, in seinem einen Werk hat er halt verschiedene Waffen drin. Und beim Rapier, den er so benennt, das ist eigentlich Spada da Lato in Italienisch, sagt er, das ist eine ausländische Waffe. Und obwohl sie von den Italienern kommt oder halt von den Ausländern, wollen wir das trotzdem sehr gut können, als mehr als Deutsche. Und sogar noch besser als sie natürlich. Und es ist eine Waffe, die auch neu ist und modern und wir damit mithalten wollen. Also es ist einfach, das finde ich Spannende an ihm, ist, dass er halt so die verschiedenen Kulturen zusammenfügt. Klar, die Sprache, die er benutzt, finde ich teilweise ein bisschen fragwürdig, aber das ist halt ja, zu dieser Zeit so üblich gewesen. Und aber eben auch so seine Bildung, also dass er das Deutsche kennt hat, die deutsche Fachschule, er hat die italienische Fachschule kennt und hat noch dazu ist er ein kreativer Kopf gesehen, also er hat wirklich mehrere Bücher geschrieben, unter anderem eins von, wie gesagt, der bedeutendsten in der deutschsprachigen Fechtliteratur.
1: Mir fällt jetzt gerade auch so der eine Punkt ein und auf, dass es doch sehr früh schon sehr, sehr überregional denn wird. Also zum einen, wenn man jetzt an Fiore denken, das ist italienische Schule, er ist ja auch so ein bisschen am Blöffen damit, oh ja, ich habe übrigens auch in Deutschland gelernt, ja, ja. Dann irgendwie auch so das Verhältnis von dem italienischen Rapier und zum spanischen Rapier, die scheinen ja auch eine Verbindung zu haben, sodass sie doch auch irgendwie Reaktion aufeinander sind, ist schon sehr früh recht international.
0: Ja, absolut. Und das ist auch beim, das, was man am Liechtenauer nachsagt, obwohl dort wissen wir die Länder nicht so genau wie die Fiore. Was noch dazu kommt, muss man sagen, dass die Landesgrenzen ja ganz anders gesehen sind dazumal. Also wenn der Fiore sagt, er ist in Deutschland gesehen, heisst das nicht unbedingt im modernen Deutschland. Das gesagt, eben beim Liechtenauer wird auch gesagt, er ist durch die ganze Land gezogen und er hat die Kunst nicht auch selber entwickelt, sondern er hat sie zusammengesammelt und zusammengefasst. Also das ist auch, finde ich, eine sehr schöne Sache, so zu sagen, hey, das habe ich mir nicht irgendwie sonst woher, sondern das beruht auf der Arbeit und auf der Erfahrung von ganz vielen verschiedenen Leuten in ganz vielen verschiedenen Regionen. Ja, und eben, also so der internationale Austausch ist da, ja, wie du sagst, ist von Anfang an eigentlich sehr ausgeprägt.
1: Ich würde jetzt mal wirklich so in als Eingemachte gehen, also der lustige Teil ist vorbei, jetzt wird es ernst. Regeln im HEMA. Du hast vorhin im Vorgespräch gesagt, Regeln bestimmen in so einem Kontext von Combat Sport wie alles. Was sind denn die Regeln vom HEMA?
0: Es gibt keine die Regeln von HEMA. wenn wir jetzt im Modernen bleiben, geht es einerseits darum, was wollen wir mit den Regeln bewirken. Also da gibt es verschiedene Ansätze. Es gibt Leute, die sagen, wir wollen Regeln, die eine gewisse Art von Fechten fördern. Und das kann sein, eine gewisse Art nach einer gewissen Tradition und einer gewissen Quelle. Aber es kann auch sein nach Einfachheit von Beurteilung. Weil, wie schon vorher gesagt, wir haben kein elektronisches Punktesystem. Also, wenn ein Turnier abläuft, in den meisten Fällen, ist man ein Ringrichter und die schauen zu und die stoppen den Kampf, je nachdem, wenn ein Punkt passiert ist. Und das muss halt optisch nachverfolgen. Paar sein, dass das jetzt wirklich ein Punkt war. Und das ist eine riesige Herausforderung, dass man da fair ist, weil man da halt auch mit verschiedenen Perspektiven schafft und gleichzeitig das Visuelle sich nicht immer deckt mit dem, was man wissen, was wirklich Schaden anrichten würde. Also es kann eine sehr leichte Berührung könnte jemandem schon einen Schaden zufügen, der ihn total oder sie total kampfunfähig machen würde. Und insofern gibt es da halt auch Leute, die sagen, ja, wir opfern die Genauigkeit, was jetzt die Simulation von Schaden angeht. Dafür haben wir ein Regelsystem, das es leichter macht, zu sehen, was für Punkte sind. Und es wird einfach klarer und das Turnier wird einfach für alle ein bisschen gerechter, weil man nicht mehr so stark auf die Perspektive uns verlassen müssen.
1: Du hast das Thema Schaden angesprochen und das führt mich gerade zu meiner nächsten Frage. Also wenn man sich Combat Sports anschaut, das ist teilweise eh schon relativ grob oder brutal und beim Boxen, wenn man das Platzwunde am Kopf hat und das Blut runterläuft, sieht das dann schon gefürchtig aus. Da geht es jetzt aber wirklich um Schwerter und den Schaden, den man da potenziell, man lernt ja eigentlich ganz gefürchige Sachen, die man im Alltag niemals will, irgendwie brauchen. Ist das nicht irgendwie ein Widerspruch oder problematisch?
0: Doch, definitiv. Ich glaube, wir müssen da sehr kritisch sein mit dem Ganzen und uns da vor Augen führen, was da überhaupt der historische Ursprung ist. Und ich denke, ein gutes Beispiel geben uns da die Fechtbücher selber. Und in den Fechtbüchern, zumindest in denen, die Bilder haben, gibt es oft auch Darstellungen von Leuten, die sich gegenseitig verstümmeln oder umbringen. Und teilweise sogar so, dass keiner gewinnt. Und dann hat man sich gefragt, ja, wenn sich jetzt hier zwei Leute mit dem Speer gegenseitig aufspießen, was ist der Wert, das darzustellen? Und so gibt es gewisse Meinungen, also ich stimme dem eigentlich überein, das habe ich vom Dr. Daniel Jacquet. Und er sagt, eine wichtige Funktion von diesen Fechtbüchern ist auch, den Leuten vor Augen zu führen, was machen wir da überhaupt. Damit wir da eine Entscheidung treffen können, als jetzt Edelmann im 16. Jahrhundert, wollte ich mich wirklich duellieren, weil es kann sein, dass auch wenn ich den anderen treffe, er mir gleichzeitig sein Speer durch eine Ranze jagt und dann habe ich auch nichts davon. Und das Ganze hat dann insofern auch eine abschreckende Funktion. Das ist das eine, also wenn wir uns Quellen anschauen. Wenn wir uns jetzt die Praxis anschauen, bin ich da sehr stark überzeugt von der Funktion von Kampfkunst und Kampfsport als etwas, wo Gewalt präventativ ist. Also klar, üben wir Sachen, die sich tendenziell als Gewalt einordnen lässt. Aber die Praxis selber ist das Gegenteil davon. Und das haben wir heute auch gerade mit den Schulkindern besprochen. Und das ist eigentlich auch das Erste, wo bei jedem guten Kampfkunst- oder Kampfsportgym zuvorderst steht, ist, wir achten uns umeinander. Und wir nehmen die Vulnerabilität des Menschen ins Zentrum von unserer Praxis. Einerseits, weil wir jetzt auch im historischen Sinn die ausnutzen würden, also wir zerstören uns dort, wo wir verletzlich sind. Aber wenn wir jetzt praktisch denken und ans Üben denken, ist, wenn ich meinen Übungspartner kaputt mache, dann kann er nicht mit mir üben. Wenn niemand mit mir üben mag, weil ich den Ruf habe, dass ich meinen Übungspartner kaputt mache, dann werde ich immer wie schlechter, weil die anderen, die freundlich sind zueinander und viel üben miteinander, werden einfach besser. Und das Ganze hat halt so eine vermenschlichende Qualität in dem Sinn. Also wir lernen sehr gut, wo sind die Grenzen von dem, was machbar ist, dass wir uns nicht verletzen, weil wir wissen, wenn wir drüber gehen, und das ist dann auch ein sehr kleiner Schritt zu machen, dann würden wir uns verletzen. Also es ist irgendwie so ein kleiner Paradox. Wir üben Gewalt und dadurch werden wir weniger gewalttätig, weil wir halt auch umgekehrt spüren, also wir üben ja nicht nur als die Person, die Gewalt ausübt, sondern auch als die Person, die Gewalt erfährt. Also ich werde auch getroffen. Und dann merke ich, wenn ich immer wieder getroffen werde und teilweise halt auch Schmerzen erlebe und so und meine eigene Schwäche erlebe, in dem Sinn, merke ich, Gewalt ist eigentlich etwas, das ich ablehne. Warum wir trotzdem dabei bleiben und nicht einfach alle aufhören mit dem Fechten oder mit sonstigem Kampfsport, ist, weil es halt einfach Spass macht. Also es hat eine spielerische Qualität, oder? Und das ist auch das, wo ich denke, das Thema von Anfang an gesehen ist, wir nutzen Waffen, die im Kämpfen eigentlich völlig überholt sind. Aber es hat irgendeinen Charme, irgendetwas, wo uns motiviert, wo uns begeistert, wo wir einfach nur geil finden. Und das ist das, was bei uns so einen Spieltrieb auslöst und Ehrgeiz auch auslöst. Ich will mit dieser Waffe umgehen können. Ich will können treffen, ohne getroffen zu werden. Ich will auch an Turnieren mich behaupten können. Oder nicht mal. Also Turnier ist auch nur ein kleiner Teil vom historischen Fechten, wo Ja, jetzt nicht so, also es ist ein wichtiger Teil, aber wie gesagt, es geht nicht weniger um Quellen, sondern um eben Punkte zu sammeln. Und das Historische ist noch nebenher hergestellt. Aber das alles gesagt, ist halt eben, es ist ein Spiel. Es ist ein Spiel, das uns informiert über uns selber und uns über unsere Mitmenschen. Und ja, also meine Erfahrung ist auch, dass es halt die Leute tendenziell freundlicher und sozialer und netter macht. Ja.
1: Mhm. Also eigentlich so einer von den grossen Punkten, was ich auch persönlich immer so erlebt habe, Kontrolle. Hm. So quasi, wie kann ich das üben, wie kann ich den Hau üben, ohne dass der andere nachher mit einer Bläue wieder wegläuft. Und ich glaube, in der deutschen Schule hat es ja sogar ein Schimpfwort für dich gegeben, wo dann immer Rambazamba voll gut sind. Sind das nicht die Büffel gewesen?
0: Ja, könnte man so interpretieren. Ja, definitiv. Also Büffel ist halt schwierig, was da genau gemeint ist. Aber ich denke schon, jemand, der mit einfach Kraft und ohne Kunst ficht.
1: Wo ich jetzt auch den einen Punkt interessant finde, wenn du ja wirklich Schaden willst machen, dann ist Schwert und HEMA ja gar nicht die effizienteste Lösung, weil du musst Kontrolle haben und jahrelang üben und dann könntest du mal vielleicht. Und wenn du halt wirklich, also ja, heutige Waffen funktionieren da ganz anders. Wo ich aber, wir haben jetzt ganz viel so die Quellen erwähnt, und irgendwann mal fängt man dann so an, im 20. Jahrhundert, da ist auch so die Frage, wann fängt das HEMA an? Hm. Aber fängt man von HEMA als HEMA an reden? Was kannst du da zu der Geschichte erzählen und auch so ein bisschen zu der Frage nach Vergleich mit fernöstlichen Kampfkünsten und so lebendiger Tradition und so unbrochener Tradition?
0: Okay, das sind eine Haufen Fragen. Ich versuche mal ein bisschen methodisch dran zu gehen. Also wenn man mal beim Begriff HEMA anfängt, das ist ein Begriff, der meines Wissens im 20. Jahrhundert aufkommt, tendenziell in der zweiten Hälfte davon, wo Akademiker, Akademikerinnen sich mit eben diesen Handschriften auseinandergesetzt haben. Also das ist zunächst aus der Geschichte gekommen, also Geschichtswissenschaftler, die sich primär mit Text auseinandergesetzt haben und dann irgendwie gemerkt haben, ja, das ist pragmatische Literatur, also das beschreibt, was man tun sollte und man fand das ausprobieren. Genau, also das ist so zum Begriff HEMA. Historisches Fechten, also Fechten, wo sich nach alten Arten von Kämpfen sich richtet, wo eigentlich wie anachronistisch sind, also nicht mehr zeitgemäß sind, gibt es meines Wissens schon mindestens seit dem 16. Jahrhundert. Und da würde ich wieder den Joachim Meyer erwähnen, wo das Langschwert unterrichtet und ganz klar sagt, diese Waffe ist heutzutage eigentlich nicht mehr wirklich gebräuchlich, aber es ist eine sehr vorzügliche Waffe, weil man lernt sehr viel von ihr. Und es ist eine sehr deutsche Waffe und wir als Leute oder Bürger von der deutschen Nation sollten die uns in dieser Tüchtigen und so weiter und so fort. Aber es ist ganz klar für ihn, das ist eigentlich auf dem Schlachtfeld, das Langschwert ist überholt. Also dort hat man dann mehr so Pike, Hellebarde und dann kürzere Wehre, also kürzere Schwerter benutzt in der Formation. Genau. Also man könnte ja sagen, ja, historisches Fechten ist schon 500 Jahre alt, je nachdem, wie man rechnet. Aber eben der Begriff HEMA ist aus dem 20. Jahrhundert. Genau.
1: Und ich finde gerade gut, dass du das Langschwert ansprichst, wo er relativ lang überlebt hat, aber irgendwann mal haben dann die Leute aufgehört, das so quasi in Europa zu lernen. Also wie es hat so einen Bruch gegeben. Wie empfindest du das? Ist das mehr ein Nachteil oder vielleicht sogar ein Vorteil, wenn man mit der fernöstlichen Tradition, wo ja wirklich weitergehen, so einer Folge von Mentoren, wo dann teilweise mega weit zurückgehen?
0: Es hat halt beides seine Vor- und Nachteile, denke ich. Also der Vorteil vom Weitergehen, vor allem wenn es auch sehr exakt gemacht wird, so wie es ich zumindest von japanischen Koryu kenne, hat es halt, dass wirklich Details erhalten bleiben, die wir in den Text einfach nicht mehr haben. Das ist das eine. Das andere, der Nachteil jedenfalls vom Weitergehen ist, dass wir als Menschen halt Tendenz haben, Dogmas weiterzugeben und daran zu glauben. Also, dass teilweise dann wie verloren gegangen wird, verloren geht, warum machen wir diese Sachen überhaupt? Und die Probleme haben wir bei den Texten halt nicht, weil wir einfach gar nicht so weit gekommen sind. Das ist also irgendwo durch ein Vorteil im Nachteil, wo wir halt ein bisschen freier sind im historischen Fechten, weil wir halt eine kleine schlechtere Quellenlage haben, je nach Tradition natürlich. Weil, muss man auch dazu sagen, wir haben in Europa auch Kampfkünste mit Waffen und auch unbewaffnet, die Jahrhunderte alt sind, also wo die Brüche nicht wirklich passiert sind. Ich kenne hier aus Osteuropa ein paar, aber die meisten, die ich jetzt sagen würde, sind halt unbewaffnete Kampfkünste oder halt auch Sachen wie Stockkampf. Wir haben es vorher auch von irischem Stockkampf gehabt, zum Beispiel. Ja, aber wie gesagt, also es gibt für beides Vor- und Nachteile. Ich muss sagen, allzu viele Gedanken verschwende ich nicht dran. Etwas, was eher so ein bisschen an der Peripherie ist, jedenfalls, was problematisch bei den Texten ist und wo dann wiederum eigentlich mein vorheriges Argument wieder aushebelt, ist, wir haben genauso die Schwierigkeit mit Leuten, die Texte interpretieren und zum dogmatischen Denken tendieren. Also ganz viele Leute, die irgendwie denken, ja, ihres ist die Wahrheit, ihre Interpretation ist das Richtige. Und das ist einfach etwas, wo nicht wirklich verhebt. Weil wir einfach relativ schlechte Datenlage haben. Klar gibt es verschiedene Argumente und ich finde es auch extrem wichtig, dass man da offen ist für alles. Aber wie gesagt, die Offenheit sollte uns dazu bringen, ein bisschen mehr Unsicherheiten zu haben. Aber die Unsicherheiten machen uns eigentlich wie stärker, weil wir uns dann nicht verfangen in irgendeiner bornierten Perspektive, wo wir irgendwann einfach nicht mehr weiterkommen. Und ja, da streiten sich natürlich Geister auch, weil dann gibt es Leute, die sagen, ja, es gibt nur eine Art, effizient mit einem Werkzeug umzugehen. Ich glaube, wenn man mit Handwerkern von verschiedenen Arten redet und sie fragt, ja, gibt es eine Art, einen Hammer zu benutzen und sonst alle anderen würdest du verwerfen? Ich denke, es gibt sehr wenig Leute, die sagen würden, ja, so ist es. Insofern denke ich, Offenheit und Unsicherheit ist auch ein Geschenk. Ja.
1: Ich glaube, du sprichst da einen mega wichtigen Teil an, so die Interpretation. Da gibt es so den Spruch, alle Kunst kommt vom Ringen, Bindestrich, um die Quellen. Also wie interpretiere ich jetzt die Quellen? Und ein Aspekt dort, wo auch das Thema dann auch teilweise wie so Inputs kann geben, ist ja so das ganze Segment Experimentalarchäologie. Das kann dann so im Bereich Kampfkünste so etwas banal sein, wie die mykenischen Dendra-Rüstungen, die riesigen Bronzerüstungen, wo es halt mega lang gesagt haben, nein, das ist doch rituell, das kann doch kein Mensch tragen. Mhm. Dann haben sie mal so einen modernen griechischen Soldat in so ein Ding gesteckt und umfahren lassen in einem Wagen und mit dem Speer stechen und haben, okay, der kann ja effizient kämpfen. Mhm. Wo siehst du so ein bisschen, wie HEMA sich bei dem Feld in der Wissenschaft kann einbringen? Weil du hast dann einfach ein Segment, eine Nische von Leuten, die sich hobbymäßig mit historischen Quellen auseinandersetzen.
0: Ja, also muss ich sagen, wie vorhin schon angesprochen, HEMA kommt aus der Wissenschaft, so wie ich es verstand. Also es kommt eben aus Leuten, die sich mit diesen Texten auseinandergesetzt haben und ohne den Bezug zu den Quellen gibt es keine historischen Fakten. Experimentelle Archäologie ist hier ein sehr spannender Fall und dort habe ich auch vorher schon, was weiß ich, die Römer und nordische Kampftechniken und so angesprochen. Dort sind wir eben nicht mehr im Bereich von HEMA, sondern im Bereich von experimenteller Archäologie, weil wir keine Anweisungen haben, wie wir die Gegenstände verwenden. Aber es gibt einen ganzen Haufen Leute, die dann die Gegenstände reproduzieren, möglichst genau, und dann schauen, aufgrund von dem, was wir uns über Bewegung und auch Bewegungskultur aus der Geschichte kennen, auch ganz andererorts, also sei es Tanz, sei es Handwerk, was weiß ich, wie haben sich die Leute bewegt in ihren Kleidern, auf dem Boden, wo sie hatten. Also da haben wir ganz, ganz viele sehr spannende Studien auch und Experimente. Und aufgrund von dieser Datenlage versuchen wir zu rekonstruieren, was macht am meisten Sinn mit diesen Gegenständen. Das ist das, wenn man keine Quelle hat. Wenn man Quelle hat, machen wir das natürlich auch. Also ein grosser Teil von HEMA ist auch die Entwicklung von der Materie. Was für Trainingsschwerter benutzen wir? Was für Ausrüstung benutzen wir, die uns schützt? Also wir haben hier etwas, was sehr unhistorisch ist in dem Sinn, ist die moderne Fechtmaske, die uns erlaubt, uns gegenseitig ins Gesicht zu stechen und so, wo wir wissen, geschichtlich ist das nicht vorhanden gewesen. Zumindest haben wir überhaupt keine Beweise dafür. Und wir haben ganz einen Haufen Beweise dafür, dass Stechen zum Beispiel jetzt auch beim Joachim Meyer einfach verboten gewesen ist zum Gesicht. Also ganz allgemein eigentlich. Er macht es dann schon hier und da, aber das hat dann auch noch rechtliche und was weiß ich was für Hintergründe, warum Stechen verboten gewesen ist. Jedenfalls wissen wir dadurch, okay, wenn wir den Kontext beachten, dann verändern sich Sachen. Dann können wir natürlich auch die Schwerter anschauen und sehen, okay, die Übungsschwerter, wenn wir jetzt im 16. Jahrhundert bleiben, die sind halt auch auf eine gewisse Art gemacht. Die haben zum Beispiel eine sehr wabbelige Klinge. Und dann haben wir auch in Büchern sehen wir, oh, es gibt Leute, die die Biegsamkeit von den Waffen ausnutzen, um den Gegner zu treffen auf eine Art, wie es unmöglich wäre, mit einer scharfen Klinge, die wirklich zum Verletzen gemacht wird, den anderen zu bereichen. Und das ist auch dann wiederum, dann gibt es Leute, die die schmieden, die teilweise auch so Ultraschallaufnahmen machen und so mit Museen zusammenarbeiten. Da würde ich auch nochmal gerne Daniel Jacquier erwähnen, der da sehr wertvolle Arbeit gemacht hat. Und dann das versucht zu reproduzieren. Und da gibt es dann halt auch verschiedene Waffen, wo man merkt, okay, das ist jetzt eine billige Manufaktur gewesen, das ist, was weiß ich, ganz billiges Metall gewesen und das haben sie vielleicht zweimal gefaltet und man ist davon ausgegangen, das geht dann ziemlich schnell kaputt. Und dann hast du halt aber auch Trainingswaffen, die wirklich so High-End Herstellung haben und die, wenn man die in die Hand nimmt, man merkt gerade, wie ist die Balance verschieden. Das ist halt wie mit jedem anderen Werkzeug auch, oder? Du hast x verschiedene Hämmer und alle lassen sich für andere Sachen verwenden. Ob ich jetzt einen Vorschlaghammer nehme oder einen Zimmermannshammer, die verhalten sich völlig anders in der Hand. Und das ist alles auch Teil von eben jetzt im Kontext von Schwerter, vom experimentellen Teil und experimentelle Archäologie, weil wir das eben nicht aus dem Text haben, sondern uns das die Gegenstand erzählen.
1: Ich glaube, wir haben ganz viele Sachen besprochen, wo so ein bisschen die Hörerinnen und Hörer darauf bringt, ja, was macht man da überhaupt beim HEMA? Und jetzt würde ich doch schon noch gerne ein, zwei Fragen stellen, wo so ein bisschen so deine Tätigkeit als Präsident von Swiss HEMA, dem Schweizerischen Verband für Historical European Martial Arts, berührt. So erstmal ein Überblick, wie hat sich das entwickelt in den letzten Jahren, Jahrzehnten? Ich glaube, du hast vorhin gefunden, so mit dem Internet ist es dann ganz gross geworden? Oder haben wir das vorne noch im Gespräch gehabt?
0: Das haben wir vorne,
1: genau,
0: im,
1: wir
0: Gespräch
1: das vorne im Gespräch gehabt. Ich würde das vielleicht sogar ein bisschen als Grenze nehmen. Hm. Das ist jetzt schon auch ein Zeitchen zurück, aber was ist dort passiert und was ist nachher passiert? Weil irgendwie so die Oberhema-Pioniere, die hätten sich wahrscheinlich nicht vorstellen können, wo das hingeht.
0: Ja, vielleicht in ihren Träumen. Ja, genau, wie du erwähnt hast, also das ist so zumindest der Konsens im Moment, dass HEMA aufgekommen ist mit dem Internet, weil davor hat es halt eben die verstreuten Wissenschaftlerinnen, Wissenschaftler gehabt, die sich mit, sei es aus der Archäologie, sei es aus der Geschichtswissenschaft oder der Literaturwissenschaft, sich mit diesen Texten und diesen Gegenständen auseinandergesetzt haben. Und das ist so im akademischen Bereich, halt vor allem auf textueller Ebene ist das gesehen, was dann viele natürlich auch gemacht haben. Die haben gesehen, oh, die beschreiben hier Handlungsabläufe. Ich will das ausprobieren. Was brauche ich denn dafür? Ja, ich brauche vielleicht mal ein Schwert oder zumindest einen schwertähnlichen Gegenstand. Und was ich natürlich dann auch brauche, ist eben, womit mir das trainiert. Das ist natürlich, die Vernetzung ist sehr viel schwieriger gewesen, vor dem es das Internet gehabt hat. Und natürlich auch die Öffentlichkeitswirkung, weil ganz viel, was halt im akademischen Bereich stattfindet, wird ja nicht unbedingt in der Öffentlichkeit also wird nicht in der Öffentlichkeit aufgenommen. Ja, und eben, also das ist so ein bisschen Origin of HIMA, also man sagt eben, die Akademiker, Akademikerinnen, die sich dann über das Internet vernetzt haben, die sich dann auch mit so Leuten vernetzt haben, die Reenactment gemacht haben, die dann auch wiederum praktisches Wissen beigesteuert haben, also gerade aus der Reenactment-Szene haben wir sehr viel praktisches Wissen, was zum Beispiel die Herstellung von Kleidern und von Gegenständen angeht, weil die halt schon, ich weiß gar nicht, wann Reenactment wirklich angefangen hat, aber das ist auch schon einiges älter als jetzt modernes HEMA. Genau. Und die haben sich halt immer wie mehr vernetzen können. Und was dann natürlich auch aufgekommen ist, wo dann die Leute gemerkt haben, hey, ich will da ein bisschen mehr rein investieren, in die Schwerter, in die Kleider, damit sie auch wirklich möglichst authentisch sind, dass es halt Leute braucht, die herstellen. Also es braucht Leute, die nähen können, die sich mit Stoff auskennen. Es braucht Schmiede und da sind halt auch Rüstungsschmiede, sind nochmal spezialisiert und Schwertschmiede auch nochmal etwas anderes. Also man braucht ganze Haufen Handwerker und drumherum, damit das überhaupt möglich ist. Und das ist auch wiederum etwas, wo du halt die Vernetzung brauchst. Genau, das ist so der grobe, was sich ausentwickelt hat. Es gibt auch ganz viele so Geschichten von Leuten, die halt angefangen haben, in ihrer Stube Kleider von ihren Kumpels zu nähen und dann eine Firma daraus entstanden ist. Oder irgendwelche Schlosser, die Spass und Freude gefunden haben, daran Rüstungen zu machen.
1: Genau, also das vielleicht noch kurz. Du hast vorhin Space erwähnt.
0: Ja.
1: Die sind jetzt irgendwie ein Betrieb mit mehreren Angestellten, die ein breites Sortiment haben. Und das sind, glaube ich, auch. Also
0: genau, also an die habe ich gerade gedacht, als ich die Geschichte erzählt habe. Das ist wirklich, glaube ich, ein Typ und seine Freundin gesehen, wo eine Nähmaschine in ihrer Zweizimmerwohnung hatten und halt aus der Reenactment-Szene gekommen sind und dann halt ihre eigenen Kleider genäht haben, aufgrund von historischen Beispielen. Und dann immer wie mehr Leute gefragt haben, ja, hey, könntest du mal auch etwas machen? Und dann, ja, haben sie das gemacht. Und natürlich über Jahre weg sehr niederschwellig, auf Freundschaftsbasis oder mit sehr minimalem Verdienst. Und bis es dann halt auch wirklich explodiert ist, im Sinn von, wo das historische Fechten, HEMA, immer wie populärer geworden ist und halt die Leute auch angefangen haben, Turnier zu fechten und intensiv zu trainieren, was natürlich wiederum höheren Materialverschleiß mit sich bringt. Und wo sie dann irgendwann gemerkt haben, hey, man könnte eigentlich von dem auch leben. Und das machen sie und, glaube ich, ziemlich erfolgreich. Und was sie auch machen inzwischen, also so wunderschöne Fechtausrüstung, kann man nur verträumen. Und sie entwickeln sich auch ständig.
1: Genau, ich glaube, das ist mein ganz, ja, so wichtig für meine Vorstellung davon, wie das früher noch war, ist dann der Guy Windsor, wenn er berichtet, wie sie am Anfang noch so mit Hockey-Händchen versucht haben, ihre Hände zu schützen. Und mittlerweile gibt es ja alles Mögliche von der Fechthose mit geschlitzt und Landsknecht-Swagger bis zu extrem modern ausgesehenen Sachen. Also du hast da quasi wie eine Ökonomie auch nebendran von Schmiedinnen und Schmieden, von Leuten, die Schutzausrüstung machen. Vielleicht auch ein bisschen die ganze Entwicklung, die ist ja nicht überall gleich und konstant verlaufen. Da gibt es auch so gewisse kulturelle Unterschiede. Wo steht eigentlich die Schweiz im Vergleich zu anderen Orten, wo HEMA betrieben wird?
0: Also im Sinn von Produktion, ich glaube, es gibt sehr wenig, wo in der Schweiz produziert wird, an Schutzausrüstung und Waffen.
1: Was halt auch so ein bisschen ökonomisch ist, wie ja. Teure Personalstunden.
0: Genau. Also ja, und es gibt schon auch viele europäische Hersteller, viel auch aus Osteuropa, aber es gibt inzwischen halt auch ganz viel, was weiß ich, aus Pakistan oder China, wo historisch Fechtausrüstung herstellen.
1: Genau, HEMA hat auch ein bisschen den Sprung aus dem sagen wir mal, anglo-europäisch, amerikanisch dominierte ja, so Europa und halt Amerika rausgemacht. Also es gibt jetzt irgendeine HEMA-Gruppe in China.
0: Ja, ja, nicht nur in China, also auf der ganzen Welt inzwischen. Auch in Südamerika, Südostasien, was weiß ich. Und das ist auch eine zeitgemäße Entwicklung, wo der neue Präsident von der Internationalen HEMA-Föderation, der Andreas Klingelmeier, vorantreibt, ist, er sagt, out of Europe, HEMA goes out of Europe. Also, dass man, weil bisher haben wir eigentlich vor allem so im europäischen Bereich und natürlich im nordamerikanischen Bereich auch so die grossen Turniere gehabt und also die High-Ranking-Fechtenden oder HEMA-Celebrities, die kommen alle von dort eigentlich. Und das ist sich langsam am Ändern und das ist unglaublich schön zu sehen, dass du, was weiß ich, Brasilien über Vietnam, über China, über, was weiß ich, Südafrika, überall HEMA am sich entwickeln ist. Es ist natürlich, dort kommen natürlich dann auch die eigenen Probleme mit. Also etwas, was ich erlebt habe, was ich jetzt selber auch in Südafrika gesehen bin, ist, sie können Stahl, also stumpfe Stahlübungsschwerter nicht importieren, weil das rechtlich irgendwie nicht geht. Und selber zu produzieren ist natürlich auch heikel. Ja, das bringt halt immer so die eigenen Herausforderungen, aber auch die eigenen Lösungen mit sich. Also ich habe auch schon gesehen, dass irgendwo, ich glaube, es ist in Vietnam gesehen, bin jetzt nicht hundertprozentig sicher, wo sich Leute aus Kunststoff anfangen, Waffen herzustellen, wo wir hier auch benutzen. Also hier haben wir natürlich professionelle Hersteller, aber die machen das halt mehr so in ihrer Garage und das sieht super spannend aus und auch eigentlich so, wie man es hier auch benutzen würde. Und halt einfach die Kreativität und die Faszination, die du halt auf der ganzen Welt irgendwie mitbekommst, über natürlich auch wie das Internet, finde ich etwas, wo wunderschön ist. Weil eben wir teilen die Kunst und genau, also da haben wir auch noch, wenn ich da gerade das noch anhängen kann, ist HEMA ist immer schon sehr offene Sache gehabt. Wir haben es vorher schon vom Lernen aus verschiedenen Ländern gehabt, jetzt innerhalb von Europa. Aber wir haben halt auch Belege schon aus dem 16. Jahrhundert von Leuten, sei es Schwarze in Fechtbüchern, die dargestellt werden, oder Osmanen oder was weiß ich, wo es ganz klar ist, wir haben hier auch, also auch wenn wir uns als europäische Kampfkünste verstehen, wir sind immer offen gesehen für Leute aus Afrika, aus Asien, was weiß ich woher. Und das ist eigentlich immer schon so und jetzt ist halt natürlich umso schöner zu sehen, wie es hoffentlich um die ganze Welt herumgehen wird.
1: Ich finde das fantastisch. Du gibst mir quasi wie ein Stichwort für meine nächste Frage schon. HEMA wird breiter. Es hat in den letzten Jahren von Swiss HEMA Kampagnen gegeben, wo man es auch hat wollen, inklusiver gestalten. Wie gestaltet man den Sport, das Hobby, die Zeitbeschäftigung so, dass es inklusiver ist? Was kannst du da dazu sagen? Was hat man da für Erfahrungen gemacht?
0: Ich glaube, das reflektiert so ein bisschen Gesellschaft an sich. Also, dass wir haben, die Inklusivität hat nicht nur so einen identitätspolitischen Hintergrund, wo jetzt so ein bisschen oberflächlich zu betrachten wäre, sondern auch einen extrem praktischen. Und zwar, dass wir durch Diversität kriegen wir mehr Informationen. Also wenn wir irgendwelche Leute haben, die so Hardcore-Turnierfechter sind, die fünfmal in der Woche trainieren und siebenmal in der Woche im Fitnessstudio sind und für das brennen, ist das super. Die bringen sehr viel Information mit. Aber halt auch nur für einen Teilbereich. Man braucht genauso Nerds, die Leute, die halt nicht so athletisch sind, weil das ist halt auch das, was die Geschichte reflektiert, oder? Es sind nicht immer nur die Arnold Schwarzeneggers gesehen, die Schwerter geschwungen haben, sondern das ist auch die breite Bevölkerung gesehen. Und das sieht man vor allem dann auch mit der Entwicklung von der Städte, oder? Dass Handwerksleute von jeglicher Schichte wehrpflichtig gesehen sind. Und Ja, also wir sind da natürlich noch mal ein bisschen weiter und inkludieren auch die verschiedensten Gender. Und insofern lernen wir von allen Perspektiven etwas dazu, weil das ist ja auch das, was HEMA beschränkt, ist die Datenlage. Also wir haben, klar, haben wir die Quellen und die sagen uns sehr viel, aber wir sind immer sehr verhaftet in unserer persönlichen Perspektive und die ist wiederum informiert von unserem Körper. Und das führt schlussendlich dazu, dass je diverser wir sind, desto mehr Informationen können wir sammeln und desto besser verstehen wir die Kunst. Und es bringt uns auch noch zusätzlich näher zueinander, was ich einfach nur herrlich finde.
1: Ich komme schon zur zweitletzten Frage und schon ist da eine massive Unter- und Übertreibung, weil ich bin schon massiv am Überziehen. Das finde ich aber gut, weil ich hoffe, ihr habt genauso viel Spass wie ich. Wo soll es hingehen mit dem HEMA in den nächsten paar Jahren? Wenn du es wirklich einfach wünschen könntest, was ist ein Massensport mit Schulunterricht? Und wir haben vielleicht auch mal die Frage herausgeklärt, wie man mit Kindern das kann. Wo soll es hingehen?
0: Ja, definitiv. Also ich stimme da mit dem Andreas überein, zu sagen, das sollte um die ganze Welt ziehen. Dann ist wiederum die Sache, ist als Breitensport, denke ich, wird es weniger erfolgreich sein, einfach weil es halt schon sehr viel auch Investment braucht, nicht nur Geld und Material. Also wir brauchen halt zumindest Schwerter oder halt wenn wir ringen, dann brauchen wir irgendwie eine Matte oder etwas auf dem.
1: Das wäre ja viel weniger nötig, wenn du so Fechtzentren hättest.
0: Ja, definitiv. Nein, also wenn ich jetzt völlig so frei fantasieren darf, ja, auf jeden Fall, jede Stadt könnte eine Fechtschule haben, jedes Dorf von mir aus gesehen auch. Ich finde sowieso, also Kampfkunst, wie ich vorher schon erzählt habe, ist eine Praxis, die uns alle und auch vor allem Kinder verbindet, über die Körperlichkeit und auch unsere Empathie stärkt, weil, wie vorhin erwähnt, wir haben es mit Verletzlichkeit zu tun, unserer eigenen und der von anderen. Und wir lernen auch Geschichte und Kulturerbe und lernen halt das Gemeinsame und Differenzen und wie eigentlich die Differenzen viel kleiner sind, weil eben schlussendlich jeder Mensch hat den gleichen oder vergleichbar gleichen Körper, wo wenn wir jetzt von einem Schwert gehauen werden, nicht viel aushalten würde. Und ja, das ist halt so ein bisschen das Ding, aber die Motivation. Und ich bin auch, also finanziell lohnt sich es im Moment für sehr, sehr wenig Leute, für mich auch nicht. Also ich bin jetzt schon seit 4,5 Jahren professionell unterwegs mit dem historischen Fecht. Ich gebe vor allem Privatunterricht und mache eben auch Choreografien und so, also was ich halt einfach bekommen kann. Und mache das unglaublich gern und ich lebe dafür. Aber ich fände es extrem schön, wenn das ein bisschen mehr Anerkennung im Sinn von auch finanzielle Unterstützung bekommen könnte. Weil die Leute, die das machen, jetzt nicht nur ich, sondern allgemein, die brennen für das Zeug und die verheizen sich teilweise auch für das Zeug. Und der Wert, den wir als Gesellschaft davon bekommen, würde ich sagen, ist immens. Ja, und da gibt es halt auch ein paar Namen, eigentlich zu viele Namen, wo man nennen könnte. Wo da eben, wie gesagt, so viel Vorarbeit geleistet haben. Ein paar habe ich schon genannt. Aber wie gesagt, da ist das jetzt, glaube ich, nicht der Platz. Aber ja, grundsätzlich, je weiter das sich verteilt, je vielfältiger es wird, je mehr Leute dadurch zusammenkommen, desto besser.
1: Kurzer Einschub, du machst es professionell. Wenn man jetzt, und das ist das Schöne, wir sind ja nicht kommerziell, das heisst, solange du mich nicht zahlst für die Werbung, wo ich dich frage, wenn man das will, wenn man gerne will, seine Theatergruppe für richtig geile Choreografie fit machen oder einfach mal einen Privatunterricht im Schwertfechten bekommen, wo meldet man sich bei dir?
0: Ja, ich habe eine Website, also das ist hema-basel.ch. Man findet sonst auch, also jetzt, das wäre mir persönlich, ich habe natürlich auch E-Mail und Telefonnummer und so, wo auch alle auf der Website sind. Aber ja, also ich mache das sehr gerne, ich bin halt geografisch ein bisschen limitiert. auch aus finanziellen Gründen. Aber es gibt halt auch viele verschiedene Leute. Also da würde ich auch noch übergreifend sagen, einerseits auf der Webseite vom Schweizer Dachverband, also swisshema.ch, haben wir eine Listung von Mitgliederclubs in der Schweiz. Aber es hat auch noch andere Clubs in der Schweiz, die nicht bei Swisshema mitmachen, aus verschiedenen Gründen. Und die findet man aber oft auch so auf einem internationalen HEMA Club Finder. Also wenn man HEMA Club Finder in Google oder sonst einer Suchmaschine eingibt, dann kommt das sehr schnell und dort findet man so Gruppen. Die Choreografie selber, das ist eher nochmal ein Nischenbereich. Also es gibt eigentlich die, von denen ich auch am meisten gelernt habe, wo genial sind, meiner Meinung nach, sind der Thomas Hofer und der Simon Rieger aus Wien. Die machen Indes Wien. Und natürlich auch die Adorea-Gruppe, die ich früher erwähnt habe, die findet man halt dann mehr in Osteuropa oder eben auf dem Internet, je nachdem, wo man unterwegs ist.
1: Gottlob, hast du mir jetzt die eine Frage eigentlich größtenteils schon beantwortet, weil sonst wären wir jetzt wirklich mit der Zeit ins Gehege gekommen. Ich hätte nämlich gefragt, wie kommt man dort rein, geht auf Swisshema, schaut, ob es einen Club hat oder geht vom Dachverband vom Internationalen auf den HEMA Clubfinder. Ihr könnt auf Google einfach HEMA Clubfinder wahrscheinlich eindeckeln und dann schauen, was in der Nähe ist. Da hat das Schweizer Vereinsleben einen Vorteil. Man ist gar nicht so weit weg, amigs vom nächsten HEMA-Verein im Mittelland. Und wenn ihr einfach so interessiert seid, da gibt es auch, schaut euch ganz viele Schwertfilme an und könnt dann selber entscheiden, wie gut oder schlecht es ist. Aber doch, inzwischen scheint es auch immer mehr bessere zu haben. Also ich habe gute Sachen gehört über Night of the Seven Kingdoms und es gibt mittlerweile sogar das HEMA-Game, Hellish Quad. Genau, tun euch das an, geht auf YouTube, schaut Martin Fabian, Federico Malaguti und Scola Gladiatora und Scatla Grimm und sicher nicht Shadiversity, das ist sehr persönlich, aber es ist eine sehr, sehr innige Abneigung, sehr einseitig, aber Tompi. Und geht unbedingt noch auf den Wiktenauer, W-I-K-T-E-N-A-U-E-R, weil da könnt ihr die ganzen Manuskripte nachschauen, in welchem Sport gibt es das schon, dass alle Quellen einfach irgendwelchen Nerds freihaus fertig schon vorbereitet worden sind. Ich danke dem Dominik. Besten Dank.
0: Auch, dass ich auch kommen konnte.
1: Ich bin jetzt noch ganz kurz die Sendung am Fertigmachen und ich glaube, wir ersparen uns da einen ganz, ganz klassischen Veranstaltungsfilter mit Jingle und allem, weil eigentlich ist relativ klar, wo wir müssen. Ihr müsst auf Gas. Weil, auch vor Pfingsten, der Markt ist losgegangen und ihr könnt euch da sowas von vertun, ihr könnt euch den Wunsch voll schlagen und Musik hören und Spass haben. Auch vor Pfingsten, Gott noch ein paar Tage, aber ja, ich will heute schon mal reinschauen. Und wenn das gar nicht so passt, wenn ihr ein bisschen Sonnenscheu seid, dann bleibt doch daheim. Jetzt gibt's ja noch ein paar Minuten, vielleicht gibt's noch ein Lied von Musica Gogo. Dann gibt's die Wiederholung von der violetten Welle von letzter Woche, wahrscheinlich mit dem Spezial zum Streiktag vom 14.06. Dann am 8. fängt der Elektrofilter Gogo an, Positive Vibe kommt am 10. Und die Wiederholungen von dem langen und schönen Interview gibt's einisch am Mitternacht und dann nochmal am 4 am Morgen. Und morgen gehört dann nicht mich, sondern meine Kollegin Laura Manser. Mein Name ist Florian Sieber. Ihr habt Politur gehört. Ciao und einen schönen.
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